0: Und wir schauen nach Berlin. Die A100 Wedding-Wilmersdorf ist zwischen Spandauer Damm und Kaiserdamm Süd in beiden Richtungen bis 5 Uhr gesperrt. A100 Stadtring Richtung Treptow ist gesperrt zwischen Britzer Tunnel und Sonnenallee wegen Reinigungsarbeiten. A100 Stadtring Richtung Wedding zwischen Treptower Park und Gradestraße Vollsperrung wegen Wartungsarbeiten im Tunnel noch bis 5 Uhr. Und in Berlin auch die A115 AWUS Richtung Funkturm. Die ist zwischen Kreuz Zehlendorf und Spanischer Allee wegen Wartungsarbeiten bis 5 Uhr gesperrt. Ihnen überall gute und sichere Fahrt.
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0: Und dazu herzlich willkommen. Ich bin Imme Tröger, bin heute an Ihrer Seite. Wir begleiten Sie aus dem Landesfunkhaus des Mitteldeutschen Rundfunks in Dresden. Genießen Musik heute Nacht zusammen und kleine Geschichten und wahrscheinlich auch den ein oder anderen Kaffee. In die neue Stunde geht's gleich ganz angenehm mit Albert Hammond und It Never Rains in Southern California und mit den Traveling Wilburys und End of the Line. Kurz nach zwei haben wir's am Freitag, den 8. Mai.

Ja, da war sie schon aus. Hier ist die ARD-Hitnacht mit Emily Sondé war das. Und ihr Weg führt sie geradewegs in den neuen Tag. Das machen wir zusammen und wir reisen jetzt ein bisschen. Und zwar nach Kalifornien, nach Südkalifornien, um genau zu sein. Denn als Albert Hammond das Lied schrieb, da hatte er Kalifornien im Kopf, allerdings noch nie zuvor gesehen. Er und sein Freund Mike Hazelwood, die wollten Musik machen. Erste Erfolge mit Hits für andere Künstler, ja, das hatten sie schon erreicht. Nun sollte es also nach Kalifornien gehen und da wollten sie ganz groß durchstarten. Und als sie mal wieder ein Lied schreiben wollten, da kam Albert Hammond auf die Idee, genau darüber halt einen Song zu schreiben. Eines Tages bin ich zu Mike gegangen mit einer kleinen Melodie. Ich wusste nicht, was ich draus machen sollte. Dann sah ich bei Mike ein Eisenbahnplakat aus Südkalifornien und ich sagte zu ihm, lass uns ein Lied darüber schreiben, was wir vorhaben. Ja, haben die beiden gemacht. Das Lied haben sie auch verschiedenen Künstlern angeboten, darunter unter anderem Glen Campbell oder auch den Seekers. Die wiederum fanden es sei das schlechteste Lied, das sie je gehört hatten. Tja, und so tat Albert Hammond das Lied in eine Schublade und traute es nicht, irgendwie jemandem das zu zeigen und versteckte den Song. Bis Clive Davis kam, der Albert anbot, ein Album mit ihm zu machen. Und wie ganz oft, es fehlte mal wieder ein Song. Und dann hat Albert Hammond ihm doch das Lied vorgespielt. Und der Produzent, was hat er gesagt? Sofort aufnehmen. Das wird der Titel des Albums. Ja, und es wurde natürlich auch ein großer Welthit. Eine weitere Kerbe im Hitpfosten von Albert Hammond. Hier ist It Never Rains in Southern California. Kommen Sie gut durch die Nacht mit uns, mit der ARD-Hitnacht.

Nächsten Sonntag wird er 80. Mein Gott, wer soll denn das glauben? Udo, und du knallst in mein Leben. Willkommen beim gemeinsam Wachbleiben, beim betreuten Radiohören, zusammen auch mit den Cranberries. Und das ist so ein bisschen ein geerbter Song, geschrieben von den Cranberries, bevor Dolores O'Riordan die Sängerin wurde. Dabei hatte ihr Vorgänger den Text geschrieben, doch als sie dann Sängerin der Band wurde, machte sie ein Liebeskummerlied daraus. Mit der wahren Geschichte über ihre erste große Liebe. Hier sind die Cranberries und Linger in der ARD-Hitnacht mit Imme Tröger.

0: Und da schauen wir auf die Straßen. Hier ist der Verkehrsservice in der AD-Hitnacht. Die A8 Salzburg Richtung München ist zwischen Neukirchen und Sixdorf West wegen Fahrbahnerneuerung bis 6 Uhr gesperrt. Eine Umleitung führt sie einmal über die U6 und die U8. Die A10 Dreieck Potsdam Richtung Schönefelder Kreuz ist zwischen Ludwigsfelde West und Ludwigsfelde Ost nach einem Unfall aktuell gesperrt. Die A24 Hamburg Richtung Berlin ist zwischen Hagenow und Wibbelin nach einem Unfall in einer Baustelle gesperrt. Eine Umleitung geht über die U5. Die A46 Hagen-Hema ist zwischen Iserlohn-Seilersee und Hema in beiden Richtungen wegen Bauarbeiten bis 5 Uhr gesperrt. Die A71 Richtung Schweinfurt ist zwischen Greffenroda und Oberhof wegen Wartungsarbeiten im Tunnel Alte Burg bis 6 Uhr gesperrt. Und wir schauen nach Berlin. Die A100 Wedding-Wilmersdorf ist zwischen Spandauer Damm und Kaiserdamm Süd in beiden Richtungen bis 5 Uhr gesperrt. Die A100 Stadtring Richtung Treptow ist zwischen Britzer Tunnel und Sonnenallee wegen Reinigungsarbeiten gesperrt. Die A100 Stadtring Richtung Wedding ist zwischen Treptower Park und Gradestraße wegen Wartungsarbeiten im Tunnel ebenfalls bis 5 Uhr circa gesperrt. Und die A115 in Berlin-Avus Richtung Funkturm ist zwischen Kreuz Zehlendorf und Spanischer Allee wegen Wartungsarbeiten bis 5 Uhr ebenfalls gesperrt. Ihnen, da wo Sie unterwegs sind, natürlich gute und sichere Fahrt.
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Otis Redding und Doc All the Bay. So entspannt geht wachbleiben mit der ARD-Hitnacht. Und es kam Post, ganz, ganz viel. Konsti hat zum Beispiel geschrieben, ich höre euch heute zum ersten Mal komplett durch, da ich heute Nacht die ganze Zeit wach bleibe. Und ich freue mich auf eure Musik. Immer wieder ist es richtig schön, euch zuzuhören. Danke, Konsti, für die liebe Mail. Schön, dass Sie an uns gedacht haben. Da wünschen wir eine ganz tolle und angenehme ganze Nacht mit der ARD-Hitnacht. Auch Thomas hat uns geschrieben, hi Imme, wie immer, liebe Grüße von Thomas aus dem 350 Kilometer entfernten Triftern in Niederbayern. Alles Liebe. Danke, Grüße gehen zurück. Und auch Michael hat geschrieben, guten Morgen, höre jede Nacht eure Show in einer kleinen Bäckerei hier in Norwegen. Arbeite alleine und eure Show bringt immer richtig Leben in die Backstube. Was ich auch immer interessant finde, sind die kleinen Hintergrundgeschichten zu den Songs. Mega, macht weiter so. Grüße ans Team und an alle Hörer quer durch die Welt. Da schließen wir uns natürlich gerne an. Als allererstes gehen die Grüße nach Norwegen. Danke, Micha, für die Mail und danke, dass Sie so lecker fleißig sind heute Nacht. Ganz lieben Dank überhaupt an alle, die uns die lieben Zeilen schreiben, immer wieder Nacht für Nacht, gern auch in dieser. Geht per Mail an ard-hitnacht@mdr.de.

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1: Um 3 Uhr mit Lisa Kupper. Trotz Waffenruhe ist der Nahostkonflikt erneut eskaliert. Iranische Militärs machen die USA für Angriffe auf iranische Schiffe in der Straße von Hormus und Explosionen in Küstenorten verantwortlich. Der Iran habe als Vergeltung US-Schiffe in der Meerenge beschossen. Einzelheiten von Uwe Lüb.
2: Auch in US-Medien heißt es unter Berufung auf Regierungsmitarbeiter, die USA hätten die Angriffe ausgeführt. Der Zwischenfall sei jedoch nicht als Wiederaufnahme des Krieges oder Bruch der Waffenruhe zu verstehen. 2 Tage zuvor hatte Iran Ölanlagen in der emiratischen Hafenstadt Fujairah attackiert. Zuletzt hatte US-Präsident Trump über große Fortschritte in den Gesprächen mit Iran berichtet. Einzelheiten nannte er nicht. Die USA warten noch auf eine Antwort aus Teheran auf den jüngsten US-Vorschlag zur Beilegung des Konflikts.
1: Die EU-Kommission will das Handelsabkommen mit den USA bis Anfang Juli umsetzen. Das hat Kommissionspräsidentin von der Leyen nach einem Telefonat mit US-Präsident Trump am Abend gesagt. Trump hatte zuvor deutlich höhere Sätze angekündigt, sollten die europäischen Industriezölle auf US-Waren bis zum 4. Juli nicht abgeschafft sein. Die Verhandlungen des Gesetzespakets in der EU ziehen sich seit Monaten hin. Trump hatte deswegen schon die Erhöhung der Zölle auf europäische Autos von 15% auf 25% angedroht. Der Bundestag hat die Digitalisierung von Immobiliengeschäften auf den Weg gebracht. Das Parlament verabschiedete am Abend ein Gesetz, mit dem Verträge für den Kauf und Verkauf von Grundstücken ab dem kommenden Jahr weitgehend digital abgewickelt werden müssen. Das heißt, nachdem der Kaufvertrag unterschrieben und beurkundet ist, werden sämtliche Dokumente und Informationen zwischen Notaren, Gerichten und Behörden elektronisch ausgetauscht. Der Bundesrat muss der Regelung noch zustimmen. Der SC Freiburg steht im Finale der Fußball-Europa League. Durch ein 3 zu 1 im Halbfinal-Rückspiel gegen Sporting Braga. Das Finale will die Mannschaft auch gewinnen, hat SC-Spieler Nicolas Höfler nach der Partie gesagt.
3: Das ist wirklich unglaublich. Das ist schon ganz oft gesagt, wir SC Freiburg im Euroleague-Final, das hört sich völlig surreal an. Wir sind mega stolz auf uns, genießen den Moment und sind natürlich jetzt auch maximal hungrig, das Maximale zu erreichen.
1: Im Finale der Europa League trifft Freiburg am 20. Mai in Istanbul auf den englischen Club Aston Villa. Das Wetter in Deutschland. In der Nacht im Osten stark bewölkt, sonst auch mal sternenklar, später teils neblig, plus 8 bis minus 1 Grad. Am Tag in der Mitte und im Osten viele Wolken, aber kaum Regen, im restlichen Land freundlich. Am Nachmittag im Schwarzwald auf der Alb und am Alpenrand örtlich Schauer oder Gewitter, 12 bis 22 Grad. Die Zeit 3.03 Uhr.
4: Und hier ist der Verkehrsservice in der ARD-Hitnacht. Die A8 Salzburg Richtung München ist zwischen Neukirchen und Sixdorf West wegen Fahrbahnerneuerung noch bis 6 Uhr gesperrt. Eine Umleitung führt sie über die U6 und die U8. A10 Dreieck Potsdam Richtung Schönefelder Kreuz zwischen Ludwigsfelde West und Ludwigsfelde Ost. Aktuell Vollsperrung nach einem Unfall. Die A10 Dreieck Werder Richtung Dreieck Barnim ist zwischen Falkensee und dem Dreieck-Havelland ebenfalls nach einem Unfall gesperrt. Die A24 Hamburg Richtung Berlin ist zwischen Hagenow und Wöbelin nach einem Unfall in einer Baustelle immer noch gesperrt. Eine Umleitung führt sich hier über die U5. Die A46 Hagen-Hemer ist zwischen Iserlohn, Seilersee und Hemer in beiden Richtungen wegen Bauarbeiten noch bis 5 Uhr gesperrt. Die A71 Richtung Schweinfurt ist zwischen Gräfenroda und Oberhof wegen Wartungsarbeiten im Tunnel Alte Burg bis 6 Uhr gesperrt. Und wir gucken nach Berlin. Die A100 Wedding-Wilmersdorf ist zwischen Spandauer Damm und Kaiserdamm Süd in beiden Richtungen bis 5 Uhr gesperrt. A100 Stadtring Richtung Treptow. Vollsperrung zwischen Britzer Tunnel und Sonnenallee hier wegen Reinigungsarbeiten. A100 Stadtring Richtung Wedding zwischen Treptower Park und Gradestraße. Vollsperrung wegen Wartungsarbeiten im Tunnel noch bis 5 Uhr und auch die A115 in Berlin, AWUS Richtung Funkturm, ist zwischen Kreuz Zehlendorf und Spanischer Allee gesperrt. Hier laufen Wartungsarbeiten und das Ganze noch bis 5 Uhr. Ihnen da, wo Sie unterwegs sind, natürlich freie und sichere Fahrt. Kommen Sie gut an.
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4: Ja, da freue ich mich, dass Sie wieder bei uns sind. Ich bin Imme Tröger, der MDR in Dresden begleitet Sie heute Nacht. Kurz nach drei haben wir es schon und da gibt es gleich die Stones mit Angie zum Start in die neue Stunde und die Bee Gees mit Alone. So geht Wachbleiben mit der AD-Hitnacht. Einen guten Start in den Freitag.

Und da ist der Blick auf die Straßen. Der Verkehrsservice in der ARD-Hitnacht. Die A8 Salzburg Richtung München ist zwischen Neukirchen und Sixdorf West wegen Fahrbahnerneuerung bis 6 Uhr gesperrt. Eine Umleitung führt sie über die U6 und die U8. A10 Dreieck Werder Richtung Dreieck Barnim zwischen Falkensee und dem Dreieck Havelland Vollsperrung nach einem Unfall. Die A24 Hamburg Richtung Berlin ist zwischen Hagenow und Wirbelin nach einem Unfall in einer Baustelle gesperrt. Eine Umleitung führt sie über die U5. Die A46 Hagen-Hemer ist zwischen Iserlohn, Seiler See und Hemer in beiden Richtungen wegen Bauarbeiten bis 5 Uhr gesperrt. Die A71 Richtung Schweinfurt ist zwischen Gräfenroda und Oberhof wegen Wartungsarbeiten im Tunnel Alte Burg bis 6 Uhr gesperrt. Und wir schauen nach Berlin. Die A100 Wedding-Wilmersdorf ist zwischen Spandauer Damm und Kaiserdamm Süd in beiden Richtungen bis 5 Uhr gesperrt. A100 Stadtring Richtung Treptow. Vollsperrung zwischen Britzer Tunnel und Sonnenallee wegen Reinigungsarbeiten. A100 Stadtring Richtung Wedding zwischen Treptower Park und Grade Straße ist da gesperrt wegen Wartungsarbeiten im Tunnel. Das Ganze noch bis 5 Uhr. Und auch die A115 in Berlin, AWUS Richtung Funkturm, ist zwischen Kreuz Zehlendorf und Spanischer Allee wegen Wartungsarbeiten ebenfalls bis 5 Uhr gesperrt. Ihnen, da wo es geht, gute und sichere Fahrt.

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1: Ja, er hat was, was ich will. Haus am See. Also bei mir wäre es ja der Ostsee, wo das Häuschen stehen dürfte. Ich bin noch so ein Küstenkind. Peter Fox war das. Damit willkommen im neuen Tag. 3.39 Uhr in der ARD-Hitnacht. Und ich muss an all unsere Kraftfahrer denken, die uns ja teilweise heute auch schon geschrieben haben, weil sie unterwegs sind bei dem Dauerregen, den es doch gibt. Und auch Günther hat uns Post geschickt, und hat sich auf den Dauerregen bezogen. Erstmal Ihnen allen eine gute und sichere Fahrt weiterhin heute Nacht. Und Günther schreibt wegen des Dauerregens ein paar Bauernregeln an uns. Die bekannteste wäre wohl, ist der Mai kühl und nass, füllt den Bauern Scheun und Fass. Das wollen wir natürlich wünschen von ganzem Herzen. Dann hat er uns geschrieben, kommt der Regen schräg von vorn, kriegt die Kuh was vor das Horn, ei, ei. Und er schreibt, das wäre wohl sein Favorit, kräht der Hahn auf einem Huhn, dann hat das mit dem Wetter nichts zu tun. Das kann ich mir lieber vorstellen. Schöne Sendung schreibt er und auch Musik noch für Sie, liebe Imme, und auch für das Team von der Hitnacht, sowie ein regenfreies Wochenende wünscht Günther. Da schließen wir uns sehr, sehr gerne an, geben es auch gerne zurück. Ein schönes und vor allen Dingen regenfreies Wochenende. Vielen Dank auch. Wir freuen uns immer, wenn Sie uns schreiben, auch, dass Sie heute Nacht mit uns durch die Nacht gehen, und Ihre Post geht immer an ard-hitnacht@mdr.de. Wir wünschen auch weiterhin angenehme Musiknächte, jetzt zum Beispiel mit Lionel Richie und Do It To Me.

Sascha und Lucky Day, die ARD-Hitnacht ist hier. Ich bin Imme Tröger und wir gehen den Tag gemeinsam an. Zusammen mit den vier Musketieren, einer für alle und alle für einen. All for one. Und auch die haben geschworen, zwar nicht auf den französischen König oder seine Königin, doch beim Mond und den Sternen am Himmel. By the moon and the stars in the sky. I swear. Hier sind All for One. Schönen guten Morgen. 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
1: Um 4 Uhr mit Lisa Kupper. Die EU-Kommission will das Handelsabkommen mit den USA bis Anfang Juli umsetzen. Das hat Kommissionspräsidentin von der Leyen nach einem Telefonat mit US-Präsident Trump am Abend gesagt. Einzelheiten von Thomas Spickhofen.
2: Ende vergangener Woche hatte Trump zusätzliche Zölle auf Pkw und Lkw aus der EU angekündigt, weil sich die EU aus seiner Sicht nicht an die Vereinbarungen aus dem schottischen Turnberry im vergangenen Sommer halte. Das entsprechende Gesetzespaket, mit dem die EU die Importzölle für amerikanische Industrieprodukte auf Null senken will, wird zurzeit zwischen dem Europäischen Parlament und dem Rat der 27 Mitgliedstaaten verhandelt. Eine Verhandlungsrunde in der Nacht von Mittwoch auf Donnerstag brachte noch kein abschließendes Ergebnis. Die nächste Runde ist für den 19. Mai angesetzt.
1: Trotz der neuen Kämpfe zwischen den USA und Iran in der Straße von Hormus ist die Waffenruhe laut US-Präsident Trump immer noch in Kraft. Auch die Verhandlungen über einen Frieden würden weitergeführt, sagte er vor Journalisten. Die iranischen Angriffe auf 3 US-Kriegsschiffe nannte Trump eine Bagatelle. Das US-Militär betonte, man strebe keine weitere Eskalation an, halte die eigenen Kräfte aber in erhöhter Alarmbereitschaft. Bundesfinanzminister Klingbeil ist zum Antrittsbesuch nach Kanada aufgebrochen. In Toronto will er heute und morgen mit Wirtschaftsvertretern und Politikern sprechen und für Investitionen in Deutschland werben. Angesichts internationaler Spannungen wolle man etwa bei der Stabilität von Lieferketten, der Versorgung mit kritischen Rohstoffen, aber auch bei Rüstung und künstlicher Intelligenz enger kooperieren, sagte der SPD-Politiker vor seinem Abflug am Abend. Der Bundesrat entscheidet heute über die steuerfreie Entlastungsprämie von bis zu 1.000 Euro, die Unternehmen ihren Beschäftigten zahlen können. Damit sollen die hohen Energie- und Spritpreise abgefedert werden. Ob es für die Pläne eine Mehrheit gibt, ist noch unklar. Der SC Freiburg hat Vereinsgeschichte geschrieben. Er zieht ins Finale der Fußball-Europa League ein durch einen 3:1 im Halbfinal-Rückspiel gegen den portugiesischen Club Sporting Braga. Für Doppeltorschütze Lukas Kübler ein besonderer Moment seiner Karriere.
3: Ja, ist einfach unglaublich. War schön mit den Fans, also die waren auch heute unglaublich. Also es war so laut die ganze Zeit und haben uns echt krass gepusht. Und heute wird noch ein bisschen gefeiert.
1: Im Finale der Europa League trifft Freiburg am 20. Mai in Istanbul auf den englischen Club Aston Villa. Das Wetter in Deutschland. Am Morgen liegen die Tiefstwerte zwischen +8 und -1 Grad. Heute in der Mitte und im Osten viele Wolken, aber kaum Regen, im restlichen Land freundlich. Am Nachmittag im Schwarzwald, auf der Alp und am Alpenrand örtlich Schauer oder Gewitter, dazu maximal 12 bis 22 Grad. Und zum Abschluss noch die Zeit, es wird gleich 4.03 Uhr.
4: Und da ist der schnellste, also der Verkehrsservice in der ARD-Hitnacht. Wir gucken auf die Straßen, so rum sollte es werden. Die A8 Salzburg Richtung München ist und bleibt gesperrt zwischen Neukirchen und Sixdorf West wegen Fahrbahnerneuerung. Das Ganze voraussichtlich noch bis 6 Uhr. Eine Umleitung führt sie einmal über die U6 und einmal über die U8. Die A10 Dreieck Werder Richtung Dreieck Barnim ist zwischen Falkensee und dem Dreieck Havelland ebenfalls gesperrt, und zwar nach einem Unfall. Die A24 Hamburg Richtung Berlin ist zwischen Hagenow und Wirbelin nach einem Unfall in einer Baustelle gesperrt. Hier gibt es eine Umleitung über die U5. Die A46 Hagen-Hemer ist zwischen Iserlohn, Seilersee und Hemer in beiden Richtungen wegen Bauarbeiten bis 5 Uhr gesperrt. Die A71 Richtung Schweinfurt ist zwischen Greffenroda und Oberhof wegen Wartungsarbeiten im Tunnel Alte Burg bis 6 Uhr gesperrt. Und wir schauen nach Berlin. Die A100 Wedding-Wilmersdorf ist zwischen Spandauer Damm und Kaiserdamm Süd in beiden Richtungen bis 5 Uhr gesperrt. Die A100 Stadtring Richtung Treptow ist zwischen Britzer Tunnel und Sonnenallee wegen Reinigungsarbeiten gesperrt. Die A100 Stadtring Richtung Wedding ist zwischen Treptower Park und Gradestraße wegen Wartungsarbeiten im Tunnel bis 5 Uhr gesperrt. Und auch die A115 in Berlin Avus Richtung Funkturm ist zwischen Kreuz Zehlendorf und Spanischer Allee wegen Wartungsarbeiten ebenfalls bis 5 Uhr noch gesperrt. Ihnen überall, wo Sie unterwegs sind, gute und sichere Fahrt.
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4: Und damit wünschen wir einen schönen guten Morgen. Kurz nach vier am Freitag mit Imme Tröger. Die ARD-Hitnacht weckt Sie heute aus dem Landesfunkhaus des Mitteldeutschen Rundfunks in Dresden. Wir schleichen uns in den neuen Tag, diese Stunde zusammen mit Heinz-Rudolf Kunze und längere Tage und mit Aha und Take On Me. Liebe Grüße von der Elbe in die Republik.

So klingt die ARD-Hitnacht. Heinz-Rudolf Kunze, längere Tage um 4.12 Uhr. Einen schönen guten Morgen, liebevoll geweckt hier jetzt auch mit Joe Cocker. Und der wurde ja im Grunde berühmt, weil er Lieder, die es schon gab, auf eine ganz unvergleichliche, seine eigene Art neu interpretierte. So auch den Song von Billy Preston, dessen Version, der hatte so ein bisschen Blues im Vorspiel, der hatte ein bisschen Gospel im Background und er war bei Billy Preston zwar auch eine Ballade, das Original allerdings erinnert so ein bisschen an die Elvis-Lieder der 70er Jahre, Lieder wie The Wonder of You zum Beispiel. Joe Cocker, der machte daraus ein ganz schlichtes Liebeslied, noch langsamer als das Original und auf seine Art wieder einzigartig. Hier ist Joe Cocker und You Are Beautiful. So geht's ganz liebevoll in den neuen Tag.

Camouflage und Love is a Shield in der ARD Nacht. Ich bin Imme Tröger, wünsche einen schönen Freitagmorgen. Und da wollen wir liebe Grüße zum Namenstag sagen. Und zwar an Desiree, die Erwünschte, die Ersehnte. An Friedrich, den friedensreichen oder friedlichen Herrscher. An Ida, die Weise, die Seherin, Clara, die Helle, die Leuchtende, an Nina, die Feurige, die Reine, die Anmutige, an Rachel, deren Name oft mit Mutterschaft

damit werfen wir einen Blick auf die Straßen. Hier ist der Verkehrsservice in der ARD Hitnacht. Die A8 Salzburg Richtung München ist zwischen Neukirchen und Sixdorf-West wegen Fahrbahnerneuerung bis 6 Uhr gesperrt. Eine Umleitung führt sie über die U6 und die U8. Die A10 Dreieck Werder Richtung Dreieck Barnim ist zwischen Falkensee und dem Dreieck Havelland nach einem Unfall gesperrt. Die A24 Hamburg Richtung Berlin ist zwischen Hagenow und Wirbelin nach einem Unfall in einer Baustelle gesperrt. Eine Umleitung führt sich hier über die U5. Die A46 Hagen-Hemer ist zwischen Iserlohn-Seilersee und Hemer in beiden Richtungen wegen Bauarbeiten noch bis ca. 5 Uhr gesperrt. Die A71 Richtung Schweinfurt ist zwischen Greffenroda und Oberhof wegen Wartungsarbeiten im Tunnel Alte Burg bis 6 Uhr gesperrt. Und wir schauen nach Berlin. Die A100 Stadtring Richtung Treptow ist zwischen Britzer Tunnel und Sonnenallee wegen Reinigungsarbeiten gesperrt. Die A100 Stadtring Richtung Wedding ist zwischen Treptower Park und Grade Straße wegen Wartungsarbeiten im Tunnel bis 5 Uhr gesperrt. Und die A115 AWUS Richtung Funkturm ist gesperrt zwischen Kreuz Zehlendorf und Spanischer Allee wegen Wartungsarbeiten. Voraussichtlich auch das Ganze bis um 5. Da, wo Sie unterwegs sind, gute, freie und sichere Fahrt.

Katja Faithhill mit This Kiss. Das ist ihr Morgenknutsch hier am Freitag mit der ARD-Hitnacht. Und falls Sie gerade aufstehen müssen, wie Stefanie, The Police helfen gerade jetzt dabei. Frontmann Sting, der ist gerade mit einem Musical beschäftigt übrigens. Text und Musik stammen von ihm und auch die Geschichte, denn die basiert auf seinen Kindheitserinnerungen an eine Heimatstadt, in der es eine Werft gab. The Last Ship, also das letzte Schiff, so heißt das Musical, und es wird am 9. Juni in New York Premiere haben. Ob es dann auch nach Deutschland kommt, nur man wird ja sehen. Er hat den Ruhestand zumindest aufgeschoben und er arbeitet gern, hat er gesagt. Ja, solange er solche Lieder hier schreibt, ist es auch vollkommen in Ordnung. Hier sind The Police und Every Little Thing She Does Is Magic.

Dan Harrow und Don't Break My Heart. Wir schleichen uns so langsam in den Freitagmorgen und wollen an dieser Stelle erstmal einen lieben Gruß an die Geburtstagskinder schicken. Carina ist eins davon. Das haben mir ihre Kollegen aus Neuhaus geschrieben, die liebe Grüße senden wollen. Und da schließen wir uns natürlich gerne an. Und wie immer feiern mit Ihnen als Geburtstagskind auch prominente Menschen. Und heute sind das Julio Iglesias Spross Enrique Iglesias, Sänger Philip Bailey, Van Halen Gründer Axel Van Halen. Es feiert auch unsere kleine Farm Laura Ingalls Melissa Gilbert Geburtstag und auch Sänger Ricky Nelson. Und unser aller Old Shatterhand Lex Barker hatte einst am 8. Mai Geburtstag. Wir sagen herzlichen Glückwunsch allen Geburtstagskindern in der Republik. Ihr Ständchen kommt von David McWilliams mit The Days of Pearly Spencer und damit wünschen wir einen ganz wunderbaren Tag heute. Hier ist die ARD-Hitnacht mit Imme Tröger.

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1: Um 5 Uhr mit Lisa Kuppa. Trotz Waffenruhe haben sich die USA und Iran in der Straße von Hormus gegenseitig attackiert. US-Präsident Trump sagte in einem Interview, dass die Waffenruhe aber immer noch Bestand habe. Aus Washington, Anne Schneider.
2: Das US-Militär betont, man strebe keine weitere Eskalation an, halte die eigenen Kräfte aber in erhöhter Alarmbereitschaft, um auf mögliche neue Angriffe jederzeit reagieren zu können. Präsident Donald Trump sprach von einem Angriff ohne Schaden und erklärte in den sozialen Medien, man habe die iranischen Attacken erfolgreich abgewehrt. Zugleich drohte er mit deutlich härteren Reaktionen, falls es nicht rasch zu einer Einigung im Konflikt kommen sollte. Der Vorfall unterstreicht, wie angespannt die Lage in der Region derzeit ist.
1: Ein US-Handelsgericht hat Präsident Trumps weltweiten Zölle von 10% für unzulässig erklärt. Das Gericht urteilte, sie seien durch das Gesetz aus den 1970ern, auf das Trump sich berufen hatte, nicht gerechtfertigt. Das Urteil müsse innerhalb von 5 Tagen umgesetzt werden und die Importeure, die geklagt hatten, Rückerstattungen bekommen. Der Bundestag stimmt heute über die Regeln für elektronische Fußfesseln ab. Zum Schutz von Opfern häuslicher Gewalt sollen Täter, gegen die schon ein Annäherungsverbot verhängt wurde, künftig zum Tragen einer Fußfessel verpflichtet werden können. Außerdem sollen Gerichte anordnen können, dass die Täter an einem Anti-Aggressionstraining teilnehmen müssen. Die Deutsche Bahn baut die Zugverbindungen in Europa aus. Die Passagierzahl im grenzüberschreitenden Verkehr ist nach Unternehmensangaben im vergangenen Jahr um 30% im Vergleich zum Jahr davor gestiegen. Die Bahn will daher mehr Züge auf der Strecke zwischen Kopenhagen und Prag über Hamburg und Berlin einsetzen. Die Verbindung Köln-Brüssel soll im Sommer bis an die belgische Küste ausgeweitet werden. Außerdem soll es eine Direktverbindung zwischen Frankfurt und Bordeaux geben. Mit einem 3:1-Sieg gegen Sporting Braga hat sich der SC Freiburg ins Finale der Fußball-Europa-League geschossen. Jetzt sei die Mannschaft hungrig auf den Titel, hat SC-Verteidiger Nicolas Höfler gesagt.
3: Es ist ein Spiel und da versuchen wir es ausgeglichen zu gestalten und suchen unsere Chance und wollen, wie gesagt, wer im Finale steht, der will den Pokal auch holen und so ist es auch bei uns natürlich.
1: Im Finale der Europa League trifft Freiburg am 20. Mai in Istanbul auf den englischen Club Aston Villa. Das waren die Nachrichten mit Lisa Kuppa.
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5: Und da ist es ruhig auf den Straßen. Wir wünschen gute und sichere Fahrt.
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6: Es ist Herbst. Ja, momentan frisch und teilweise auch neblig bei uns in Rheinland-Pfalz. Über Mittag scheint aber längere Zeit die Sonne, mal ziehen dichte Wolken durch. Ab Nachmittag können sich dann im Norden von Rheinland-Pfalz örtlich schwache Schauer bilden. Ansonsten bleibt es heute trocken. Dazu 15 Grad im hohen Westerwald bis 21 in der Vorderpfalz. Und der SWR1-Wettertrend, morgen recht sonnig bis 25 Grad und am Sonntag auch nochmal bis 24.
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5: Schönen guten Morgen.
6: Schönen Freitag.

0: Es ist 10 nach 5. Schönen guten Morgen, SWR1 Rheinland-Pfalz hier.
1: Man kann ja viel vergessen, zum Beispiel den Kennenlerntag oder sowas. Oder den Hochzeitstag. Ne? Und deswegen wollen wir jetzt mal klarstellen, an uns hat es nicht gelegen, wenn ihr den Sonntag nicht auf dem Schirm habt.
0: Muttertag.
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3: Wenn wir gefragt werden, welchen Superstar wir als Kind verehrt haben und es bis heute tun, dann ist das natürlich Mama. Denn was braucht so ein echter Superstar? Mama ist wandlungsfähig. Die ist Personal Trainer, Chefin, aber auch Psychotherapeutin. Die macht ganz viel zugleich. Eine Hand am Maxi-Cosi, organisiert mit der anderen einen Geburtstag am Handy, tröstet dich aber auch nebenbei. Das ist Multitasking. Stars haben auch immer alles dabei, aber niemand hat so viel dabei wie Mama. Feuchttücher, Reiswaffeln, Fieberthermometer, Desinfektion. Infektionsgel, eine Trinkflasche, eine Zeckenzange, ein Kühlpack, eine Ersatzunterhose. Manches davon ist auch für den Partner. Zum Glück darf sich eine Kleinkindmama aber auch immer fühlen wie ein Star. Und zwar auf so einem großen Festival. Da gibt's immer Dauerbeschallung, Schlafentzug, alle tanzen dir auf der Nase rum und ständig übergibt sich jemand.
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0: Der Freitagmorgen, es ist 17 Minuten nach 5 und SWR 1 Rheinland-Pfalz ist hier.
1: Und vorhin habe ich gesagt, es ist Herbst. Nicht die Blätter fallen von den Bäumen, sondern die Zitrone lag gestern bei mir auf der Terrasse.
0: Oh nein.
1: Ob die vor Kälte abgefallen ist, ich weiß es nicht. In Kaiserslautern 5 Grad, Altenkirchen 6, Neumagen-Dron und Saarburg momentan 9 Grad nur.
0: Kannst du sie trotzdem essen?
1: Haben wir schon.

0: großartig.
1: Hört mal auf, der Tisch wackelt hier.
0: Claudia hat ganz wunde Hände vom Mitklatschen hierbei.
1: Bestimmt.
0: We Will Rock You von Queen. Schönen Freitag.
1: Es ist 8 Minuten. Nein, eigentlich streng genommen 7 Minuten vor 5:30. Guten Morgen, SWR1 Rheinland-Pfalz hier.
0: Habt das gehört?
1: Ja.

0: Guten Morgen, es ist gleich 5:30.
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0: Aus unserer Nachrichtenredaktion Christina Trautwein.
2: Guten Morgen. Die Steuersenkungen auf Sprit zeigen in Rheinland-Pfalz Wirkung. Eine SWR-Datenanalyse zeigt, ein Liter Super kostet im Land durchschnittlich rund 9 Cent weniger als vor einer Woche. Auch E10 und Diesel sind demnach deutlich günstiger geworden. Der Bundesrat entscheidet heute über die steuerfreie Entlastungsprämie von bis zu 1.000 Euro, die Unternehmen ihren Beschäftigten zahlen können. Damit sollen die hohen Energie- und Spritpreise abgefedert werden. Opfer häuslicher Gewalt in Deutschland sollen besser geschützt werden. Dafür stimmt der Bundestag heute über ein neues Gewaltschutzgesetz ab. Laut dem Entwurf sollen Täter künftig unter anderem zum Tragen einer Fußfessel verpflichtet werden können. Die EU-Kommission will das Handelsabkommen mit den USA bis Anfang Juli umsetzen. Das hat Kommissionspräsidentin von der Leyen nach einem Telefonat mit US-Präsident Trump gesagt. Der hatte zuvor mit deutlich höheren Zollsätzen gedroht. Der SC Freiburg steht zum ersten Mal in seiner Vereinsgeschichte im Finale der Fußball-Europa League. Der Klub besiegte Sporting Braga aus Portugal am Abend im Halbfinalrückspiel mit 3:1.
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0: Der aktuellste Verkehrsservice, kurz und knapp. Keine Meldungen über Staus oder Behinderungen. Wir wünschen gute Fahrt.
3: Und wenn es rausgeht heute Morgen in Rheinland-Pfalz, empfehlen wir die Übergangsjacke mal mindestens. Es ist frisch, Temperaturen nicht zweistellig. Aber über Mittag, da kommt wieder längere Zeit die Sonne raus. Kann auch dichte Wolken geben. Zum Nachmittag dann von Norden her örtlich schwache Schauer. Ansonsten bleibt es trocken. 15 Grad in Eifel und Westerwald bis 21 Grad gibt es in Rheinhessen und in der Vorderpfalz. Der SWR 1 Wettertrend. Morgen ist es auch nochmal schön sonnig, bis 25 Grad, Sonntag bis 24 und dann kann es später, so Richtung Abend, Sonntagabend, ein paar Regengüsse und Gewitter geben.
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0: Schönen guten Morgen.
3: Das Ende der Woche naht. Guten Morgen.
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0: Guten Morgen, es ist 20 vor 6 und wir freuen uns aufs Wochenende.
1: Ha ja, manche gehen vielleicht in den Wald und unser Tipp ist da, probiert mal Lahnstein aus. Da gibt es seit letztem Jahr den Kur- und Heilwald oberhalb der Stadt. Das ist der erste zertifizierte Wald dieser Art hier bei uns in Rheinland-Pfalz.
0: Und in diesem Waldgebiet, da gibt es einen Herz-Kreislauf-Pfad, also so einen Fitness- und Atemparcours und einen sogenannten Achtsamkeitsweg. SWR1 Rheinland-Pfalz-Reporterin Andrea Kaltheier war da.
2: Mit dem Auto bin ich zum Waldparkplatz Spießborn gefahren und schon nach wenigen Metern höre ich außer Vögeln, meinen eigenen Schritten und meinem Atmen nichts mehr. Auf einem gut ausgebauten Waldweg gehe ich den Achtsamkeitsweg. Da gibt es Mitmachstationen, Schilder geben Tipps, wie man hier mitten im Wald zur Ruhe kommen kann. Eine Station nennt sich Ankommen. Hier soll man den Alltag hinter sich lassen und sich auf einen Baumstamm setzen und dann einfach wahrnehmen, was man hört, welche Farben zu sehen sind. Wie riecht es im Wald? Ist es kalt oder angenehm warm? Mir gefällt es im Wald ohnehin schon immer sehr. Doch hier im Kur- und Heilwald in Lahnstein ist es besonders friedlich. Auf dem Achtsamkeitspfad treffe ich eine junge Familie mit einem Baby im Kinderwagen. Sie haben eine Mitmachstation ausprobiert, an der man balancieren kann.
3: Das erste war so eine Kettenbrücke, dann so ein Schwebebalken, dann eine Seilbrücke.
4: Mehrere Balken, wo man drüber balancieren kann.
5: Ja. Sehr schön. Es tut einfach gut.
2: Nur 1 bis 2 Kilometer weiter gibt es auch einen Bereich des Kur- und Heilwaldes, der speziell für Kinder und Jugendliche gemacht wurde. Auch hier kommt man an vielen Mitmachstationen vorbei. Große Autoreifen, auf denen man schaukeln kann. Holzstelzen, über die man gehen kann. Den Kur- und Heilwald in Lahnstein kann man ganz alleine, aber auch in einer geführten Gruppe erleben. Da wird sehr viel angeboten. Vom Lachspaziergang über Teambuilding bis zum Yoga im Wald.
0: Ach, das klingt großartig. Mhm. Wobei, was Andrea da gesagt hat, ne? Ich habe dann im Wald nur noch die Vögel gehört und meinen eigenen Atem. Der Kur- und Heilwald in Lahnstein. Klingt gut.
1: Ja, und noch mehr Ausflugstipps für den Rhein-Lahn-Kreis gibt es bei uns auf swr1.de, denn wir sind ja gerade in diesem Kreis diese Woche mit der SWR-Regio-Tour unterwegs.
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0: Die Bee Gees. In SWR1 Guten Morgen Rheinland-Pfalz, es ist 5.49 Uhr.
1: Und wir sagen Xeri Dankeschön. Xeri ist ein Skandinavien-Hoch, das bestimmt jetzt das Wochenendwetter. Das heißt, die Luft wird trockener und wärmer. Aber jetzt momentan ist es noch teilweise neblig tatsächlich und auch ein bisschen frisch. In Kandel bei euch sind es 5 Grad, genauso in Westerburg 7 in Nierstein, Worms aktuell 6 Grad. Aber wir kriegen dann heute wieder Sonne. Ein paar Wolken, ein paar Dichte ziehen auch durch. Temperaturen immerhin 15 bis 21 Grad und am Wochenende gibt es bis 25.
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1: Mit Monika Christ, guten Morgen. Vor einiger Zeit ist meine Brille zerbrochen. Ich habe sie abends auf den Nachttisch gelegt, morgens war einfach der Steg in der Mitte gebrochen. Merkwürdig war das. Hast dich sicher draufgesetzt, kenne ich, haben alle gesagt, denen ich davon erzählt habe. Dass man sich draufsetzt, scheint die größte Gefahr für eine Brille zu sein. Die Optikerin schaut verständnisvoll und wissend, ohne weiter nachzufragen. Ja, das passiert. Ich kann das kitten. Aber eine Sollbruchstelle wird bleiben. Sie werden sich über kurz oder lang ein neues Gestell aussuchen müssen. Man sieht die feine Kittennaht fast gar nicht, als ich die Brille wieder aufsetze. Danach ist meine Brille noch zweimal an dieser Stelle gebrochen. Klar, Sollbruchstelle. Beim letzten Mal habe ich sie nicht mehr kitten lassen, sondern sie mit schmalem Tapestreifen geklebt, bis das neue Brillengestell da war. Ob Menschen auch Sollbruchstellen haben? Also sowas wie empfindliche Stellen, an denen man sie immer wieder treffen kann? Wir sprechen ja manchmal von Triggern und meinen damit Reize, die bei Menschen Angst, Wut, auch schlechtes Gewissen hervorrufen. Wenn jemand es geschafft hat, dass ich so richtig an mir zweifle, wo mich jemand klein gemacht hat, manchmal ist das schon ewig her und ich habe es mühsam gekittet, mit Selbstbewusstsein und erhobenem Haupt und mit viel Liebe zu mir selbst. Bleibt das meine Sollbruchstelle? Vielleicht. Aber bevor ich dem Vergleich mit der Brille allzu schnell zustimme, lese ich in der Bibel von Jesaja, der gesagt hat, Gott wird den Halm, der geknickt ist, nicht ganz abbrechen. Kann also sein, dass es Bruchstellen gibt, aber es gibt keinen Automatismus, dass du immer wieder an der gleichen Stelle verletzt wirst. Denn die gleiche Stelle ist auch diejenige, die vom Kitt weiß, von Selbstbewusstsein, von erhobenem Haupt und viel Liebe zu dir selbst und von Gott. Meine kaputte Brille hatte ich übrigens mit einem pinkfarbenen Streifen Leukoplast geklebt. Wenn schon Kitt, dann pink, mitten im Gesicht. Ah, hast dich draufgesetzt, kenne ich, haben wieder alle gesagt. Und ich ahne, dass alle das kennen mit den Sollbruchstellen, bei ihren Brillen und in ihrem Leben. Monika Christ aus Hörgrenzhausen von der Evangelischen Kirche.
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3: 6 Uhr im Studio, Christina Trautwein. In Rheinland-Pfalz greift der Tankrabatt. In der Straße von Hormus liefern sich die USA und der Iran weiter Gefechte. Das Wetter im Land erst frisch und teils neblig, tagsüber bei Sonne und Wolken maximal 15 bis 21 Grad. Seit einer Woche gilt in Deutschland der Tankrabatt auf Benzin und Diesel. Eine SWR-Datenanalyse aller Tankstellen zeigt jetzt, die Preise liegen klar unter dem Niveau vor der Steuersenkung. Christoph Heck mit Einzelheiten.
4: In Rheinland-Pfalz kostet 1 Liter Super im Schnitt rund 9 Cent weniger als vor einer Woche. Auch E10 und Diesel sind deutlich günstiger. Fachleute sehen keine anderen Gründe für den starken Preisrückgang als den Tankrabatt. Vergleiche mit dem Rohölpreis und mit den Spritpreisen in Frankreich deuten darauf hin, dass ein großer Teil des Rabatts wirklich bei den Kunden ankommt. Die Steuern auf Sprit sind bis Ende Juni gesenkt. Die Regierung will Autofahrer dadurch entlasten. Kritiker befürchten, dass am Ende vor allem die Konzerne profitieren.
3: Der Bundesrat entscheidet heute über die steuerfreie Entlastungsprämie von bis zu 1.000 Euro, die Unternehmen ihren Beschäftigten zahlen können. Damit sollen die hohen Energie- und Spritpreise abgefedert werden. Der Bundestag stimmt heute über ein neues Gewaltschutzgesetz ab. Damit sollen Opfer häuslicher Gewalt besser geschützt werden. Laut dem Entwurf können Täter künftig zum Tragen einer elektronischen Fußfessel oder zur Teilnahme an Anti-Aggressionstrainings verpflichtet werden. Trotz Waffenruhe haben sich die USA und Iran in der Straße von Hormus gegenseitig attackiert. US-Präsident Trump sagte, dass die Waffenruhe dennoch Bestand habe und Verhandlungen über ein Kriegsende weitergeführt würden. Aus Washington, Anne Schneider.
5: Das US-Militär betont, man strebe keine weitere Eskalation an, halte die eigenen Kräfte aber in erhöhter Alarmbereitschaft, um auf mögliche neue Angriffe jederzeit reagieren zu können. Präsident Donald Trump sprach von einem Angriff ohne Schaden und erklärte in den sozialen Medien, man habe die iranischen Attacken erfolgreich abgewehrt. Zugleich drohte er mit deutlich härteren Reaktionen, falls es nicht rasch zu einer Einigung im Konflikt kommen sollte. Der Vorfall unterstreicht, wie angespannt die Lage in der Region derzeit ist.
3: Der SC Freiburg steht zum ersten Mal in der Vereinsgeschichte im Finale der Fußball-Europa League. Die Mannschaft gewann das Halbfinal-Rückspiel gegen Sporting Braga aus Portugal am Abend mit 3:1. Mittelfeldspieler Nicolas Höfler sagte dazu:
6: Das ist wirklich unglaublich. Das ist schon ganz oft gesagt, wir SC Freiburg im Euroleague-Final, das hört sich völlig surreal an. Wir sind mega stolz auf uns, genießen den Moment und sind natürlich jetzt auch maximal hungrig, das Maximale zu erreichen.
3: Im Finale trifft Freiburg auf den englischen Club Aston Villa. Die Zeit 6.03 Uhr.
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1: Und es ist noch ruhig auf den Straßen, keine Meldungen. Wir wünschen gute Fahrt.
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7: Mit Andreas Mahalitzer, guten Morgen.
8: Schönen guten Morgen, hallo.
7: Andreas, das sieht ja teilweise aus hier wie im Herbst.
8: Ja, so ein paar Nebelfelder haben wir noch zum einen und es ist auch erstmal ein ganz schön frischer Freitagmorgen mit Temperaturen von gerade mal so um die 4 bis 6 Grad. Das geht im Laufe des Tages dann aber weiter nach oben als gestern. Wir haben dann Spitzentemperaturen immerhin bis 20, 21 Grad am Rhein und an der Saar, um die 15 Grad im hohen Westerwald und dazu wechseln sich immer wieder mal Sonne und Wolken ab. An den meisten Orten im Land bleibt es trocken. Ganz vereinzelte Regenschauer gibt es am Nachmittag in Eifel und Westerwald. Der SWR1-Wettertrend mit einem warmen Wochenende, da geht es Richtung 25 Grad Marke. Morgen bleibt es trocken, am Samstag kann es dann später wieder einzelne Schauer und Gewitter geben.
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7: Guten Morgen.
1: Am Sonntag ist Muttertag, ne?
9: Hallo, liebe Mama Gabi. Ich grüße dich. Hier ist Oliver. Du bist die Beste, weil du immer da bist und man sich auf dich verlassen kann. Einfach Powerfrau, würde ich sagen. Wir waren 5 in Summe, alle großgezogen. Aus jedem ist, glaube ich, was Vernünftiges geworden. Alles Gute zum Muttertag.
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0: Der Freitagmorgen mit SWR1 Rheinland-Pfalz, es ist genau 6:11. Guten Morgen.
1: Und es sieht nach idealem Wetter aus für den Gutenberg-Halbmarathon am Sonntag in Mainz. Trocken, die Sonne knallt nicht, es ist nicht zu heiß.
0: Und darüber freut sich einer besonders, Feuerwehrmann Henrik Brill. Er will die 21 Kilometer in voller Montur laufen.
2: Tragen werde ich meine Feuerschutzhose, meine Feuerschutzjacke, mein Atemschutzgerät und meine Atemschutzmaske.
0: Ja, schwere Jacke, Hose, dazu Atemschutzmaske im Gesicht, Sauerstoffflasche auf dem Rücken. Das sind rund 12 Kilo zusätzlich, die Henrik mit sich rumschleppen wird.
1: Ja, aber der packt das. Der ist jung, der ist trainiert, 26 Jahre alt, geht jeden Tag laufen, außerdem Fitnessstudio. Und das mit der Atemschutzmaske beim Laufen, das hat er auch vorher schon mal getestet. Das geht schon, meint er.
0: Ja, die Frage ist nur, wie kam er auf diese völlig verrückte Idee?
2: Ja, das ist tatsächlich aus einem kleinen Spaß heraus entstanden. Mein großer Bruder hatte vorgeschlagen, dass wir uns mit meinen drei Geschwistern beim Gutenberg-Halbmarathon anmelden und alle zusammenlaufen. Und da habe ich aus Spaß gesagt, ja, da wir sehr unterschiedliche Fitnessniveaus haben, ziehe ich mir meine Montur an, dass wir wenigstens an einem Tempo ins Ziel kommen. Dann habe ich mir gedacht, ist doch keine schlechte Idee, mich mal zu zeigen, gucken, was man rausholen kann, ein bisschen Aufmerksamkeit für die Feuerwehr zu schaffen.
1: Und das ist immer so ein bisschen gefährlich, ne? Ideen, die aus Spaß entstehen. Aber Aufmerksamkeit, extra Jubel bekommt der Henrik bestimmt.
0: Ja, und wir drücken die Daumen für Sonntag. Allen anderen natürlich auch. Und ehrlich gesagt, das wird besonders hart, wenn euch dann Henrik überholt. Das ist bitter.
1: Joggt einer an dir vorbei mit Atemgerät und sowas. Er sagt übrigens, alles unter 2,5 Stunden wäre top. Aber selbst mit über 3 Stunden wäre er auch noch zufrieden.
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0: Also wenn man freitags morgens sagt, dass es 6.20 Uhr ist, dann klingt es gar nicht so früh schlimm.
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2: Und das ist heute wirklich ganz einfach.
3: Mama, sollst doch nicht um deinen Jungen weinen.
0: Ist das vielleicht der Wink mit dem Zaunpfahl heute so als kleiner Reminder, was eventuell möglicherweise am Sonntag ist? Okay, wer es noch nicht komplett verstanden hat?
4: No!

0: Ja, das ist heute wirklich unser Hit-Duell. Zweimal Mama. Einmal von Genesis und einmal von Heintje.
1: Und ich glaube tatsächlich, das gab es noch nie. Also Weltpremiere, dass man abstimmen durfte zwischen Heintje und Genesis. Ne? Also
0: das glaube ich auch. Das sagen wir jetzt einfach mal so, das stimmt.
1: Ja, das wird stimmen. Also macht von eurem Stimmrecht Gebrauch im SWR1 WhatsApp-Kanal.
0: Und wir freuen uns, wenn dann gegen 10 vor 10 Heintje läuft.

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8: Es ist 6:30.
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10: Guten Morgen. Die Steuersenkungen auf Sprit zeigen in Rheinland-Pfalz Wirkung. Zu diesem Ergebnis kommt eine SWR-Datenanalyse. Danach kostet 1 Liter Super im Land durchschnittlich rund 11 Cent weniger als vor einer Woche. Auch E10 und Diesel seien deutlich günstiger geworden. Vergleiche mit dem Rohölpreis und mit den Spritpreisen in Frankreich deuten darauf hin, dass ein großer Teil des sogenannten Tankrabatts wirklich bei den Kunden ankommt. Bei einer großen Pflanzaktion in Müsch am Oberlauf der Ahr werden heute 5000 Bäume gepflanzt. Die Aktion ist der Auftakt des Projektes Das Ahrtal blüht auf. Michael Häusler berichtet.
11: Das Ahrtal blüht auf ist eine Idee der Robin Gut Stiftung. Das ist eine Stiftung aus Köln, die sich für soziale Projekte, aber vor allem auch dafür einsetzt, dass Wälder aufgeforstet werden. Die Aktion heute ist direkt am Ahrsteig Wanderweg in Müsch mit 5000 Bäumen. Die hauptsächlichen Pflanzungen sind aber im Herbst in mehreren Gemeinden im Ahrtal geplant. Auch Schulen und Unternehmen aus der Region sollen mit einbezogen werden, um Spenden für neue Bäume zu sammeln. Ziel ist es, laut den Verantwortlichen, das Ahrtal grüner und schöner zu machen und damit auch wieder attraktiver für Touristen.
10: In Bitburg beginnt heute das 3-tägige Europäische Jugendsportfest. Die Stadt erwartet bis zu 250 Jugendliche aus Luxemburg, Belgien, den Niederlanden und Deutschland. Wettkämpfe gibt es in Basketball, Fußball, Leichtathletik, Schwimmen und Volleyball. Es gehe auch darum, sich über Grenzen hinweg zu verständigen und den europäischen Gedanken zu stärken.
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8: Der aktuellste Verkehrsservice und im Moment ist es ruhig auf den Straßen. Keine Meldungen über Staus oder Behinderungen. Gute Fahrt.
12: Aber es gibt Nebel, tatsächlich. Hier, Beweisfoto kam gerade über die swr1-App. Wermersheim im Kreis Alzey-Worms. Andi hat das Beweisfoto geschickt und da siehst du den Verkehrskreisel kaum. Und er meint auch, hey, die anderen Autofahrer gern mal Licht einschalten, jetzt manuell, damit man euch richtig sieht. Aber es kommt noch Sonne heute natürlich zu uns und zeitweise ziehen aber auch dichte Wolken durch. Der Nachmittag, da könnte es im Norden von Rheinland-Pfalz örtlich mal schwache Schauer geben. Ansonsten bleibt es heute trocken. Temperaturen immerhin 15 Grad im hohen Westerwald bis 21 gibt es in der Vorderpfalz. Aber der SWR1 Wettertrend, schönes Wochenende. Morgen sonnig bis 25 Grad, am Sonntag nochmal bis 24 Grad warm und dann kann es später abends so ein paar Regengüsse oder Gewitter. Geben.
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8: 1. Schönen guten Morgen.
12: Wir starten mit euch Richtung Wochenende.
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0: Freitag, 6:45.
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3: Ja, am Sonntag sind wir live in Braubach im Rhein-Lahn-Kreis im Rahmen der SWR Regio-Tour. 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
0: Und wir machen dann 4 Stunden Live-Radio aus der Verbandsgemeinde Lorelei. Und eine Aufgabe, die die Braubacher lösen werden, ist singen.
3: 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Wir haben 3 Worte dazu vorgegeben: Flusskreuzfahrt, SWR 1 und Apfelschorle.
0: Und damit das Sonntag mit dem Singen gut klappt, haben wir als Coach vorab den Peter Kühn vorbeigeschickt. Das ist ja der Frontmann unserer Band Pop History, die immer bei SWR 1 Hits und Stories mit dabei ist. Und wir vergleichen jetzt mal hier der Start der Probe.
4: Wir trinken.

0: wir trinken Wein, Wein, Wein, singen sie, glaube ich. Ja, das wird gut.
1: Ja, es klang doch schon deutlich besser. 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

0: SWR1 Rheinland-Pfalz mit dem aktuellsten Verkehrsservice. Vorsicht auf der B256 in Rengsdorf zwischen Rengsdorf West und Rengsdorf Nord. Ein kaputtes Fahrzeug auf der rechten Spur hinter dem Tunnel. Schönen guten Morgen. Und was ist heute wichtig?
1: Sollte eine Drohne über eurem Kopf fliegen, die könnte von der Bundeswehr sein. Die macht nämlich Truppenübungen in Eifel, Hunsrück, Westpfalz und rund um Trier. Zum ersten Mal sind da nicht nur Soldaten und Fahrzeugkolonnen unterwegs, sondern eben auch Drohnen. Und außerdem trainieren sie den Aufbau von Satellitenschüsseln, damit die einzelnen Truppen im Ernstfall besser miteinander kommunizieren können. Es kann auch mal knallen, sind dann aber Platzpatronen und die Truppenübung dauert 2 Wochen.
0: Und wenn bei der Feuerwehr über Funk gesagt wird, Person in Spielgerüst, dann ist klar, was passiert ist. In Mainz-Gonsenheim ist eine Jugendliche auf einem Spielplatz gestürzt, ungefähr 3 Meter Höhe, innen in einem Klettergerüst. Und die Feuerwehr hat das dann teilweise abgebaut, um an die Verletzte ranzukommen und um sie dann ins Krankenhaus zu bringen.
1: Blöd bei dem Einsatz war, immer wieder haben Autos versucht, an den Absperrungen vorbeizukommen, sagt die Feuerwehr. Hey Leute, also da muss man halt mal einen Umweg fahren, wenn da vorne Blaulicht ist, oder?
0: Ja, allerdings. Und noch eine wichtige Info, wenn ihr Instagram nutzt, ab heute kann Insta eure privaten Nachrichten, also Chats, mitlesen. Der Meta-Konzern streicht die Ende-zu-Ende-Verschlüsselung. Begründung, es nutzen zu wenige.
1: Und das ist auch eine krasse Logik. Bei uns chatten kaum Leute. Dann können wir doch die bisherige Verschlüsselung abschalten und auch direkt mitlesen.
2: Ja. 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
1: Mit Monika Christ, guten Morgen. Vor einiger Zeit ist meine Brille zerbrochen. Ich habe sie abends auf den Nachttisch gelegt, morgens war einfach der Steg in der Mitte gebrochen. Merkwürdig war das. Hast dich sicher draufgesetzt, kenne ich, haben alle gesagt, denen ich davon erzählt habe. Dass man sich draufsetzt, scheint die größte Gefahr für eine Brille zu sein. Die Optikerin schaut verständnisvoll und wissend, ohne weiter nachzufragen. Ja, das passiert. Ich kann das kitten. Aber eine Sollbruchstelle wird bleiben. Sie werden sich über kurz oder lang ein neues Gestell aussuchen müssen. Man sieht die feine Kittnaht fast gar nicht, als ich die Brille wieder aufsetze. Danach ist meine Brille noch zweimal an dieser Stelle gebrochen. Klar, Sollbruchstelle. Beim letzten Mal habe ich sie nicht mehr kitten lassen, sondern sie mit schmalem Tapestreifen geklebt, bis das neue Brillengestell da war. Ob Menschen auch Sollbruchstellen haben? Also sowas wie empfindliche Stellen, an denen man sie immer wieder treffen kann? Wir sprechen ja manchmal von Triggern und meinen damit Reize, die bei Menschen Angst, Wut, auch schlechtes Gewissen hervorrufen. Wenn jemand es geschafft hat, dass ich so richtig an mir zweifle, wo mich jemand klein gemacht hat, manchmal ist das schon ewig her und ich habe es mühsam gekittet, mit Selbstbewusstsein und erhobenem Haupt und mit viel Liebe zu mir selbst. Bleibt das meine Sollbruchstelle? Vielleicht. Aber bevor ich dem Vergleich mit der Brille allzu schnell zustimme, lese ich in der Bibel von Jesaja, der gesagt hat, Gott wird den Halm, der geknickt ist, nicht ganz abbrechen. Kann also sein, dass es Bruchstellen gibt, aber es gibt keinen Automatismus, dass du immer wieder an der gleichen Stelle verletzt wirst. Denn die gleiche Stelle ist auch diejenige, die vom Kitt weiß, von Selbstbewusstsein, von erhobenem Haupt und viel Liebe zu dir selbst und von Gott. Meine kaputte Brille hatte ich übrigens mit einem pinkfarbenen Streifen Leukoplast geklebt. Wenn schon Kitt, dann pink, mitten im Gesicht. Ah, hast dich draufgesetzt, kenne ich, haben wieder alle gesagt. Und ich ahne, dass alle das kennen mit den Sollbruchstellen, bei ihren Brillen und in ihrem Leben. Monika Christ aus Hörgrenzhausen von der Evangelischen Kirche.
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3: 7 Uhr im Studio Christina Trautwein. Das rheinland-pfälzische Innenministerium verzeichnet mehr antisemitische Straftaten. Die EU-Kommission will den Zolldeal bis Juli umsetzen. Das Wetter im Land erst frisch und neblig, tagsüber dann Sonne und Wolken bei maximal 15 bis 21 Grad. In Rheinland-Pfalz hat die Zahl antisemitischer Straftaten zuletzt landesweit zugenommen. Das hat eine Anfrage des SWR zur polizeilichen Kriminalstatistik ergeben. SWR-Reporter Tim Seinisch.
4: Laut Innenministerium gab es 2025 insgesamt 160 antisemitische Straftaten im Land. Ein Anstieg um rund 16% im Vergleich zum Vorjahr. Vorrangig ermittelte die Polizei wegen Volksverhetzung, Sachbeschädigungen und Beleidigungen. Fast ein Drittel aller landesweiten Fälle hatte das Polizeipräsidium Koblenz zu bearbeiten, die wenigsten stammten dagegen aus der Westpfalz. Hintergrund der SWR-Anfrage war ein Schreiben zweier Pädagoginnen aus Landau gewesen. Ihrer Ansicht nach sind antisemitische Vorfälle an Schulen ein landesweites Problem. Sie fordern mehr Unterstützung und verpflichtende Fortbildungen für Lehrkräfte.
3: Die Steuersenkungen auf Sprit zeigen in Rheinland-Pfalz Wirkung. Zu diesem Ergebnis kommt eine SWR-Datenanalyse. Danach kostet ein Liter Super im Land durchschnittlich rund 11 Cent weniger als vor einer Woche. Auch E10 und Diesel sind deutlich günstiger geworden. Die EU-Kommission will das Handelsabkommen mit den USA bis Anfang Juli umsetzen. Das hat Kommissionspräsidentin von der Leyen nach einem Telefonat mit US-Präsident Trump am Abend angekündigt. Mehr Informationen von Brüssel-Korrespondent Thomas Spickhofen.
5: Ende vergangener Woche hatte Trump zusätzliche Zölle auf Pkw und Lkw aus der EU angekündigt, weil sich die EU aus seiner Sicht nicht an die Vereinbarungen aus dem schottischen Turnberry im vergangenen Sommer halte. Das entsprechende Gesetzespaket, mit dem die EU die Importzölle für amerikanische Industrieprodukte auf Null senken will, wird zurzeit zwischen dem Europäischen Parlament und dem Rat der 27 Mitgliedstaaten verhandelt. Eine Verhandlungsrunde in der Nacht von Mittwoch auf Donnerstag brachte noch kein abschließendes Ergebnis. Die nächste Runde ist für den 19. Mai angesetzt.
3: Die Vereinigten Arabischen Emirate sind erneut vom Iran angegriffen worden. Nach Angaben des Verteidigungsministeriums wehrt die Luftverteidigung aktuell Raketen- und Drohnenangriffe ab. Die Behörden riefen die Menschen via Social Media dazu auf, an einem sicheren Ort zu bleiben. In der Nacht griffen sich die USA und Iran in der Straße von Hormus gegenseitig an. Dennoch habe die vor 4 Wochen vereinbarte Waffenruhe weiter Bestand, sagte US-Präsident Trump. Auch die Verhandlungen über ein Kriegsende würden weitergeführt. Der SC Freiburg steht zum ersten Mal in der Vereinsgeschichte im Finale der Fußball-Europa-League. Der Club besiegte Sporting Braga aus Portugal am Abend im Halbfinalrückspiel mit 3:1. Und noch die Zeit, gleich 7:03 Uhr.
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6: Mit einem Hinweis betrifft die A3, Vorsicht, Frankfurt Richtung Würzburg, zwischen Frankfurt Süd und dem Offenbacher Kreuz eine ungesicherte Unfallstelle auf der rechten Spur. Gute Fahrt!
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7: Mit Andreas Mahalitzer. Andreas, nach der etwas nassen Woche wird es jetzt ein richtig schönes Wochenende.
8: Ja, und da macht der heutige Freitag schon ein bisschen den Anfang und zeigt so die Richtung auf. Wir haben heute Nachmittag schon wieder die 20-Grad-Marke im Visier. 20, 21 Grad in der Vorderpfalz und an der Saar. Auf den Höhen etwa 15 bis 17 Grad. Rund um Eifel und Westerwald mal ein paar dickere Wolken, am Nachmittag ganz vereinzelten Schauer. Ansonsten bleibt's trocken und immer wieder scheint die Sonne. Der SWR1-Wettertrend. Morgen am Samstag ist es dann den ganzen Tag im ganzen Land richtig schön sonnig. Dann bei Temperaturen bis zu 24 Grad. Ähnlich warm auch der Sonntag. Startet sonnig, dann wird es wolkiger und am Sonntagabend gibt es dann Regenschauer und Gewitter.
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9: Guten Morgen.
7: Und Sonntag ist Muttertag.
10: Hallo, ich bin die Marlene und meine Mama ist die Beste, weil sie einfach immer für mich da ist, in guten wie in schlechten Tagen und liebevoll zum Enkel und wir immer schöne Momente zusammen erleben. Danke Mama, ich hab dich sehr lieb und wünsche dir alles Gute zum Muttertag.
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0: Schönen Freitag. Es ist 7:10. Ein Jahr große Koalition. Da haben wir diese Woche schon drüber gesprochen. Hier in SWR 1. Guten Morgen, Rheinland-Pfalz. Und da haben wir auch drüber gesprochen, dass niemandem zum Feiern zumute ist.
1: Nee, also den Beteiligten nicht von CDU, CSU und SPD. Dem Kanzler auch nicht. Er war zuletzt eher selbstkritisch. Und die Bevölkerung feiert die Bundesregierung auch nicht. Das zeigt der neueste ARD-Deutschland-Trend. SWR1-Korrespondent Markus Sambale aus dem Hauptstadtstudio.
2: Das sind dramatisch schlechte Werte im ARD-Deutschland-Trend. Nach einem Jahr Amtszeit stand noch keine Bundesregierung so schlecht da. Die Kritik ist sogar noch gewachsen im Vergleich zum Vormonat. Inzwischen sagen 86% der Deutschen, dass sie unzufrieden sind mit der Arbeit der Bundesregierung. Nur noch 13% sind zufrieden. Diese massive Kritik an der schwarz-roten Regierung, die trifft alle abgefragten Bereiche, also das, was die Regierung bislang inhaltlich auf den Weg gebracht hat, aber auch, wie die Regierung ihre Politik erklärt und vermittelt, also die Kommunikation und auch der Umgang der Regierungsparteien miteinander wird extrem kritisch gesehen. Über 80% der Menschen sind mit diesen Punkten unzufrieden. Mehrheitlich übrigens auch die eigenen Anhänger, also die von Union und SPD.
0: Da im Mittelpunkt der Regierungsarbeit steht der Bundeskanzler. Friedrich Merz überzeugt die Menschen nicht nach einem Jahr im Amt.
2: Am Bundeskanzler, an Friedrich Merz, da haben viele Menschen was auszusetzen. Nur 16% der Befragten sind zufrieden mit der politischen Arbeit von Friedrich Merz. Mehr als 2/3 der Deutschen glauben nicht, dass er dem Amt gewachsen ist. Und noch mehr Menschen bezweifeln, dass er das Land gut durch eine Krise führen kann oder überzeugend kommuniziert. Zwar sind die Unionsanhänger ein bisschen wohlwollender. 2/3 der Anhänger von CDU und CSU halten Merz für kanzlertauglich. Aber wenn es um seine Kommunikation geht, da überwiegt auch in der eigenen Anhängerschaft die starke Kritik an Friedrich Merz.
1: Also der ARD-Deutschland-Trend zeigt große Unzufriedenheit mit der Bundesregierung und mit Bundeskanzler Merz. Eine Folge von dieser Unzufriedenheit dürfte auch sein, die AfD bekommt im Deutschland-Trend zum ersten Mal überhaupt mehr Zuspruch als alle anderen Parteien. 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

0: Es ist 7:59. Aktuell ist aus der SWR1 Verkehrsredaktion Vorsicht auf der A3 Würzburg Richtung Frankfurt zwischen Offenbacher Kreuz und Frankfurt Süd. Eine ungesicherte Unfallstelle auf der linken Spur.
1: Und ich glaube, wir können festhalten, den Regen diese Woche, den haben wir dringend gebraucht. Aber ist natürlich jetzt auch richtig toll, wenn pünktlich zum Wochenende wieder die Sonne kommt. Es ist so viel los in Rheinland-Pfalz.
0: Ihr könnt anstoßen zum Beispiel beim Weinfestival in Koblenz ab morgen oder beim Sektfest in Bingen auf der Burg Klopp. Da knallen die Korken seit gestern schon, ne?
1: Auf Burg Klopp? Poppen die Korken, das ist so ein Zungenbrecher. Und die Bierfans, die sind besser aufgehoben bei der 4. Andernacher Bierbörse. Die geht von heute bis Sonntag.
0: Falls ihr Hunger habt, dann lasst es euch schmecken beim Street Food Festival in Trier.
1: Und was Schönes zum Gucken gibt es in Eisenberg in der Pfalz Oldtimer-Treffen. Und in Ingelheim ist am Sonntag Straßenmusikfestival.

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6: Es ist gleich kurz nach 7:30.
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8: Guten Morgen. In Rheinland-Pfalz hat die Zahl antisemitischer Straftaten zuletzt zugenommen. Das zeigt eine SWR-Anfrage zur polizeilichen Kriminalstatistik. Laut Innenministerium gab es im Jahr 2025 insgesamt 160 antisemitische Straftaten im Land. Rund 16% mehr als im Vorjahr. Die Polizei ermittelte dabei vor allem wegen Volksverhetzung, Sachbeschädigungen und Beleidigungen. Die Gewerkschaft Verdi ruft Mitarbeiter der Telekom in Rheinland-Pfalz heute zu weiteren Warnstreiks auf. Wie die Gewerkschaft mitteilte, sollen Beschäftigte unter anderem in Mainz, Ludwigshafen und Kaiserslautern die Arbeit niederlegen. Die Gewerkschaft fordert unter anderem 6,6% mehr Lohn. Im Mainzer Stadtteil Gonsenheim musste eine Jugendliche von der Feuerwehr aus einem Spielgerüst gerettet werden. Sie hatte sich gestern Abend in etwa 3 Metern Höhe verletzt und konnte das Gerüst nicht mehr allein verlassen. SWR-Reporterin Marianne Lechner.
9: Um sie möglichst schonend zu retten, musste die Feuerwehr nach eigenen Angaben ein Schutzgitter des Spielgerüsts entfernen und die Jugendliche mithilfe einer Rettungsplattform aus dem Gerüst heben. Nach einer ersten Behandlung durch den Notarzt wurde sie in ein Krankenhaus gebracht. Der Einsatz selbst verlief laut der Feuerwehr reibungslos. Allerdings gab es Probleme mit uneinsichtigen Autofahrern, da für den Einsatz die Zufahrtsstraße zu einem Wohngebiet gesperrt werden musste. Trotz einer Absperrung versuchten mehrere Autos durch die Einsatzstelle zu fahren.
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6: Der aktuellste Verkehrsservice. Vorsicht auf der A3 Würzburg Richtung Frankfurt. Zwischen Offenbacher Kreuz und Frankfurt Süd eine ungesicherte Unfallstelle auf der linken Spur. Die A3 Frankfurt Richtung Würzburg ist zwischen Frankfurt Süd und dem Offenbacher Kreuz nach einem Unfall gesperrt. Allen unterwegs gute Fahrt.
10: Ja, die Sonne kommt zurück. Sie scheint heute auch längere Zeit. Hin und wieder ziehen mal dichtere Wolken durch. Ab Nachmittag, da können sich dann im Norden von Rheinland-Pfalz auch mal örtlich schwache Schauer bilden. Ansonsten bleibt es heute trocken bei 15 Grad im Hohen Westerwald und in der Eifel. Bis 21 gibt es in der Vorderpfalz. Der SWR 1 Wettertrend fürs Wochenende. Morgen recht sonnig bis 25 Grad. Am Sonntag nochmal bis 24. Da kann es dann später so von Saar bis zur Vorderpfalz Regengüsse und Gewitter geben.
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6: Guten Morgen.
10: So, und ganz wichtig, am Wochenende ausschlafen. Das klingt jetzt so banal, aber viele Menschen stehen unter der Woche zu früh auf und leben damit gegen ihre innere Uhr.
6: Gibt sogar einen Fachbegriff, nennt sich Social Jetlag. Auch wenn wir nicht alles an Schlaf aufholen können, sollen wir unbedingt am Wochenende sollten wir es versuchen. Also 2 Nächte Erholungsschlaf machen.
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10: Wobei ich überlege, was ist denn dann mit Feiern gehen? Vergessen wir das mit dem Ausschlafen.

0: Janine, Sonja, Lisa und Anja. Mit denen haben wir diese Woche schon gespielt. Es wird Zeit für einen Mann.
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0: Guten Morgen an Jörg Konrad aus Mühlheim an der Mosel.
2: Guten Morgen.
3: Ja, Jörg, wir wollen wirklich keinen Druck machen. Aber die Frauen haben diese Woche alle den gelben SWR 1 Thermobecher gewonnen.
2: Ich weiß, ja. Ich hab's gehört.
3: Okay, aber du hast alle vier Spiele gehört. Das heißt, du bist super im Training. Heute ist Freitag.
2: Ich hoffe es.
3: Es ist Freitag. Du bist relaxed.
0: 14.
2: Ja, nicht wirklich.
0: Okay. Okay, komm, kriegen wir hin. 14 richtige Antworten in 45 Sekunden. Und wenn du was nicht weißt, sagst du einfach weiter, ja?
2: Ja.
0: Und der Buchstabe für dich ist heute das D wie das schaffst du.
2: Okay.
3: Ja.
2: Na, schauen wir mal, ob wir das schaffen.
4: Auf die Plätze A, B, C.
3: Oben auf dem Haus.
2: Dach.
3: Gegenteil von hell.
2: Dunkel.
3: Der besiegte Goliath.
2: David.
3: Hund mit kurzen Beinen.
2: Dackel.
3: Erste Ministerpräsidentin in Rheinland-Pfalz, Malu.
2: Dreier.
3: Anderes Wort für zu Hause.
2: Daheim.
3: Flipper in der Fernsehserie war ein?
2: Delfin.
3: Walk of Life singt die britische Rockband?
2: Weiter.
3: Einbrecher, Räuber.
2: Dieb.
3: Bei Hitze haben wir?
2: Weiter.
3: Der lässt sich nichts sagen.
2: Dickkopf.
3: Weinort in der Pfalz?
2: Bad Dürkheim.
3: Musikinstrument in Schottland?
2: Dudelsack.
3: Etwas schmücken?
2: Dekorieren.
0: Das Dekorieren, das lassen wir auf jeden Fall gelten. So, was hatten wir denn bei Hitze? Da haben wir mächtig Durst. Und hey, To the Walk of Life, das singt die britische Rockband Dire Straits. Die hatten wir noch gesungen.
2: Da habe ich gedacht, weiter sind zwar überlegen, kostet zu viel Zeit.
0: Das macht ja auch Sinn tatsächlich.
3: Ja, absolut.
0: Die zwei haben aber gefehlt. Also 12 waren es jetzt insgesamt in Summe, Jörg.
2: Okay, schlecht.
3: Nein, schlecht ist es auf keinen Fall, sondern das heißt einfach nur weiter trainieren. Wir wünschen dir ein schönes Wochenende. Danke.
2: Dankeschön.
3: Tschüss.
0: Ciao.
2: Tschüss.
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0: Schönen guten Morgen. Es ist gleich 10 vor 8, SWR1 Rheinland-Pfalz hier.
1: Und nach dem Regen diese Woche kommt ab heute die Sonne wieder mehr raus. Die Natur sprießt, rund um uns explodiert, das Gras wächst. Und dann mähen natürlich die Landwirte wieder. Und da haben wir das Problem, es könnten Rehkitze im hohen Gras liegen.
0: Weil die Tiere rennen nicht weg, wenn der Mähtraktor kommt, sagt Sven Bischof aus Alzey, er rettet die Rehkitze im Nordpfälzer Bergland.
2: Die Kitze am Anfang, wenn die Gefahr hören, ducken die sich, die rennen nicht weg, sondern die ducken sich. Aber wenn das Mähwerk kommt und die ducken sich, werden die einfach vermäht. Und das ist einfach schrecklich, weil die leiden dann und sterben dann. Und von daher schauen wir, dass wir die aus dem Gefahrenbereich raus befördern. Und nach der Maat werden sie wieder ausgesetzt. Die fiepen dann dreimal, da kommt die Mama und dann sind alle glücklich.
1: Und die hohen Wiesen, die werden von oben mit Drohnen abgesucht. Und die Retter, die bringen die Kitze dann in Sicherheit. Heißt also in großen Kisten, wo sie dann auf die Mama warten. Und wichtig ist, Rehe nie mit bloßen Händen anfassen.
2: Wenn es einen Menschengeruch an sich hat, findet A, der Fuchs schneller und B, kann es sein, dass die Mutter das gar nicht mehr annimmt. Deswegen, meine Helfer haben auch alle Handschuhe an. Die nehmen Gras und fassen mit Gras und den Handschuhen des Kitz an, tun schnell in die Kiste rein, kommt der Deckel, wird zugemacht und dann wird kein Geruch von uns übertragen auf das Kitz.
0: Und kann man auch mal Kindern erklären, ne? Nicht streicheln, auch wenn sie noch so süß aussehen. Und Sven Bischof hat auch noch keins mit nach Hause genommen.
2: Leider, aber es wären, wenn ich es alle mitgenommen hätte, schon ein paar hundert wären es mittlerweile. Aber das lassen wir mal, die lassen wir mal in den Wiesen.
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5: Oh ja, und es tut wirklich gut, dass die Sonne scheint, ne, nach dieser Woche. Temperaturmäßig ist es aber noch ein bisschen im Keller. In Diez an der Lahn 6 Grad, genauso in Kusel. Bei euch in Bitburg und in Traben-Trarbach, da sind es jeweils 9 Grad. Die Aussichten fürs Wochenende gleich.
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6: 8 Uhr im Studio Christina Trautwein. Die Steuersenkungen auf Sprit zeigen in Rheinland-Pfalz Wirkung. Kunden der Telekom müssen mit Problemen rechnen. Das Wetter im Land, örtlich Nebel, dann Sonne und Wolken bei maximal 15 bis 21 Grad. Seit einer Woche gilt in Deutschland der Tankrabatt auf Benzin und Diesel. Eine SWR-Datenanalyse aller Tankstellen zeigt jetzt, die Preise liegen klar unter dem Niveau vor der Steuersenkung. Günter Laubes mit Einzelheiten.
7: In Rheinland-Pfalz kostet ein Liter Super im Schnitt 2,02 Euro. Das sind rund 11 Cent weniger als vor einer Woche. Auch EC und Diesel sind deutlich günstiger. Fachleute sehen den Tankrabatt als Grund für den starken Preisrückgang. Vergleiche mit dem Rohölpreis und mit den normalerweise sich ähnlich entwickelnden Spritpreisen in Frankreich deuten darauf hin, dass ein großer Teil des Rabatts wirklich bei den Kunden ankommt. Die Steuern auf Sprit sind bis Ende Juni gesenkt. Die Regierung will Autofahrer dadurch entlasten.
6: In Rheinland-Pfalz hat die Zahl antisemitischer Straftaten zuletzt zugenommen. Das zeigt eine SWR-Anfrage zur polizeilichen Kriminalstatistik. Laut Innenministerium gab es im Jahr 2025 insgesamt 160 antisemitische Straftaten im Land. Rund 16% mehr als im Vorjahr. Die Polizei ermittelte dabei vor allem wegen Volksverhetzung, Sachbeschädigungen und Beleidigungen. Die Commerzbank baut weitere 3000 Stellen ab. Das hat die Bank in Frankfurt mitgeteilt. Im Moment läuft schon der Abbau von 4000 Stellen aus einem vorherigen Sanierungsprogramm. Gleichzeitig stellt die Bank den Aktionären in Aussicht, den Gewinn bis 2028 auf 4,6 Milliarden Euro zu steigern. Die Commerzbank wehrt sich gerade gegen eine Übernahme und will Investoren davon überzeugen, eigenständig zu bleiben. In Rheinland-Pfalz sind die Beschäftigten der Deutschen Telekom heute erneut zu einem Warnstreik aufgerufen. Damit will die Gewerkschaft Verdi den Druck in den laufenden Tarifverhandlungen erhöhen. Aus der SWR-Wirtschaftsredaktion Michael Herr.
8: Die Gewerkschaft erwartet, dass Termine ausfallen, Verzögerungen etwa beim Glasfaserausbau stattfinden oder der Kundenservice schlechter zu erreichen ist. Zum Warnstreik aufgerufen sind die Telekom-Beschäftigten an allen 7 Hauptstandorten in Rheinland-Pfalz, etwa in Trier, Koblenz und Neustadt an der Weinstraße. Verdi ruft außerdem die Mitarbeiter des IT-Dienstleisters T-Systems und der Telekom-Shops zu Solidaritätsstreiks auf. Die Gewerkschaft verlangt für die Beschäftigten unter anderem 6,6% mehr Geld und eine jährliche Prämie von 660 Euro für Verdi-Mitglieder.
6: Der SC Freiburg steht zum ersten Mal in der Vereinsgeschichte im Finale der Fußball-Europa-League. Der Club besiegte Sporting Braga aus Portugal am Abend im Halbfinalrückspiel mit 3:1. Und noch die Zeit, 8.03 Uhr.
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9: Wir gehen auf die A3 Würzburg Richtung Frankfurt. Zwischen Obertshausen und Frankfurt Süd Bergungsarbeiten auf der linken Spur. 9 Kilometer Stau, Zeitverlust ungefähr eine Stunde. Dann A3 Köln Richtung Würzburg. Zwischen Frankfurter Kreuz und Offenbacher Kreuz Unfall, 6 Kilometer Stau. Auch da über eine Stunde Zeitverlust. Gute Fahrt.
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5: Und mit Andreas Machalitzer singen wir jetzt das Lied Wir wünschen euch ein schönes Wochenende.
10: Ja, und es wird auch richtig schön. Und den Anfang machen wir schon heute am Freitag. Erstmal teilweise noch Nebel und Hochnebel, dann immer mehr Sonnenschein im Wechsel mit einigen Wolken. Heute Nachmittag in der Eifel und im Westerwald ganz vereinzelt mal ein schwacher Schauer. Sonst bleibt es trocken und wird auch schon wärmer als gestern. Mit maximal 15 bis 17 Grad auf den Bergen und bis 21 in der Vorderpfalz. Der SWR1 Wettertrend mit Temperaturen morgen bis zu 24 Grad. Und da scheint verbreitet richtig schön die Sonne. Warm ist auch der Sonntag, der startet sonnig, dann wird es wolkiger. Sonntagabend gibt es dann Regen und Gewitter.
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5: Guten Morgen.
6: Und wir sagen es gern nochmal, am Sonntag ist Muttertag.
11: Ich bin Dennis und meine Mama heißt Dorothee. Und meine Mama ist die allerbeste, weil sie mich immer unterstützt hat und mir nie Steine in den Weg gelegt hat, bei all meinen Vorhaben an meiner Seite war. Und danke, Mama. Danke, danke, danke.
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0: Wichtiges für die Autofahrer. Vorsicht auf der A5 Karlsruhe Richtung Frankfurt im Kreuz Heidelberg. In der Überleitung zur A656 Richtung Heidelberg, da liegt ein Stein auf der linken Spur.
1: Schönen Freitag, es ist 8:12.
0: Schöne Blumen für wenig Geld. Das ist interessant und zwar nicht nur jetzt, so kurz vor Muttertag. Ne?
1: Wie, am Sonntag ist Muttertag? Oh. Nee. Aber tatsächlich geht das mit den günstigen Blumen, schönen Blumen, über die Lebensmittelretter-App Too Good To Go. Ne? Also heißt ja übersetzt zu schade zum Wegschmeißen. Und da machen eben jetzt auch Blumenläden mit. SWR1 Rheinland-Pfalz-Reporterin Annika Ulrich hat das getestet und erklärt, wie das Blumenschnäppchen per App funktioniert.
2: Da bekommt man dann wirklich Blumen für 5-6 Euro. Man reserviert sich in der App einen Überraschungsstrauß, den kann man abends abholen. Wir haben das ausprobiert und wir haben Blumenhändlerin Antje Dörschel getroffen, die dabei war, zum Beispiel Prachtrosen auszusortieren oder eben Anemonen.
3: Der Kunde möchte gern geschlossene Zurblumen. Die öffnen sich natürlich, wenn die Sonne scheint. Warum sollen wir die dann nicht günstiger für einen kleinen Obolus noch abgeben? Und nicht jeder kann sich Blumen kaufen, das ist ja doch ein Luxusgut.
2: Ja, absolut. Denn Schnittblumen sind in den letzten 5 Jahren um 40% teurer geworden. Weil die Blütenkelche bei diesen Too-Good-To-Go-Sträußen schon geöffnet sind, gibt es die Sträuße dann eben für 6 Euro statt 15. Das ist zumindest das, was in der App steht. In Wirklichkeit ist der Wert oft sogar noch höher, weil das eben richtig pompöse Blumen sind.
0: Jetzt ist natürlich eine wichtige Frage. In welchem Zustand sind die Blumen, wenn ich sie rette?
2: Ja, darauf war ich super gespannt, denn es gibt keine Fotos von den Blumen in der App. Also man sieht sie wirklich beim Abholen zum ersten Mal. Wir haben 3 Sträuße gekauft, um ein Bild zu bekommen. Alle waren wirklich voll erblüht mit offenen Blütenkelchen, sahen aber super aus und die haben wirklich auch noch lange gehalten. 5 Tage war so das Minimum. Es war aber auch ein Strauß dabei, der hatte so riesige weiße Rosen aus Ecuador dabei und der war wirklich eine Woche noch schön. Dann musste er allerdings weg.
1: Neben Floristen machen auch manche Baumärkte mit und es gibt auch Blumen für draußen und Kräuter sogar günstiger über die App.
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0: Guten Morgen nach Betzdorf. 6 Grad bei euch, 9 in Main und Neuwied und zweistellig 10 Grad in Wittlich.
1: Es ist 10 vor halb 9.
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0: Die ist so episch, die Nummer. Take That und The Flood auf SWR 1 Rheinland-Pfalz. Es ist 8.25 Uhr.
1: Und wir haben was Neues für die Autofahrer. Und die sind diese Woche die ganze Zeit unterwegs, Entenfamilien.
0: Ja,
1: Vorsicht auf der A67, Mönchhof-Dreieck-Darmstadt zwischen Rüsselsheimer-Dreieck und Groß-Gerau. In beiden Richtungen ist eine Entenfamilie auf der Fahrbahn. Großfamilie in beiden Richtungen.

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2: Es ist 8:30.
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2: Aus unserer Nachrichtenredaktion Christina Trautwein.
4: Guten Morgen. Die Steuersenkungen auf Sprit zeigen in Rheinland-Pfalz Wirkung. Zu diesem Ergebnis kommt eine SWR-Datenanalyse. Danach kostet ein Liter Super im Land durchschnittlich rund 11 Cent weniger als vor einer Woche. Auch E10 und Diesel sind deutlich günstiger geworden. Die deutschlandweite Bundeswehrübung Gelber Merkur startet heute unter anderem auch in der Region Trier. Nach Angaben der Bundeswehr werden vor allem IT- und Führungsabläufe im Einsatz trainiert. SWR-Reporterin Anna Fischbach.
5: Demnach gehört die Eifel zum Kernübungsraum. Die Bundeswehr trainiert aber auch im Hunsrück und im Kreis Trier-Saarburg. Geübt wird unter anderem, wie Kommunikationsnetze aufgebaut werden, simuliert werden aber auch Gefechtssituationen und wie Truppen verlegt werden. Ebenso neue Elemente wie Drohnenaufklärung und Drohnenabwehr. Während der Bundeswehrübung kann es stellenweise Nachtmärsche und Fahrzeugkolonnen auf den Straßen geben. Auch Schüsse mit Platzpatronen können vereinzelt zu hören sein. Eine Gefahr besteht laut Bundeswehr nicht. Die Truppenübung dauert bis zum 22. Mai.
4: In Misch am Oberlauf der Ahr werden heute 5000 Bäume gepflanzt. Damit startet das Projekt Das Ahrtal blüht auf, eine Idee der Kölner Robin-Gut-Stiftung. Die Stiftung war nach der Flut bereits mit mehreren Pflanzaktionen im Ahrtal aktiv. Gepflanzt wird heute direkt am Ahrsteig-Wanderweg. Weitere Bäume sollen dann im Herbst in mehreren Gemeinden im Ahrtal gesetzt werden.
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2: Vorsicht, jetzt kommt der aktuellste Verkehrsservice auf der A67 Mönchhof-Dreieck-Darmstadt. Zwischen Rüsselsheimer Dreieck und Groß-Gerau in beiden Richtungen immer noch die Entenfamilie auf der Fahrbahn. A3 Würzburg Richtung Frankfurt zwischen Hanau und Frankfurt Süd. Bergungsarbeiten, 10 Kilometer Stau, inzwischen Verzögerung ungefähr eine Stunde. Dann noch die A3 Köln Richtung Würzburg zwischen Frankfurter Kreuz und Offenbacher Kreuz. Die Unfallstelle geräumt, aber immer noch 5 Kilometer Stau. Gute Fahrt.
6: Heute gibt's mal Sonne, mal Wolken. Das wechselt sich immer schön ab. In Eifel und Westerwald, da sind am Nachmittag mal schwache Schauer möglich. Ansonsten bleibt's trocken. Temperaturen dazu 15 Grad im hohen Westerwald bis 21 in der Vorderpfalz. Und der SWR1 Wettertrend. Morgen ist es recht sonnig, bis 25 Grad, also sommerliche Temperaturen. Am Sonntag nochmal bis 24. Da kann's dann abends so von der Saar bis zur Vorderpfalz auch mal einen Regenguss geben.
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2: Guten Morgen.
6: Und kein Spaß, das ist heute unser Hit-Duell.
7: Mama, du sollst doch nicht um deinen Jungen weinen.
2: Heute entscheidet ihr, welche Mama wir spielen. Also von Heintje oder doch lieber von Genesis?
7: No,
2: stimmt ab im SWR1 WhatsApp-Kanal. Wir freuen uns, wenn dann um 10 vor 10 hier Heintje läuft.
6: Ja, wir bräuchten aber noch circa 1000 Stimmen, damit das klappt. Also haltet euch ran.
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0: SWR1, guten Morgen Rheinland-Pfalz, es ist 20 vor 9.
1: Und guck mal aus dem Fenster, das sieht nach idealem Wetter aus für den Gutenberg-Halbmarathon zum Beispiel am Sonntag in Mainz. Trocken, die Sonne knallt nicht zu heiß.
0: Und darüber freut sich einer ganz besonders, Feuerwehrmann Henrik Brill. Er will die 21 Kilometer am Sonntag in voller Montur laufen.
2: Tragen werde ich meine Feuerschutzhose, meine Feuerschutzjacke, mein Atemschutzgerät und meine Atemschutzmaske.
0: Ja, schwere Jacke, Hose, dazu Atemschutzmaske Irre. Im Gesicht und Sauerstoffflasche auf dem Rücken. Das sind also zusammen rund 12 Kilo extra, die Henrik da mit sich rumschleppen wird.
1: Wobei, der ist jung, der ist trainiert, 26 Jahre alt, geht jeden Tag laufen, sowieso außerdem ins Fitnessstudio. Und das mit der Atemschutzmaske beim Laufen hat er vorher schon mal getestet. Geht schon, meint er.
0: Aber wie kam er auf die verrückte Idee?
2: Ja, das ist tatsächlich aus einem kleinen Spaß heraus entstanden. Mein großer Bruder hatte vorgeschlagen, dass wir uns mit meinen drei Geschwistern beim Gutenberg-Halbmarathon anmelden und alle zusammenlaufen. Und da habe ich aus Spaß gesagt, ja, da wir sehr unterschiedliche Fitnessniveaus haben, ziehe ich mir meine Montur an, dass wir wenigstens an einem Tempo ins Ziel kommen. Dann habe ich mir gedacht, ist doch keine schlechte Idee, mich mal zu zeigen, gucken, was man rausholen kann, ein bisschen Aufmerksamkeit für die Feuerwehr zu schaffen.
1: Und er sagt übrigens, alles unter 2,5 Stunden für den Halbmarathon in voller Montur wäre top, aber 3 Stunden wäre auch okay.
0: Ja, und wir drücken die Daumen für Sonntag und allen anderen natürlich auch. Und für euch wird es besonders hart, ne? Wenn euch dann Henrik Brill überholt.
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0: 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Guten Morgen, Rheinland-Pfalz, um 13 vor 9. Was ist heute wichtig für unser Land?
1: Am Ende einer Woche, mit bitteren Nachrichten aus Rheinland-Pfalz geht's gerade eigentlich irgendwie so weiter gefühlt. Wir haben ja gesprochen über Standortschließungen und Stellenstreichungen in Ider, Oberstein und Speyer. Und da kommt heute früh der nächste Schock, diesmal aus der Bankenbranche.
0: Ja, die Commerzbank hat vorhin angekündigt, dass sie nochmal 3000 weitere Stellen streichen will in den nächsten Jahren. Und damit will sie dafür sorgen, dass sie eigenständig bleiben kann. Denn die italienische Großbank UniCredit, die will die Commerzbank ja komplett übernehmen.
1: Und dann gibt's heute im Land bei uns Schülerdemos gegen die Wiedereinführung der Wehrpflicht. Die finden extra heute statt, am Tag der Befreiung, also dem zentralen Gedenktag zum Ende des Zweiten Weltkriegs.
0: Und Demos gibt es in Koblenz, in Ludwigshafen, da gehen sie nach nebenan, nach Mannheim rüber und laufen mit. Auch in Kaiserslautern ist Schulstreik gegen Wehrpflicht. Und in Landau, da geht es gleich um 9:30 los, unter dem Motto nie wieder Faschismus, nie wieder Krieg.
1: Und dann noch eine wichtige Info, wenn ihr Instagram nutzt, also ab heute kann Insta eure privaten Nachrichtenchats mitlesen. Der Meta-Konzern streicht die Ende-zu-Ende-Verschlüsselung und die Begründung, es nutzen zu wenige.
0: Das ist Logik, ne? Bei uns chatten kaum Leute, dann können wir die bisherige Verschlüsselung abschalten und auch gleich mitlesen.
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15: Die Gartenstühle und der Tisch auf der Terrasse abgedeckt unter einer Folie. So sieht es momentan aus in Enkenbach-Alsenborn. Und da hinten hängt Nebel. Das Foto hat uns gerade die Regina geschickt hier über die SWR 1 App. Dankeschön dafür, aber die Folie, die kannst du runtermachen am Wochenende.
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16: 9 Uhr im Studio, Christina Trautwein. Die Bundesregierung will Opfer häuslicher Gewalt besser schützen. In Rheinland-Pfalz müssen Kunden der Telekom mit Problemen rechnen. Das Wetter im Land, Sonne und Wolken bei maximal 15 bis 21 Grad. Der Bundestag stimmt zur Stunde über ein neues Gewaltschutzgesetz ab. Damit sollen Opfer häuslicher Gewalt besser geschützt werden. Laut dem Entwurf können Täter künftig unter anderem zum Tragen einer elektronischen Fußfessel verpflichtet werden. Aus Berlin, Jasper Ruppert.
17: Der Gesetzentwurf orientiert sich am sogenannten spanischen Modell. Nähert sich ein Täter mit elektronischer Fußfessel seinem Opfer, passieren zwei Dinge. Das Opfer erhält eine Warnung über ein Empfangsgerät und kann sich im besten Fall in Sicherheit bringen oder Hilfe holen. Und die Polizei erhält automatisch einen Alarm und kann reagieren. Das gilt für sogenannte Hochrisikofälle, bei denen davon ausgegangen wird, dass eine akute Gefahr besteht für die, in den meisten Fällen, Ex-Frauen, Ex-Partnerinnen oder Kinder. Außerdem sollen Familiengerichte Täter zur Teilnahme an Anti-Gewaltkursen verpflichten und Gerichte härtere Strafen verhängen können.
16: Junge Männer, die den Fragebogen der Bundeswehr zum neuen Wehrdienst nicht beantworten, droht ein Bußgeld. Nun steht auch fest, wie hoch dieses ausfallen soll. Aus Berlin berichtet Ruth Kirchner.
18: Nach Plänen des Verteidigungsministeriums soll es bei 250 Euro liegen, wie eine Sprecherin der dpa bestätigte. Von Anfang Januar bis Ende April wurden mehr als 190.000 junge Frauen und Männer angeschrieben. Etwa 3/4 der Männer haben laut Medienberichten die Fragebögen ausgefüllt. Mit der Abfrage will die Bundeswehr ermitteln, wie groß die Bereitschaft für den Dienst in den Streitkräften ist, also für einen freiwilligen Wehrdienst von mindestens 6 Monaten.
16: Die Commerzbank baut weitere 3000 Stellen ab. Das hat die Bank in Frankfurt mitgeteilt. Im Moment läuft schon der Abbau von 4000 Stellen aus einem vorherigen Sanierungsprogramm. Gleichzeitig stellt die Bank den Aktionären in Aussicht, den Gewinn bis 2028 auf 4,6 Milliarden Euro zu steigern. Die Commerzbank wehrt sich gerade gegen eine Übernahme durch die italienische UniCredit Bank und will Investoren davon überzeugen, eigenständig zu bleiben. Die Steuersenkungen auf Sprit zeigen in Rheinland-Pfalz Wirkung. Zu diesem Ergebnis kommt eine SWR-Datenanalyse. Danach kostet ein Liter Super im Land durchschnittlich rund 11 Cent weniger als vor einer Woche. Auch E10 und Diesel sind deutlich günstiger geworden. Im Tarifstreit mit der Telekom ruft die Gewerkschaft Verdi Beschäftigte in Rheinland-Pfalz heute zu weiteren Warnstreiks auf. Wie die Gewerkschaft mitteilte, sollen Mitarbeiter unter anderem in Mainz, Ludwigshafen und Kaiserslautern die Arbeit niederlegen. Deswegen könne es sein, dass Termine ausfallen oder der Kundenservice schlechter zu erreichen ist. Die Zeit 9.03 Uhr.
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2: Und da sind wir immer noch bei dem Problem auf der A3 Würzburg Richtung Frankfurt zwischen Hanau und Frankfurt Süd. Da laufen nach wie vor Bergungsarbeiten, 9 Kilometer Stau, immer noch eine Stunde Zeitverlust. Dann die A3 Frankfurt Richtung Köln zwischen Siebengebirge und Kreuzborn-Siegburg. Kaputtes Fahrzeug auf der linken Spur, 3 Kilometer Stau. Und die A3 Köln Richtung Würzburg zwischen Frankfurter Kreuz und Offenbacher Kreuz. Reinigungsarbeiten auf der rechten Spur, 6 Kilometer stockter Verkehr, immer noch 20 Minuten Zeitverlust. Gute Fahrt!
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15: Es gibt mal Sonne, mal Wolken heute und am Nachmittag, da kann es mal in Eifel und Westerwald so einen schwachen Schauer geben. Ansonsten bleibt es trocken. Wird auch wärmer als gestern. Maximal 15 Grad im hohen Westerwald und 21 Grad in der Vorderpfalz. Und der SWR1 Wettertrend. Morgen zum Samstag kann es wieder Frühnebel geben, so wie wir es heute hatten. Aber dann warten auch wieder die Sonne und 25 Grad nochmal. Der Sonntag ticken kühler, 24, und da kann es dann abends auch mal einen Regenguss geben.
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15: Guten Morgen.
2: Und wir sind nicht schuld, wenn ihr ihn vergesst. Den Muttertag am Sonntag.
8: Meine Mama heißt Helga und sie wird in diesem Jahr 88. Und ich bin sehr froh, dass ich sie letztes Jahr zu mir nach Kaiserslautern holen konnte. Und wir haben eigentlich wieder so ein Verhältnis, wie wir das in meinen jüngeren Jahren hatten. Und ich freue mich, dass sie da ist. Und meistens ist fast jeder Tag Muttertag.
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0: Dancemusik, ne? Mit dir kommt man gut ins Wochenende, oder?
1: So ist es. Alcazar und Crying at the Discotheque. Ein schöner Start in den Freitag. Es ist 8:40.
0: SWR 1 Rheinland-Pfalz hier und wir sind diese Woche auf SWR Regio-Tour im Rhein-Lahn-Kreis. Und da kann man ja schön Urlaub machen. Tolle Landschaft mit Burgen, Schlössern, dazu der Rhein, auf dem die Schiffe vorbeiziehen.
1: Und am Sonntag ist dann unser Highlight.
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1: Wir senden live aus Braubach. Kommt gerne vorbei. Für eine weitere Anreise empfehlen wir den Campingplatz mit drin mit Blick auf die Marxburg. Und da war schon SWR 1 Rheinland-Pfalz-Reporterin Anke Müller.
4: Der Rhein glitzert in der Sonne, ein paar Meter weiter klappert auch schon Geschirr, hör ich. Irgendwo zischt ein Gaskocher. Hier auf dem Campingplatz Green Camping in Braubach beginnt der Tag immer langsam. Das hat mir Guido schon verraten, der Campingplatzbetreiber. Wir beide laufen hier so ein bisschen rum. Camper ist nicht gleich Camper, ne Guido? Gibt es da verschiedene Einteilungen?
5: Das kann man so sagen. Es gibt vom Luxuscamper über den Gemütlichen, der auf der Zeltwiese morgens seinen Tee kocht. Dann haben wir noch einen Wildcampingbereich, da sind nochmal eine ganz andere Art von Menschen. Also hier trifft sich wirklich jeder.
4: So der Dauercamper, ist das so derjenige, der so einen kleinen eingezäunten Garten vor seinem Camper hat und den Gartenzwerg? Oder wie erkennt man den?
5: In der Regel ist das so, die haben wir aber auf dem Platz leider gar nicht. Unsere meisten Camper sind eigentlich die, die den Rheinsteig wandern oder in Koblenz was unternehmen möchten. Die bleiben 3-4 Tage.
4: Jetzt haben wir hier auch einen Camper, das ist der Mirko.
6: Wir sind jetzt von Holland hierher gekommen, schauen uns hier nochmal Braubach an, schauen uns nochmal die Burg oben an, die Marxburg, und werden morgen früh dann bei Zeiten werden wir wieder heimfahren.
4: Mirko, du hast 2 Räder mitgebracht. Ich sehe hier ein Rad mit Korb vorne drauf, ein E-Bike. Seid ihr so die Minimalisten, die praktisch nur das Nötigste mithaben?
6: Also prinzipiell die Minimalisten-Camper gehen zu Fuß. Wir sind eher die Komfort-Camper.
4: Woran erkenne ich das jetzt?
6: Das ist an der Art unseres Wohnmobils, wie es ausgestattet ist.
4: Wie ist es denn ausgestattet? Darf ich mal reingucken?
6: Sehr komfortabel. Wir haben hier eine alte Fußbodenheizung drin,
4: wow,
6: eine Warmwasserheizung, das ist ein Heizsystem wie zu Hause auch. Wir haben quasi angenehme Sitze drin, wir haben tolle ergonomische Betten drin, wir haben tolle Lichtsysteme drin mit Backgroundlicht, wir haben 3 Kochplatten, Töpfe, Pfannen, alles dabei.
4: Da kommt keine Ravioli rein, ne?
6: Nein, so viel Ravioli kann ich gar nicht essen, um die Töpfe zu füllen. Doch der Grill steht auch noch draußen, den kann man draußen hinstellen.
4: Ja Mirko, da willst du doch nie mehr nach Hause, oder?
6: Doch, zu Hause ist auch schön.
1: Na, im Braubach ist schöner.
0: Wir senden am Sonntag live von dort von 12 bis 16 Uhr vom Rheinufer aus.
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0: fröhlich pfeifend. Passt irgendwie gerade zu unserem Thema. Wir hatten es doch eben hier vom Campingplatz in Braubach. Und da WhatsAppt Peter einen lustigen Spruch ins Studio.
1: Camping ist ein Zustand, in dem der Mensch seine eigene Verwahrlosung als Erholung empfindet. Scherz, schreibt er doch hinterher.
0: So, jetzt aber unser Reminder, Muttertag am Sonntag.
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3: Wenn wir gefragt werden, welchen Superstar wir als Kind verehrt haben und es bis heute tun, dann ist das natürlich Mama. Denn was braucht so ein echter Superstar? Mama ist wandlungsfähig, die ist Personal Trainer, Chefin, aber auch Psychotherapeutin. Die macht ganz viel zugleich, eine Hand am Maxi-Cosi, organisiert mit der anderen einen Geburtstag am Handy, tröstet dich aber auch nebenbei. Das ist Multitasking. Stars haben auch immer alles dabei, aber niemand hat so viel dabei wie Mama. Feuchttücher, Reiswaffeln, Fieberthermometer, Desinfektionsgel, eine Trinkflasche, eine Zeckenzange, ein Kühlpack, eine Ersatzunterhose. Manches davon ist auch für den Partner. Zum Glück darf sich eine Kleinkindmama aber auch immer fühlen wie ein Star. Und zwar auf so einem großen Festival. Da gibt's immer Dauerbeschallung, Schlafentzug, alle tanzen dir auf der Nase rum und ständig übergibt sich jemand.
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0: ist gleich 9:30.
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0: Aus unserer Nachrichtenredaktion Christina Trautwein.
2: Guten Morgen. Opfer häuslicher Gewalt in Deutschland sollen besser geschützt werden. Dafür stimmt der Bundestag gerade über ein neues Gewaltschutzgesetz ab. Laut dem Entwurf sollen Täter auch künftig unter anderem zum Tragen einer elektronischen Fußfessel oder zur Teilnahme an Anti-Aggressionstrainings verpflichtet werden können. In Rheinland-Pfalz hat die Zahl antisemitischer Straftaten zuletzt landesweit zugenommen. Das hat eine Anfrage des SWR zur polizeilichen Kriminalstatistik ergeben. SWR-Reporter Tim Seinisch.
3: Laut Innenministerium gab es 2025 insgesamt 160 antisemitische Straftaten im Land. Ein Anstieg um rund 16% im Vergleich zum Vorjahr. Vorrangig ermittelte die Polizei wegen Volksverhetzung, Sachbeschädigungen und Beleidigungen. Fast ein Drittel aller landesweiten Fälle hatte das Polizeipräsidium Koblenz zu bearbeiten, die wenigsten stammten dagegen aus der Westpfalz. Hintergrund der SWR-Anfrage war ein Schreiben zweier Pädagoginnen aus Landau gewesen. Ihrer Ansicht nach sind antisemitische Vorfälle an Schulen ein Landes. Zweites Problem. Sie fordern mehr Unterstützung und verpflichtende Fortbildungen für Lehrkräfte.
2: Auf den Zugstrecken rund um Mainz kommt es ab diesem Wochenende bis mindestens Mitte Juli wegen Bauarbeiten zu weiteren Einschränkungen. Im Fernverkehr werden Züge zwischen Frankfurt und Mainz oder Wiesbaden umgeleitet oder fallen aus. Auch Regionalzüge und S-Bahnen sind betroffen.
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0: Jetzt der aktuellste Verkehrsservice. A3 Würzburg Richtung Frankfurt. Zwischen Hanau und Frankfurt Süd. Die Unfallstelle ist geräumt, aber immer noch 8 Kilometer Stau. A3 Frankfurt Richtung Köln. Zwischen Siebengebirge und Kreuzborn-Siegburg. Kaputtes Fahrzeug auf der linken Spur. 3 Kilometer Stau. Nochmal die A3 Köln Richtung Würzburg. Zwischen Frankfurter Kreuz und Affenbacher Kreuz. Reinigungsarbeiten auf der rechten Spur. 6 Kilometer stockender Verkehr. Zeitverlust ungefähr 20 Minuten. Gute Fahrt.
4: Die Woche war ganz schön grau, ne? Aber jetzt wird es dafür schön sonnig am Wochenende. Geht heute schon los. Am Nachmittag kann es mal in Eifel im Westerwald schwache Schauer geben. Ansonsten bleibt es heute trocken. Sonne, Wolken wechseln sich ein bisschen ab. Es wird wärmer als gestern. 15 Grad im hohen Westerwald und in der Eifel. Bis 21 gibt es in der Vorderpfalz und auch in Rheinhessen sind die möglich. Der SWR1 Wettertrend. Morgen, der Samstag, bis 25 Grad. Am Sonntag gibt es nochmal 24 und da kann es dann Richtung Abend ein paar Regengüsse geben.
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0: Guten Morgen.
4: Guten Morgen, schönen Freitag.
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0: SWR 1, guten Morgen Rheinland-Pfalz. Es ist 20 vor 10 und es gibt ja schon dieses Vorurteil, ne? Promis haben es einfacher, die kommen immer durch. Und wir haben jetzt den Gegenbeweis.
1: Und zwar geht es um den Papst, um Leo den 14., der heute ein Jahr im Amt ist. Und da macht gerade eine witzige Geschichte über den US-Amerikaner im Netz die Runde.
0: Und tröstet vielleicht alle, die auch schon mal Ärger mit einer Kundenhotline hatten. Unser USA-Korrespondent Samuel Jakisch erzählt die Geschichte.
2: Robert Prevost, so heißt der Papst mit bürgerlichem Namen, ist da gerade 2 Monate im Amt gewesen. Da habe er bei seiner Bank angerufen in Chicago, seiner Heimatstadt, um seine Adresse und seine Telefonnummer zu ändern. Das kann man aber nicht am Telefon machen, aus Sicherheitsgründen, sagt die Mitarbeiterin da, sondern nur persönlich in der Filiale, weil da könnte ja sonst jeder kommen, Betrugsgefahr und so. Der genervte Papst habe dann versucht, seine letzte Karte auszuspielen und gesagt, würde es vielleicht etwas ändern, wenn ich Ihnen verrate, dass ich der Papst bin. Da hat die Mitarbeiterin der Bank einfach aufgelegt. Und das finden hier alle ziemlich lustig, weil irgendwie hat so etwas ja jeder schon mal erlebt. Und es ist doch ein tröstender Gedanke, dass es selbst dem Heiligen Vater nicht anders geht.
1: Ich hätte auch aufgelegt. Auf höchster Ebene konnte das Problem dann aber doch noch geklärt werden zwischen dem Vatikan und der Bank. Aber jetzt geht halt die Geschichte viral, obwohl der Papst gar nicht drüber geredet hat. Warum?
2: Das liegt am komödiantischen Talent von einem alten Freund des Papstes, Reverend Tom McCarthy, der ist Augustinerpriester hier in Illinois, kennt den Papst seit 40 Jahren und hat diese Geschichte neulich zum Besten gegeben, ziemlich lustig nacherzählt, in einer Predigt. Und seine Gemeinde hat es gefilmt, ins Netz gestellt, das ging in dieser Woche um die Welt und die meisten Menschen kommentieren das sehr nachsichtig mit der Bankangestellten. Also wenn einer bei mir anruft und behauptet, er sei der Papst, da würde ich aber auch auflegen. Alles richtig gemacht, finden die meisten. Die Regeln sind nun mal die Regeln, auch für seine Heiligkeit.
0: War ja absolut, oder? Ich meine, da könnte wirklich jeder kommen, ne? Und die Frau hat sich wahrscheinlich gedacht, ist schon klar, der Papst. Und ich bin der Kaiser von China.
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0: Century. Guten Morgen, es ist 9.48 Uhr, SWR1 Rheinland-Pfalz hier.
1: Und unser Hit-Duell heute ist der Person gewidmet, die wir wirklich alles fragen können.
2: Mama, wo ist Mama?
3: Kannst du mir sagen,
2: seit wann?
3: Wer hat?
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3: Muss ich?
2: Will ich?
3: Mama? Frag Mama.
1: Das kennt die Claudia, gell?
0: Ja, am Sonntag ist Muttertag und wir feiern jetzt schon mal rein.
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0: Denn ihr wolltet lieber die Mama feiern mit Mama von Genesis.
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17: Noch ein schneller, wichtiger Hinweis. Vorsicht auf der A3 Frankfurt Richtung Köln. Zwischen Bad Camberg und Limburg Süd liegen Fahrzeugteile auf allen Spuren.
18: Und dann geht's gleich weiter Richtung Wochenende mit Thorsten Buschmann hier im SWR 1 Studio. Wir sind Claudia Dick und Christian Balzer. Schönes Wochenende.
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20: 10 Uhr im Studio Susanne Kimmel. Die Bundesländer entscheiden über die geplante Entlastungsprämie. Im Ahrtal werden ab heute 5000 neue Bäume gepflanzt. Das Wetter in Rheinland-Pfalz, Sonne und Wolken bei maximal 15 bis 21 Grad. Der Bundesrat stimmt heute über die freiwillige Entlastungsprämie von bis zu 1.000 Euro ab. Zahlen sollen sie die Unternehmen. Die kritisieren die Maßnahme aber. Maximilian Ulrich aus dem ARD-Hauptstadtstudio.
8: Die Bundesregierung will mit der Prämie alle entlasten, die unter den hohen Preisen durch den Iran-Krieg leiden. Zahlen müssten die Prämie am Ende aber die Unternehmen. Und die kritisieren das Gesetzesvorhaben scharf, da viele Betriebe unter der anhaltend schlechten Wirtschaftslage leiden. Die Entlastungsprämie ist freiwillig und deshalb werden wohl viele Unternehmen auch drauf verzichten. Der Bundesverband der mittelständischen Wirtschaft fordert die Länderchefs sogar auf, der Entlastungsprämie im Bundesrat nicht zuzustimmen. Und viele Länder waren sich am Tag vor der Abstimmung unsicher, ob sie der Regel im Bundesrat zustimmen werden.
20: Der Bundestag berät gerade über ein neues Gewaltschutzgesetz. Damit sollen Opfer häuslicher Gewalt besser geschützt werden. Laut Gesetzentwurf sollen Täter in Zukunft unter anderem zum Tragen einer elektronischen Fußfessel oder zur Teilnahme an Anti-Aggressionstrainings verpflichtet werden. Bei den Regional- und Kommunalwahlen in Großbritannien hat die Labour-Partei von Premier Starmer, wie erwartet, schwere Verluste erlitten. In einigen Regionen hat sie alle Sitze verloren. So gingen zum Beispiel in Manchester alle Mandate an die populistische Reform UK des Brexit-Befürworters Farage. Reform UK ist nach den ersten Ergebnissen die große Gewinnerin der Wahl. Gewählt wurden Kommunalvertretungen in England und die Regionalparlamente in Schottland und Wales. Bei einer großen Pflanzaktion am Oberlauf der Ahr werden ab heute 5000 neue Bäume gesetzt. Die Aktion ist Auftakt des Projekts Das Ahrtal blüht auf. SWR-Reporter Michael Häusler berichtet.
21: Das Ahrtal blüht auf ist eine Idee der Robin-Gut-Stiftung. Das ist eine Stiftung aus Köln, die sich für soziale Projekte, aber vor allem auch dafür einsetzt, dass Wälder aufgeforstet werden. Die Aktion heute ist direkt am Ahrsteig, Wanderweg in Misch mit 5000 Bäumen. Die hauptsächlichen Pflanzungen sind aber im Herbst in mehreren Gemeinden im Ahrtal geplant. Auch Schulen und Unternehmen aus der Region sollen mit einbezogen werden, um Spenden für neue Bäume zu sammeln. Ziel ist es, laut den Verantwortlichen, das Ahrtal grüner und schöner zu machen und damit auch wieder attraktiver für Touristen.
20: In Rheinland-Pfalz sind im vergangenen Jahr wieder mehr Menschen zugezogen als abgewandert. Das teilt das Statistische Landesamt mit. Demnach haben sich mehr als 137.000 Menschen Rheinland-Pfalz als Ort zum Leben ausgesucht, während 125.000 Bewohner weggezogen sind. Die meisten kamen aus anderen Regionen Deutschlands, gefolgt von Rumänien, der Türkei und der Ukraine. Die Zeit 10.03 Uhr.
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22: Den hat jetzt Jens Alinia.
23: Und da geht's los mit der A3 Frankfurt Richtung Köln. Zwischen Kelsterbach und Mönchhof Dreieck 2 Kilometer Stop and Go. Nochmal A3 Frankfurt Richtung Köln. Zwischen Siebengebirge und Kreuzborn-Siegburg. Dort wird an der Brücke gearbeitet. Ihr steht im 3 Kilometer Stau, verliert etwa eine Viertelstunde. Und die A48 von Koblenz in Richtung Dernbach. Zwischen Bendorf-Neuwied und Höhr-Grenzhausen 2 Kilometer Stau, das mit 10 Minuten plus. Kommt überall gut an.
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24: Ach, Kinder anziehen war heute Morgen wieder sehr lustig. Im Polarforscher-Outfit geht's los und im T-Shirt kommen sie dann wieder heim. Heute haben wir Sonne und Wolken im Wechsel. Rund um Eifel und Westerwald sind am Nachmittag dann auch schwache Schauer möglich. Ansonsten bleibt es aber eher trocken in Rheinland-Pfalz. Und nachmittags kommen wir dann auf bis zu 15 Grad im hohen Westerwald und 21 Grad in der Vorderpfalz. Die Nacht wird klar und kalt bei 9 bis 3 Grad. Und der SW1 Rheinland-Pfalz-Wettertrend. Morgen viel Sonne, 19 bis 24 Grad. Auch am Sonntag wird es warm. Dabei erst Sonne, dann ein paar mehr Wolken. Gegen Abend kann es dann am Sonntag auch wieder Regen und Gewitter geben.
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24: Mit Thorsten Buschmann. Wem gebt ihr denn so alles Trinkgeld? Also außerhalb der Gastronomie, das haben wir euch gestern gefragt. Wir haben ganz, ganz viele Antworten bekommen. Und interessant fanden wir auch so Antworten wie die von Erika, die uns geschrieben hat. Ich würde sehr gerne bei meinem Bäcker im hiesigen, das ist ein Supermarkt, den Namen müssen wir jetzt nicht nennen, Trinkgeld geben. Leider hat der Chef die Annahme verboten. Sehr schade, weil ich den wirklich freundlichen Mädels gerne meine Wertschätzung auf diesem Weg mitteilen möchte. Und das haben wir aus verschiedenen Bereichen bekommen. Und wir haben uns gefragt, woran liegt das denn eigentlich, dass es in manchen Branchen total üblich ist, dass man Trinkgeld bekommt und auch annehmen darf. Und in anderen heißt es dann, nee, darfst du nicht annehmen. Darüber reden wir gleich.
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0: Rhythm is a Dancer. Wenn ihr das gerade gefeiert habt, dann der dezente Hinweis, heute ist Freitag, ab 20 Uhr gibt es den ARD Musikclub 90er. Und jetzt haben wir eine Gefahrenstelle noch von Jens.
1: Da schauen wir auf die A5 Karlsruhe Richtung Frankfurt. Aufpassen in Höhe Kreuz Weinheim, dort liegen Kanthölzer auf der Autobahn.
0: Also bitte vorsichtig fahren.

0: Kurze Erinnerung, noch ist Freitag, noch ist Arbeitszeit, auch wenn man bei Leo Sayer natürlich gedanklich gerne ein bisschen abschweift ins Wochenende. Aber das Wochenende, na tja, hier ist SWR1 Rheinland-Pfalz. Und wir haben ja gestern mit euch sehr ausführlich über Trinkgeld gesprochen, wie das ist mit dem Trinkgeld geben und wo ihr vielleicht auch außerhalb der Gastronomie gerne mal Trinkgeld gebt. Und da ist uns eine Sache aufgefallen, weil sich das immer gedeckt hat, sowohl mit den Trinkgeldgebern als auch mit den Trinkgeldnehmern. Und zum Beispiel hier auch eine Mail bekommen von einer Hörerin, die bewusst reingeschrieben hat, sie möchte bitte anonym bleiben, wir sollen es nicht sagen, weil das offensichtlich ein großes Thema ist. Sie schreibt, sie arbeitet im Supermarkt und wir dürfen nicht mal Trinkgeld oder Sonstiges annehmen. Das soll direkt als Umsatz gebucht werden und darf nicht irgendwo verschwinden oder zu anderen Zwecken benutzt werden. Selbst als Kassenkraft, wenn man ab und zu mal einen Kaffee spendiert bekommt, ist das der Chefetage bereits ein Dorn im Auge. Also ich hätte jetzt auch gesagt, im Supermarkt geht das, aber nein, geht nicht. Wir haben das dann auch mal ein bisschen recherchiert und tatsächlich ist es so, dass die meisten Supermarktketten das schon ihren Mitarbeitenden im Arbeitsvertrag da mit denen regeln, dass sie kein Trinkgeld annehmen dürfen. Die Annahme kann dann auch arbeitsrechtliche Konsequenzen für das Personal haben. Es wird also quasi als unzulässige Sonderbehandlung oder Verstoß gegen die Kassenrichtlinien gewertet. Also schon irgendwie interessant, dass das je nach Branche so unterschiedlich ist. Antonetta Stefani aus der SWR-Rechtsredaktion, warum gibt es das eigentlich? Dass in manchen Berufen ist Trinkgeld völlig normal und okay, da darf man das annehmen und in anderen Berufen dann wiederum nicht.
1: Trinkgeld ist etwas, das vor allem von gesellschaftlichen Konventionen abhängt, also davon, was sozial so anerkannt ist. Und da ist es eben in manchen Berufsgruppen üblich, dass man Trinkgeld gibt. Zum Beispiel dem Kellner im Restaurant oder dem Friseur. Aber es gibt Berufe, da ist es gerade wichtig, dass die Personen neutral und unabhängig sind. Das ist vor allem bei Richtern so. Die dürfen niemanden bevorzugen und deshalb gibt man vor Gericht auch kein Trinkgeld, egal wie gut einem das Urteil gefällt. Noch dazu könnte man sich mit dem Trinkgeld bei einem Richter sogar strafbar machen. Und auch der Richter selbst kann sich strafbar machen, wenn er so ein Trinkgeld annimmt.
0: Okay, beim Richter kann ich es nachvollziehen. Bei der Supermarktkassiererin weiß ich nicht so genau, warum die jetzt neutral und unabhängig sein soll. Gibt es denn noch mehr Berufe, in denen Trinkgelder wirklich komplett verboten sind?
1: Auch Beamte dürfen keine Gelder oder Geschenke annehmen. Das ist gesetzlich verboten. Allerdings gibt es hier eine Ausnahme. Wenn die jeweilige Behörde das Trinkgeld genehmigt, dann ist das in Ordnung. Aufpassen muss man aber auch in vielen anderen Berufen, immer dann, wenn ein Trinkgeld viel höher ist, als das sozial üblich ist und man sich dazu einen Vorteil von seiner Großzügigkeit verspricht, dann kann das strafbar sein. Und zwar sowohl für den, der zahlt, als auch für den, der es annimmt. Abgesehen von diesen strafrechtlichen Regelungen gibt es oft auch Regelungen vom Arbeitgeber, ob und wie viel Trinkgeld oder kleine Geschenke man im jeweiligen Job annehmen darf. Wer die dann nicht einhält, der gefährdet dann unter Umständen seinen Arbeitsplatz.
0: Also schon ganz interessant. Man kann also teilweise auch Leute, denen man dann Trinkgeld gibt, ein bisschen in die Bredouille bringen, weil sie es einfach gar nicht annehmen dürfen. Das muss man vielleicht dann auch immer nochmal checken.
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0: Lionel Richie, Say You, Say Me, kann man auch wunderbar singen, wenn es darum geht, wer jetzt die Spülmaschine ausräumt.
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0: Die Nachrichten jetzt mit Susanne Kimmel.
2: Guten Morgen. Die steuerfreie Entlastungsprämie kommt vorerst nicht. Der Bundesrat hat dem Gesetzentwurf nicht zugestimmt. Mehrere Länder kritisierten in der Debatte damit verbundene zusätzliche Belastungen für sie selbst und Gemeinden. Der Bundestag hatte dem Gesetzentwurf im April zugestimmt. Geplant war, dass Unternehmen freiwillig bis zu 1.000 Euro an Beschäftigte zahlen können. Nach einem bewaffneten Tankstellenraub in Lautzenhausen im Rhein-Hunsrück-Kreis muss sich ein Mann heute vor Gericht verantworten. Er soll gleich dreimal in der Tankstelle aufgetaucht und immer dreister geworden sein. SWR-Reporterin Sibylle Jacobi mit Details.
3: Laut Anklage hatte der Mann in der Tankstelle zunächst ein Frikadellenbrötchen bestellt. Zahlen allerdings wollte er demnach nicht und zeigte stattdessen auf eine Schreckschusswaffe in seinem Hosenbund. Wenig später sei er erneut in der Tankstelle aufgetaucht, habe Wodka und einen Energy Drink genommen und sei mit der Bemerkung, das habe er noch vergessen, wieder verschwunden. Dann kam er der Anklage zufolge zum dritten Mal und forderte auch noch sein Wechselgeld. Der verängstigte Tankstellenmitarbeiter soll ihm rund 500 Euro aus der Kasse gegeben haben.
2: Auf der A6 bei Frankenthal werden ab heute Abend mehrere Abfahrten gesperrt. Grund ist der Abbau einer weiteren Behelfsbrücke an der Großbaustelle dort. 10 Tage lang sind deshalb die Abfahrten nach Bobenheim-Roxheim und nach Frankenthal jeweils aus einer Richtung dicht. Die neue Autobahnbrücke soll im Frühjahr 2027 fertig sein.
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0: Und den aktuellsten Verkehrsservice für Rheinland-Pfalz, den hat Jens Alinia.
4: Hallo und wir starten mit der A3 Frankfurt Richtung Köln. Zwischen Kelsterbach und Mönchhof-Dreieck 4 Kilometer Stau und stockender Verkehr wegen der Baustelle. Zeitverlust etwa 15 Minuten. Nochmal A3 Frankfurt Richtung Köln, aber weiter nördlich zwischen Siebengebirge und Kreuzborn-Siegburg. Dort wird an der Brücke gearbeitet. 3 Kilometer Stau, Verzögerung eine Viertelstunde. Und die A48 Koblenz Richtung Dernbach zwischen Bendorf, Neuwied und Hörgrenzhausen steht ihr im 2 Kilometer Stau, verliert etwa 10 Minuten. 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
0: Juhu, die Sonne ist wieder zurück, wechselt sich heute noch ein bisschen mit Wolken ab. Rund um Eifel und Westerwald sind am Nachmittag zumindest noch ein paar schwache Schauer möglich, ansonsten ist es aber trocken. Und nachmittags kommen wir dann auf bis zu 15 Grad im hohen Westerwald und 21 Grad in der Vorderpfalz. Die Nacht wird wieder relativ klar, dementsprechend dann auch kalt, die Werte gehen runter auf 9 bis 3 Grad. Und der SWR1 Rheinland-Pfalz Wettertrend, morgen auch wieder viel Sonne, 19 bis 24 Grad. Am Sonntag ist es auch warm, aber da gibt es ein paar mehr Wolken und abends kann es dann auch nochmal Regen und Gewitter geben. Hier ist SWR1 Rheinland-Pfalz am Freitag. Ich bin Thorsten Buschmann und wir haben ja gerade gesprochen über Trinkgeld, das teilweise nicht gegeben werden darf. Und da haben wir jetzt auch eine Mail bekommen, auch wieder von der Hörerin, die sagt, die möchte bitte anonym bleiben. Sie schreibt, ich arbeite in der Pflege und im ambulanten Dienst und hat da auch das Problem, dass Patienten ihr immer was geben wollen. Und sie meint, Süßigkeiten kann ich noch annehmen. Sie schreibt aber, Geld dürfen wir in der Regel nicht annehmen. Und wenn wir es annehmen, dann müssen wir es im Büro abgeben. Und Bernd aus Dreieich kennt dieses Problem auch. Er schreibt, hallo und guten Morgen, der Pflegedienst im Krankenhaus darf auch kein Trinkgeld entgegennehmen. Wo ich mal im Krankenhaus lag und das mit dem Trinkgeld wusste, habe ich einfach für das Personal 2 Pfund Kaffee mitgebracht und den haben sie dankend entgegengenommen. Also, sowas geht dann wohl auch. Aber jetzt sind wir alle ein bisschen schlauer, wo es geht und wo nicht.
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0: wieder schön Sting und Fields of Gold. Und da ploppt hier gerade eine Gefahrenstelle auf. Vorsicht auf der A3 Frankfurt Richtung Köln in der Einfahrt Kelzerbach. Steht ein defekter LKW auf dem Beschleunigungsstreifen. Fahrt da bitte vorsichtig. In Bitburg ist an diesem Wochenende ordentlich was los. Da trifft sich nämlich der internationale Jugendsport. Da finden nämlich die europäischen Jugendsportspiele statt. Um 17 Uhr geht's heute schon los mit der Eröffnungsfeier. Und das war alles natürlich ordentlich viel Vorbereitung. Sind ja Wettkampfteilnehmer aus mehreren Ländern mit da. Und zu den Organisatoren gehört auch Avni Fetai von der Stadt Bitburg. Herr Fetai, ich glaube, Sie sind jetzt alle richtig happy, dass es endlich soweit ist, oder?
1: Jawohl, wir sind startklar und ja, wir freuen uns riesig auf so ein tolles Event. Es kommen ganz viele Menschen zu uns aus 4 Nationen. Wir sind einmal als Gastgeber natürlich in Bitburg und vertreten die deutsche Nation als Stadt Bitburg. Und dann kommen die Luxemburger mit Differdingen dazu, Belgien mit Blankenberge und die Niederlande mit Kranendonk. Und wir erwarten alle um 17 Uhr in der St. Matthias Sporthalle.
0: Was bedeutet denn so eine Veranstaltung für die Stadt Bitburg? Ich glaube, da kommt ja schon auch so ein bisschen Olympia-Feeling auf, oder?
1: Auf jeden Fall. Es sind sportliche Wettkämpfe, aber es ist natürlich, der Grundgedanke ist eben die interkulturelle und grenzüberschreitende Zusammenarbeit und der Austausch. Und dann kommt ein ganz, ganz wichtiger Punkt dabei. Die Jugendlichen, und zwar 50 an der Zahl, werden in Gastfamilien untergebracht.
0: Das heißt, es kann also auch passieren, dass Jugendliche, die in Wettkämpfen gegeneinander antreten, aber jetzt unterm gleichen Dach schlafen, sagen wir es mal so.
1: So ist es, genau so ist es.
0: Aber das ist ja ein schöner Gedanke. Und für die Besucher ist es interessant. Und das Schöne ist ja auch, es kostet ja auch nichts zuzugucken, oder?
1: So ist es. Also wir öffnen für alle. Jeder ist herzlich eingeladen, diese Spiele zu begleiten, anzufeuern, zu verfolgen und einfach reinzuschnuppern, was hier für ein Erlebnis ist. Es wird einfach ein tolles Wochenende. Der Sport verbindet und letztlich ist dann natürlich der Mensch im Mittelpunkt.
0: Die europäischen Jugendsportspiele, heute geht's los in Bitburg. Und Avni Fetai haben wir gerade gehört von der Stadt Bitburg. Man hört, glaube ich, sie freuen sich drauf.
1: Auf jeden Fall. Wir sind wirklich riesig. Die Vorfreude ist groß. Und ich will nochmal die Gastfamilien hervorheben, weil das ist nicht selbstverständlich, dass man eben die Türen öffnet für in Anführungsstrichen Fremde. Und genau dieses Fremdsein wollen wir eben überbrücken, indem wir sagen, Gastfreundschaft, das ist bei uns hier an erster Stelle.
0: Herr Fetai, wir wünschen Ihnen ganz viel Spaß.
1: Ich sag vielen, vielen Dank, Herr Buschmann.
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0: Limahl und Never Ending Story ist doch eigentlich auch eine perfekte Schulabschlusshymne für alle, die vielleicht ein paar Mal sitzen geblieben sind. Also das würde ja passen. Ich denke auf jeden Fall auch besser als die Bayern-Hymne, oder? Das muss in Bayern jetzt nämlich in Zukunft immer bei Schulabschlussfeiern gespielt werden. Und wir haben ja gestern schon gesagt, hey, es gibt Besseres. Was könntet ihr euch denn vorstellen, was man spielen könnte? Und Uwe aus Rheinsheim hat sich gemeldet. Was würdest du sagen, was ist gut dafür geeignet?
1: Der absolute Klassiker von Alice Cooper. School's out for summer, school's out forever.
0: Das passt natürlich legendär mit dazu. Könnte mir vorstellen, dass das tatsächlich auch bei vielen gespielt wird, ne? Beim Schulabschluss.
1: Also bei mir ist das wohl schon ein bisschen länger her, aber es ist einfach der Klassiker.
0: Definitiv. Also das ist schon mal notiert. Alice Cooper, School's Out for Summer. Und nachher um 13 Uhr spielen wir dann nämlich eine Stunde lang einfach die Titel, von denen ihr sagt, das ist die passende Hymne für eine Schulabschlussfeier. Aus welchem Grund auch immer. Es kann ja ganz viele Gründe geben. Sagt zu uns einfach, was ihr da hören wollt. 06131 92 93 94 95. Könnt ihr euch gerne melden, könnt uns Nachrichten schicken. Und wir sammeln noch ein bisschen weiter. Nachher von 13 bis 14 Uhr dann die besten Schulabschlusshymnen ever.
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10: Und ihr könnt schon mal langsam die Lippen anspitzen, denn nach den Nachrichten gibt es wieder so einen klassischen Mitpfeif-Ohrwurm. Ja, okay, also ohne mein Gepfeife gibt's das gleich dann.
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11: 11 Uhr im Studio Susanne Kimmel. In einer Bank im rheinland-pfälzischen Sinzig läuft eine Geiselnahme. Der Bundestag beschließt neue Regeln zur elektronischen Fußfessel. Das Wetter in Rheinland-Pfalz, Sonne und Wolken bei Höchstwerten zwischen 15 und 21 Grad. In Sinzig im Kreis Ahrweiler hat ein Mann in einer Bank Geiseln genommen. Über der betroffenen Volksbank-Filiale kreisen momentan Hubschrauber. Die Polizei ist mit einem Großaufgebot vor Ort. Wie die Bild berichtet, war am Morgen ein Geldtransporter vor der Bank vorgefahren. Ein Mitarbeiter, der ausgestiegen sei, wurde demnach offenbar abgefangen und bedroht. Der Bereich in der Innenstadt ist komplett gesperrt. Mehr in Kürze von unseren Reportern, die in Sinzig vor Ort sind. Der Bundesrat hat der steuerfreien Entlastungsprämie von bis zu 1.000 Euro nicht zugestimmt. Das entsprechende Gesetz geht jetzt in den Vermittlungsausschuss. Aus dem ARD-Hauptstadtstudio berichtet Gabriele Intemann.
12: Dort sitzen je 16 Mitglieder von Bundestag und Bundesrat, um mögliche Kompromisse zu erarbeiten. Gelingt dies, müssen Bundestag und Bundesrat noch einmal darüber abstimmen. In der heutigen Debatte in der Länderkammer erinnerte der scheidende Ministerpräsident von Baden-Württemberg, Winfried Kretschmann, an das Sprichwort: Das Gegenteil von gut gemacht ist gut gemeint. Vor allem sei die Frage unbeantwortet geblieben, wer die Steuerausfälle bezahlen soll, die mit der Prämie einhergehen.
11: Zum Schutz von Opfern häuslicher Gewalt hat der Bundestag eine Regelung zur elektronischen Fußfessel beschlossen. Neben den Koalitionsfraktionen Union und SPD stimmten auch die AfD und die Grünen zu. Die Linke enthielt sich. Das Gesetz sieht vor, dass ein Gericht Täter zum Tragen der Fußfessel verpflichten kann, um ein Annäherungsverbot durchzusetzen. Kommt der Täter zu nahe, wird das Opfer über ein Empfangsgerät gewarnt. Das nächste Modell der Automarke Opel wird zum größten Teil in China entwickelt. Es geht um einen SUV mit Elektroantrieb. Wie Opel-Chef Hüttel erklärt hat, sind die Chinesen unter anderem zuständig für Antrieb, Batterien und die digitale Technik. Aus Rüsselsheim sollen nur Teile kommen, mit denen die Kunden direkt in Kontakt kommen, zum Beispiel Sitze, Lenkung und Licht. Nach der Übernahme von Opel durch den damaligen französischen Autokonzern PSA 2017 schrumpfte die Zahl der Entwickler in Rüsselsheim von 7.000 auf jetzt 1.650. In mehreren Städten in Rheinland-Pfalz sind für heute wieder Demonstrationen von Schülern gegen die Wehrpflicht angekündigt. In Landau läuft der Protest schon. Anlass ist das Ende des Zweiten Weltkriegs vor genau 81 Jahren. Unter dem Motto "Nie wieder Faschismus, nie wieder Krieg" fordern die Organisatoren mehr Geld für Soziales statt für militärische Aufrüstung. Auch in Trier und Koblenz finden Schülerdemos statt. Soweit die Nachrichten für Rheinland-Pfalz. Und zum Schluss die Zeit. Es ist 11.03 Uhr.
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10: Mit Jens Alinja.
5: Und da geht's los mit einer Warnmeldung von der A3 Würzburg Richtung Frankfurt. Aufpassen zwischen Offenbacher Kreuz und Frankfurt Süd. Dort liegen Reifenteile. Die A3 Frankfurt Richtung Köln ist aktuell zwischen Mönchhof, Dreieck und Raunheim im Baustellenbereich blockiert. Dort steht ein defekter LKW. Im Moment 4 Kilometer Stau ab Kelsterbach. A48 Koblenz Richtung Dernbach. Zwischen Bendorf, Neuwied und Höhe-Grenzhausen steht ihr im 2 Kilometer Stau und verliert dort etwa 10 Minuten. Und das war's. Kommt überall gut an.
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10: Sonne und Wolken gibt's heute dann mal wieder im Wechsel. Um Eifel und Westerwald gibt's dann heute Nachmittag teilweise auch nochmal schwache Schauer. Ansonsten ist es aber überwiegend trocken. Nachmittags kommen wir dann auf 15 Grad im hohen Westerwald und bis zu 21 Grad in der Vorderpfalz. Die Nacht wird wieder relativ klar und es ist dann kalt, 9 bis 3 Grad. Der SWR1 Rheinland-Pfalz-Wetter trennt. Morgen viel Sonne, 19 bis 24 Grad warm. Auch am Sonntag warm. Dabei erst Sonne, dann mehr Wolken. Gegen Abend kann es auch Regen und Gewitter geben.
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10: Mit Thorsten Buschmann. Und ihr habt das gerade schon in den Nachrichten gehört, eine Geiselnahme in einer Bankfiliale in Sinzig ist momentan ein großer Polizeieinsatz dort. Unsere Reporter sind auch schon vor Ort. Und sobald sie mehr herausgefunden haben, erzählen wir dann auch gleich oder reden wir gleich auch live mit ihnen.
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0: Mensch Blue. Und schon gibt es zwar neue Gefahrenstellen von den Straßen.
1: Genau, aufpassen auf der A48 Koblenz Richtung Dreieck Vulkaneifel. In Höhe Kaisersesch liegt ein Unterlegkeil auf der linken Spur. Vorsichtig fahren auf der A67 Darmstadt Richtung Mönchhof Dreieck. Zwischen Rüsselsheim Ost und Mönchhof Dreieck ist eine ungesicherte Unfallstelle. Und jetzt haben wir noch eine von der B8 Richtung Frankfurt zwischen Sulzbach im Taunus und der A66 Frankfurt Höchst. Dort liegt ein Hammer auf der Straße.
0: Vielen Dank, Jens Alinia, und fahrt vorsichtig.
2: Ich denke,

0: Rheinland-Pfalz mit ABBA, Take a Chance on Me.
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0: Wir haben von der Polizei ein Update bekommen zur Geiselnahme in Sinzig. Laut Angaben der Polizei geht man da momentan von mehreren Tätern in einer Bank aus, auch von mehreren Geiseln, die dort festgehalten werden. Eine der Geiseln soll der Fahrer eines Geldtransportes sein. Die Polizei hat jetzt einige Bereiche in Sinzig abgesperrt und sagt auch Bürger, die sich außerhalb dieser Absperrungen befinden, denen droht keine Gefahr, da besteht keine Gefahr. Und die Polizei bittet auch darum, keine ungeprüften Mitteilungen jetzt über Social Media irgendwie zu verteilen, sondern einfach abzuwarten, was noch weiter kommt. Genau das werden wir auch weiter machen, werden euch darüber informieren. Und bis dahin können wir auch noch über andere Sachen reden.
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0: Zum Beispiel über den Regen, den es ja lange nicht gab. Diese Woche dann endlich 2 Tage Regen, mal so ein bisschen davor war es wochenlang trocken. Und jeder, der einen Garten hat, der hat das gemerkt. Inzwischen ist das auch nicht mal ungewöhnlich. So mit Blick auf den Klimawandel wird das wohl in Zukunft auch noch längere Trockenphasen geben. Und deshalb die Frage an unsere Gartenexpertin Nathalie Bauer. Müssen wir denn unsere Gartengestaltung so langsam anpassen und auf Pflanzen wechseln, die vielleicht ein bisschen weniger Wasser brauchen?
2: Ja, sagen wir es mal so, wir kennen die Trockenheit aus den Sommern und jetzt haben wir Trockenheit sehr früh im Jahr. Eigentlich schon fast Winter. Also im April hat es bei uns einmal geregnet. Und die Trockenheit ist wirklich schlimm, denn im Frühjahr entscheidet sich im Garten dann das ganze Jahr, weil die Pflanzen treiben jetzt neu aus, die bilden neue Blätter, Blüten, Wurzeln, die Früchte werden bald angesetzt. Und gerade jetzt brauchen die Pflanzen wirklich ganz, ganz viel Wasser. Und Spoiler, es wird nicht besser. Und irgendwann wird auch ein Beregnungsverbot in die Gärten kommen. Also es ist nicht die Frage, ob es kommt, sondern die Frage ist, wann es kommt. Und dann muss sich jeder von uns fragen, überlebt mein Garten im Frühjahr und im Sommer, wenn ich nicht gießen darf?
0: Aber welche Tricks gibt es denn, um vielleicht auch mit den Pflanzen, die man jetzt schon hat, klarzukommen in so einer trockenen Zeit?
2: Der Trick ist, wenn Wasser nicht von oben kommt, dann müssen wir unsere Böden tatsächlich verbessern und aufarbeiten. Bedeutet, nutzt im Privatgarten keine synthetischen Dünger, organischen Dünger bitte benutzen. Und der Humus im Boden ist entscheidend, denn der Humus ist der Schwamm. Bedeutet, der hält das Wasser im Boden so lang wie möglich und das bedeutet, unsere Pflanzen haben dann Zugriff drauf. Und am besten auch mulchen, das spart Wasser, das hält die Feuchtigkeit im Boden. Und es gibt so eine tolle Gärtnerregel, einmal hacken, spart dreimal gießen. Da ist tatsächlich was Wahres dran.
0: Ich merke schon, ich zerhacke den Garten jetzt in Zukunft und spart dadurch Wasser. Was meinst du denn mit richtig gießen? Ich glaube, das ist auch eine Glaubensfrage jetzt, oder?
2: Ihr seht es euren Pflanzen an. Also wenn Stauden zum Beispiel anfangen, die Blätter hängen zu lassen tagsüber, dann ist das erstmal normal. Die sparen damit Wasser, weil die sich beschatten. Wenn aber am frühen Morgen die Pflanze immer noch so aussieht, dann ist der Zeitpunkt da, um zu gießen. Und dann bitte nicht täglich bisschen was, denn mit so einem Gießverhalten erzieht ihr eure Pflanzen dazu, dass die Wurzeln nur an der Oberfläche bleiben. Denn die Wurzeln gehen dahin, wo das Wasser ist. Und an der Oberfläche trocknet es schnell aus. Von daher selten gießen, aber durchdringen bedeutet so 20 Liter pro Quadratmeter. Das sind 2 Ui. Gießkannen. Und dann pausiert ihr eine längere Zeit, also mindestens ein paar Tage. Bei mir reichen tatsächlich 2 Wochen. Mit Mulch und Humus kriege ich das dann 2 Wochen hin, ohne jeglichen Regen die Pflanzen durchzukriegen.
0: Okay, ich werde versuchen, deine Tipps umzusetzen. Die Pflanzen, die dabei draufgehen, ich werde dir Fotos schicken. Ja.
2: Genau, die Ersatzansprüche gehen dann an mich per Rechnung.
0: Genau. Unsere Gartenexpertin Nathalie Bauer. Vielen Dank für die Tipps.
2: Gerne.
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0: Und jetzt hat Jens Alinja noch eine aktuelle Gefahrenstelle.
3: Hier besonders vorsichtig fahren auf der A3 Würzburg-Frankfurt zwischen Offenbacher Kreuz und Frankfurt Süd. Dort läuft eine Entenfamilie über die Fahrbahn.

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5: Und gleich wird es 11:30.
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5: Die Nachrichten jetzt mit Susanne Kimmel.
7: Guten Tag. In Sinzig im Landkreis Ahrweiler haben Unbekannte in einer Volksbank-Filiale Geiseln genommen. Die Polizei ist mit einem Großaufgebot vor Ort. Was bisher bekannt ist, berichtet SWR-Reporter Konstantin Plecking.
8: Laut Polizei handelt es sich bei einer der Geiseln um den Fahrer eines Geldtransporters. Der Transporter steht auch aktuell noch vor der Bank. Momentan bewegt sich nichts, teilt die Polizei mit. Ob es sich dabei auch um einen Banküberfall handelt, ist noch nicht gesichert. Der Bereich in der Innenstadt ist komplett gesperrt. Es kreist ein Polizeihubschrauber über der Stadt. Die Polizei bittet darum, keine ungesicherten Informationen über soziale Netzwerke zu verbreiten.
7: Der Bundes

0: Bundestag hat eine neue Regel zur elektronischen Fußfessel beschlossen, und zwar zum Schutz vor häuslicher Gewalt. Das neue Gewaltschutzgesetz sieht vor, dass ein Gericht den Täter zum Tragen einer Fußfessel verpflichten kann, um ein Annäherungsverbot durchzusetzen. Kommt der Täter zu nahe, wird das Opfer über ein Empfangsgerät gewarnt. Auf den Zugstrecken rund um Mainz kommt es ab diesem Wochenende bis mindestens Mitte Juli zu weiteren Einschränkungen. Grund sind Bauarbeiten. Im Fernverkehr werden Züge zwischen Frankfurt und Mainz oder Wiesbaden umgeleitet oder sie fallen aus. Auch Regionalzüge und S-Bahnen sind betroffen.
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2: Und den aktuellsten Verkehrsservice für Rheinland-Pfalz, den hat Jens Alinia.
3: Hallo, und hier heißt es erstmal vorsichtig fahren auf der A3 Köln Richtung Frankfurt. Zwischen Limburg Nord und Limburg Süd liegt eine Decke auf der Fahrbahn. Und aufpassen auf der A5 Karlsruhe Richtung Frankfurt. Zwischen Langenmöhrfelden und Zeppelinheim ist eine ungesicherte Unfallstelle auf der linken Spur. Die A3 Frankfurt Richtung Köln ist zwischen Mönchhof, Dreieck und Raunheim im Baustellenbereich blockiert. Dort steht ein defekter LKW. Im Moment 3 Kilometer Stau ab Kelsterbach. A48 Koblenz Richtung Dernbach. 1 Kilometer Stau erwarten euch zwischen Bendorf-Neuwied und Hörgrenzhausen. Das kann aber 10 Minuten länger dauern. Und die A5 Frankfurt Richtung Karlsruhe. Zwischen Zwingenberg und Bensheim 3 Kilometer Stop and Go wegen Grünpflege auf der rechten Spur mit 10 Minuten plus. Kommt überall gut an.
2: Und das Wetter sieht heute deutlich besser aus als gestern. Wir haben ja wieder ein bisschen Sonne, ein paar Wolken sind auch noch mit dabei. Rund um Eifel und Westerwald sind am Nachmittag vielleicht auch schwache Schauer möglich. Ansonsten ist es aber trocken. Heute Nachmittag kommen wir dann auf bis zu 15 Grad im hohen Westerwald und 21 Grad in der Vorderpfalz. Die Nacht wird klar und kalt bei 9 bis 3 Grad. SWR1 Rheinland-Pfalz-Wettertrend. Morgen ist es dann überwiegend sonnig bei 19 bis 24 Grad. Am Sonntag ist es auch warm. Da haben wir dann erst Sonne, dann kommen so ein paar Wolken und gegen Abend kann es dann auch Regen und Gewitter geben. Hier ist SWR1 Rheinland-Pfalz am Freitag. Ich bin Thorsten Buschmann und kleiner Nachtrag noch zu den Straßen, weil SWR1-Hörer Heinz Schlachter hat sich gerade bei uns gemeldet, hat gerade angerufen. Er ist auf der A61 unterwegs und zwar in Fahrtrichtung Sinzig und sagt, er muss regelrecht in Deckung gehen, weil so viele Polizeiautos mit sehr, sehr hoher Geschwindigkeit an ihm vorbeigeschossen sind. Ich vermute jetzt mal, es könnte mit der Geiselnahme in einer Bank in Sinzig zu tun haben, dass die Polizei da jetzt aus allen Richtungen dahin fährt. Deshalb einfach nur der Hinweis, wenn ihr da auf der Autobahn unterwegs seid, habt vielleicht mal ein bisschen mehr den Rückspiegel mit im Blick und guckt, wo der Polizei vorbeikommt und macht denen bitte Platz.
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0: Gordon Lightfoot und Sundown. Und schon gibt's wieder eine neue Gefahrenstelle. Jens Alinia, bitteschön.
1: Und die ist auf der A5, Karlsruhe Richtung Frankfurt. Aufpassen zwischen Karlsruhe Nord und Bruchsal. Dort liegt ein Brett auf dem linken und dem mittleren Fahrstreifen. Und vorsichtig fahren auf der A61 Ludwigshafen Richtung Koblenz. In Höhe Rheinböllen, dort ist eine Metallstange auf der Autobahn.
0: Und wir sind natürlich weiter dran an der Geiselnahme in Sinzig. Wir kriegen jetzt auch von mehreren Hörern auch bestätigt, dass rund um Sinzig überall ganz, ganz viel Polizei zu sehen ist. Wir versuchen auch gleich nochmal mit unseren Reportern zu reden, bringen euch auf den neuesten Stand.

0: 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Am Freitagmittag in einer Volksbank-Filiale im rheinland-pfälzischen Sinzig läuft momentan eine Geiselnahme. Nach Angaben der Polizei handelt es sich um mehrere Täter sowie auch mehrere Geiseln. Unter den Geiseln befindet sich auch der Fahrer eines Geldtransporters. Die Einsatzkräfte sind mit einem Großaufgebot im Kreise Ahrweiler vor Ort. Rund um die Bankfiliale gibt es umfangreiche Absperrmaßnahmen und für Menschen, die sich außerhalb dieses abgesperrten Bereichs befinden, besteht laut Polizei keine Gefahr. Das ist der Stand, den wir bis jetzt so hatten. SWR1 Rheinland-Pfalz-Reporter Michael Häusler ist jetzt auch live vor Ort. Michael, wie ist die Lage vor Ort?
1: Na, ich stehe jetzt hier auch genau an dieser Absperrung in Sinzig in der Innenstadt an einer Kirche. Hier ist es tatsächlich relativ ruhig, weil das Gebiet um diese Volksbank ist wirklich weiträumig abgesperrt und die Polizei sagt auch, alles, was hier außerhalb der Absperrung ist, kann eigentlich ganz normal weiterlaufen. Also die Leute können eigentlich ihr Leben so weiterleben. Wer innerhalb der Absperrung in den Häusern ist, der soll dort bitte auch bleiben, weil eben nicht klar ist, wie dort diese Geisellage weitergeht. An der Bank selber sind SEK vor Ort und auch die Verhandlungsgruppe des LKA vor Ort. Ja, und die versuchen jetzt eben so vorzugehen, dass sie diese Lage irgendwie lösen. Wie genau, sagt die Polizei nicht, weil man eben auch damit rechnet, dass die Geiselnehmer in der Bank möglicherweise mithören. Und da möchte man natürlich keine Informationen preisgeben.
0: Das macht absolut Sinn. Jetzt war die Rede von mehreren Tätern und auch mehreren Geiseln. Weiß man da inzwischen schon genaueres?
1: Nein, da haben wir auch noch keine genauen Informationen drüber. Wir wissen nur, vor der Bank stand um 9 Uhr zum Zeitpunkt dieser Geiselnahme ein Geldtransporter. Deshalb ist schon ja irgendwie wahrscheinlich, dass es sich auch um einen Banküberfall handeln könnte. Alles Weitere, auch da hält die Polizei die Informationen wirklich zurück, weil sie auch da sagen, wenn zum Beispiel die Täter Radio hören könnten und das jetzt hören in der Bank, dann hätten sie die Informationen und wüssten, was die Polizei weiß. Und das möchte man eben wirklich vermeiden.
0: Was wir jetzt von vielen Hörern auch schon hier mitgeteilt bekommen haben, ist, dass auch rundum Sinzig jetzt sehr, sehr viel Polizei unterwegs ist. Das klingt, als würden die eben alle verfügbaren Leute zusammenziehen jetzt gerade noch, ne?
1: Ja, das ist wirklich so, dass hier in der Stadt ein großes Polizeiaufgebot ist. Nicht nur Polizeiautos, sondern auch Zivilfahnder mit Blaulicht fahren hier durch die Stadt. Und über der Stadt kreist auch ein Polizeihubschrauber. Der Polizeisprecher hat dazu gesagt, es ist nicht so, dass jemand gesucht wird. Also es ist nicht bekannt, dass irgendwie ein Geiselnehmer in der Stadt unterwegs sei. Davon geht die Polizei nicht aus. Der Hubschrauber ist nur da und auch die anderen Polizeikräfte, um die Lage, die statische Lage zurzeit eben so abzusichern.
0: Der aktuelle Stand zur Geiselnahme in einer Volksbank-Filiale in Sinzig momentan. Michael Häusler war das live vor Ort und wir halten euch natürlich weiter auf dem Laufenden. Wichtige Info ist eben für alle, wer außerhalb dieses abgesperrten Bereichs ist, befindet sich nicht in Gefahr, sagt die Polizei.
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0: Es war eins Rheinland-Pfalz mit Belinda Carlisle on Circle in the Sand. Und musikalisch ist das eine echte Sensation heute.
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0: Wer hätte das gedacht? Paul McCartney und Ringo Starr machen zusammen Musik. Also, jetzt nicht als Band, schön wär's, aber sie haben tatsächlich einen Song als Duett aufgenommen. Also nicht jetzt irgendwie Ringo als Schlagzeuger oder so, nein, beide sind ja auch Sänger, haben ja auch eigene Singles rausgebracht. Und Paul McCartney hatte die Idee zu dem Song Home to Us. Es geht um Erinnerungen an die raue Jugend in den Liverpooler Vororten und hat sich gesagt, den würde ich einfach gerne mit Ringo Starr zusammen singen. Und heute ist diese Nummer rausgekommen, da haben wir uns wahnsinnig drüber gefreut, die wollen wir uns einfach nur hören, oder? Ringo Starr zusammen mit Paul McCartney, ein Duett, Home to Us.

Hätte gedacht, dass es das nochmal gibt, oder? Paul McCartney und Ringo Starr zusammen im Duett. Home to Us heißt der Song und seit heute ist er draußen. 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
8: Und falls ihr es gerade gar nicht auf dem Schirm habt, gleich ist Zeit für die Mittagspause. Was sagen denn Nickelback dazu? Yeah, yeah, yeah. Ah, okay, dann dürfen die auch gleich singen nach den Nachrichten, ne?
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9: 12 Uhr im Studio Susanne Kimmel. Unbekannte halten in einer Bank in Sinzig mehrere Geiseln fest. Bitburg erwartet zum Europäischen Jugendsportfest Teilnehmer aus mehreren Ländern. Das Wetter in Rheinland-Pfalz, Sonne und Wolken bei Höchstwerten zwischen 15 und 21 Grad. In Sinzig im Kreis Ahrweiler haben mehrere Täter Geiseln in einer Bank genommen. Bei einer Geisel handelt es sich laut Polizei um den Fahrer eines Geldtransporters. Es seien zahlreiche Einsatzkräfte vor Ort. Zur aktuellen Situation in Sinzig hat uns Polizeisprecher Jürgen Fachinger gesagt:
10: Für die Bevölkerung bestehen grundsätzlich keine Gefahren. Alle, die sich außerhalb der Absperrung befinden, für die besteht grundsätzlich keine Gefahr. Da kann auch das normale Leben in Anführungsstrichen soweit stattfinden. Für die Personen in der Absperrung die Bitte, die Häuser nicht zu verlassen. Das sind dann doch nicht so viele. Es ist ja entsprechend eine belebte Straße. Aber wir würden uns auch unmittelbar dann melden, wenn im Grunde genommen die Gefahr komplett beseitigt ist.
9: Die Polizei betont, wichtig sei jetzt, keine ungeprüften Informationen über die sozialen Medien zu verbreiten. Mit einer elektronischen Fußfessel und Anti-Gewalt-Trainings für Täter sollen insbesondere Frauen in Zukunft besser vor häuslicher Gewalt geschützt werden. Der Bundestag hat dazu eine Änderung des Gewaltschutzgesetzes beschlossen. Aus Berlin berichtet Jan-Frederik Willems.
11: Bei einem waren sich heute im Bundestag alle Fraktionen einig. Es gibt zu viel Gewalt im Land, zu viel Gewalt gegen Frauen, zu viel Gewalt in Beziehungen. Vor allem dagegen will Justizministerin Stefanie Hubich mit ihrer Reform des Gewaltschutzgesetzes vorgehen. Unter anderem mit Anti-Gewalt-Trainings, längeren Freiheitsstrafen und der elektronischen Fußfessel. Zugestimmt haben dem Entwurf Union, SPD, AfD und Grüne. Die Linke enthielt sich, weil ihr der Vorschlag nicht weit genug geht. Die elektronische Fußfessel ist einer der wichtigsten Bestandteile des Gesetzesupdates. Verurteilte Gewalttäter können jetzt auch von Familiengerichten zum Tragen der Fußfessel verpflichtet werden.
9: Die steuerfreie Entlastungsprämie kommt vorerst nicht. Der Bundesrat hat dem Gesetzentwurf nicht zugestimmt. Mehrere Länder kritisierten in der Debatte die damit verbundene zusätzliche Belastung für sie selbst und die Gemeinden. Der Bundestag hatte dem Gesetzentwurf im April zugestimmt. Geplant war, dass Unternehmen freiwillig bis zu 1.000 Euro an Beschäftigte zahlen können. Der britische Premier Starmer wird trotz schwerer Verluste seiner Labour-Partei bei den Regional- und Kommunalwahlen nicht zurücktreten. Tage wie diese schwächten nicht seine Entschlossenheit, den versprochenen Wandel herbeizuführen, so Starmer. Er werde auch bei der nächsten Parlamentswahl kandidieren. Die Labour-Partei hatte bei den Wahlen nach aktuellen Hochrechnungen massiv an Zustimmung verloren. Großer Gewinner ist die rechtspopulistische Partei Reform UK. Der Naturschutzbund NABU ruft ab heute wieder zur Mitmachaktion Stunde der Gartenvögel auf. Dabei kann man vom eigenen Balkon oder Garten aus, aber auch in Parks, die verschiedenen Vogelarten zählen, berichtet Janina Schreiber aus der SWR Umweltredaktion.
12: Die jeweils höchste Anzahl einer Vogelart, die zeitgleich zu sehen ist, soll dann übers Internet oder per App gemeldet werden. Zwar stehen im Mittelpunkt der Aktion nach Angaben des NABU vor allem weit verbreitete Vogelarten wie Amsel, Sperling, Blau und Kohlmeise. Doch der Umweltverband ruft dazu auf, besonderes Augenmerk in diesem Jahr auf Finken zu legen. Seit Jahren würden dem Verband immer wieder tote Grünfinken an Futter- und Wasserstellen gemeldet. Als Grund vermuten Vogelkundler einen Parasitenbefall.
9: In Bitburg beginnt heute das diesjährige Europäische Jugendsportfest. Die Stadt erwartet bis zu 250 junge Teilnehmerinnen und Teilnehmer aus ganz Deutschland, Luxemburg, Belgien und den Niederlanden. Wettkämpfe gibt es in Basketball, Fußball, Leichtathletik, Schwimmen und Volleyball. Es gehe auch darum, sich über die Grenzen hinweg zu verständigen und den europäischen Gedanken zu stärken. Zum Schluss die Zeit, es ist 12.04 Uhr.
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8: Kommt jetzt von Jens Alinia.
13: Hallo, und hier ist weiterhin Geduld gefragt. Die A3 Frankfurt Richtung Köln ist zwischen Mönchhof-Dreieck und Raunheim immer noch im Baustellenbereich blockiert. Grund ist ein defekter LKW, aktuell 3 Kilometer Stau ab Kelsterbach. A48 von Koblenz in Richtung Dernbach. Zwischen Bendorf-Neuwied und Höhe-Grenzhausen steht ihr im 2 Kilometer Stau mit 10 Minuten plus. A5 Frankfurt Richtung Kassel. Zwischen Westkreuz Frankfurt und Bad Homburger Kreuz ist nach einem Unfall nur eine Spur frei. 4 Kilometer Stau mit 15 Minuten Wartezeit. A5 Frankfurt Richtung Karlsruhe zwischen Zwingenberg und Bensheim. Stockt der Verkehr auf 3 Kilometern wegen Grünpflege auf der rechten Spur. Und das Ganze dauert etwa 10 Minuten länger. Und die A67 Darmstadt Richtung Mönchhof-Dreieck. Zwischen Groß-Gerau und Rüsselsheim-Ost gab es einen Unfall auf der linken Spur. Das bedeutet 2 Kilometer Stau. Mit 10 Minuten plus. Kommt überall sicher an euer Ziel.
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8: Ja, das sieht schon ein bisschen nach einem schönen Wochenende aus, oder? Viel Sonne haben wir heute schon, ein paar Wolken gibt es noch. Heute Nachmittag kann es zumindest in der Eifel und im Westerwald ein paar schwache Schauer noch geben. Ansonsten ist es aber eher trocken. 15 Grad im hohen Westerwald und bis zu 21 Grad sind in der Vorderpfalz möglich. Die Nacht wird aber wieder ordentlich kalt. 9 bis 3 Grad, so weit kann es runtergehen. Oder es wäre als Rheinland-Pfalz-Wetter-Trend. Morgen dann viel Sonne, 19 bis 24 Grad. Der Sonntag wird auch ganz warm. Da erstmal Sonne, dann kommen immer mehr Wolken dazu und abends kann es dann auch nochmal Regen und Gewitter geben.
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8: Mit Thorsten Buschmann. Und nach wie vor gilt natürlich weiter die Geiselnahme in einer Bankfiliale in Sinzig. Die haben wir weiter für euch im Blick. Wenn sich da irgendwas tut, es neue Infos gibt, dann sagen wir es euch selbstverständlich.
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0: Cat Stevens, Morning Has Broken, ist ein bisschen entspannt, auf jeden Fall entspannter, als es die Bundesregierung gerade sein dürfte. SWR1 Rheinland-Pfalz ist hier. 1000 Euro Entlastungsprämie für die Beschäftigten, steuerfrei, bezahlt von den Unternehmen. Das hatten Bundesregierung und Bundestag beschlossen, eben als Ausgleich für die doch sehr stark gestiegenen Energiepreise. Das klang natürlich super, also wenn man Arbeitnehmer ist und nicht Arbeitgeber. Und heute kam dann aber ein etwas überraschendes Ende für diese Idee. Die Bundesländer haben im Bundesrat Nein gesagt und die Entlastungsprämie damit gestoppt. SWR1 Berlin-Korrespondentin Effi Seibert. Was ist denn die Begründung der Länder?
1: Also die Begründung ist eigentlich dieselbe, die die Unternehmen auch schon hatten, nämlich die Bundesregierung kann nicht einfach irgendwelche Geldgeschenke machen und dann sagen, die anderen sollen es zahlen. Denn es wäre ja so gelaufen, die Unternehmen könnten diese 1000 Euro ihren Angestellten eben schenken und dann würden sie sich das aber über die Steuern wiederholen. Und nun sagen die Länder, das würde aber uns dann fehlen. Die haben das ausgerechnet, von diesen 2,8 Milliarden, die dieses Geldgeschenk in toto kosten würde, müssten die Kommunen und die Länder alleine schon 1,7 Milliarden tragen. Und die sagen, das geht nicht. Also nicht nur den Unternehmen geht es schlecht, auch den Kommunen geht es im Moment schlecht und wir können nicht einfach Geldgeschenke übernehmen, die der Bund da so freihändig mal verspricht. Denn was auch noch lustig ist, der Bund hat ja für eine Gegenfinanzierung gesorgt, indem er gesagt hat, okay, dann erhöhen wir die Tabak. Kriegt nur der Bund. Also auch da gehen die Kommunen und Länder leer aus.
0: Kann man irgendwo verstehen. Das heißt jetzt aber, die Beschäftigten können eine mögliche Extraprämie dann ganz vergessen?
1: Es gibt ja noch den Vermittlungsausschuss. Da könnte das rein. Das ist immer so diese Ebene, auf der dann gescheiterte Projekte landen. Aber die Ministerpräsidenten sind so auf der Zinne und auch die Unternehmen sind ja von Anfang an dagegen gewesen, dass es eigentlich keine große Chance gibt. Und außerdem müsste ja irgendwo Geld herkommen. Es müsste ja irgendwie so sein, dass die Länder dann Geld bekommen würden. Und dann ist die Frage, woher? Denn der Finanzminister hat ja auch leere Taschen.
0: Jetzt gibt es ja gerade keinen Kritikmangel an der Bundesregierung. Also was bedeutet das denn für die?
1: Ja, ist natürlich tatsächlich das Fiasko einer schrecklichen Woche, weil es gab ja jede Menge Bilanzen und nicht unbedingt so ganz tolle Zeugnisse für die Regierung, die ein Jahr im Amt ist. Und nun sind sogar die eigenen Ministerpräsidenten von SPD und CDU gegen dieses Gesetz. Und die sagen, wenn man wie bei Corona so Maßnahmen in einer Krise ergreift, dann holt uns doch mit an den Tisch. Wir hätten euch gleich gesagt, das geht nicht. Wir haben das Geld nicht, unsere Unternehmen haben das Geld nicht. Und dann wäre das gar nicht so ein Fiasko geworden. Also es wäre eigentlich am schlausten, wenn Herr Merz sich ein Vorbild an Frau Merkel nimmt und sich hinstellt und sagt, wie damals mit dieser Osterruhe, ich entschuldige mich, das war eine doofe Idee, wir lassen es sein.
0: Okay, dann wissen wir jetzt Bescheid. Der Bundesrat hat die geplante 1000 Euro Entlastungsprämie gestoppt und mir hat es Effi Seibert aus Berlin gerade gesagt, die Ministerpräsidenten sind ganz schön auf der Zinne.
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0: Hitradio R1 Rheinland-Pfalz mit Tina Turner und es gibt schon wieder eine neue Gefahrenstelle, Jens.
1: Aktuell vorsichtig fahren auf der A61 Mönchengladbach Richtung Koblenz. Zwischen Kruft und Pleit liegen Reifenteile und aufpassen auf der A61 Koblenz Richtung Ludwigshafen zwischen Worms-Mörstadt und Worms. Dort liegt eine Leitbarke auf der linken Spur.
0: Also bitte vorsichtig fahren.
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0: Es ist 12.30 Uhr.
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0: Die Nachrichten jetzt mit Susanne Kimmel.
2: Guten Tag. In Sinzig im Kreis Ahrweiler halten Unbekannte seit dem Morgen mehrere Geiseln in einer Bank fest. Rund um die Volksbank-Filiale in der Innenstadt ist unter anderem das SEK im Einsatz. Bei einer der Geiseln handelt es sich nach Polizeiangaben um den Fahrer eines Geldtransporters. SWR-Reporter Konstantin Plecking.
3: Der Transporter steht auch aktuell noch vor der Bank. Momentan bewegt sich dort nichts, teilt die Polizei mit. Ob es zuvor auch einen Banküberfall gegeben hat, ist noch nicht gesichert. Die Polizei sagt aus einsatztaktischen Gründen nichts dazu. Ebenso nicht zu der Anzahl der Geiseln. Der Bereich in der Innenstadt ist komplett abgesperrt. Es kreist ein Polizeihubschrauber über der Stadt. Die Polizei bittet darum, keine ungesicherten Informationen über die sozialen Netzwerke zu verbreiten. Für die Menschen außerhalb der Absperrung besteht laut Polizei keine Gefahr.
2: Nach jahrelangen Ermittlungen haben Fahnder den mutmaßlichen führenden Betreiber von mehreren Fake-Online-Shops gefasst. Der Mann aus NRW soll rund 1.000 Menschen um mindestens 323.000 Euro gebracht haben. Er ist vor 2 Tagen auf Mallorca festgenommen worden und sitzt in Auslieferungshaft. In Worms fliegen heute zum ersten Mal wieder Kidsretter mit einer Drohne über eine Überschwemmungsfläche, die gemäht werden soll. So soll verhindert werden, dass die Rehkitze durch die großen Maschinen getötet werden. SWR-Reporter Alexander Dietz.
4: Viele Rehe seien zwar noch trächtig, aber die Mitglieder der Kidsrettung Worms hätten auch bereits erste Rehkitze in den Weinbergen beobachtet. Deshalb überfliegen sie heute mit einer Drohne die Grünflächen am Greilsbach zwischen den Stadtteilen Abenheim und Herrnsheim. Rehkitze, die sie im Gras finden, werden dann geborgen und wieder freigelassen, sobald die Fläche gemäht ist. Andere Kidsretter haben dem SWR dagegen mitgeteilt, dass sie wohl erst in den nächsten Wochen von den Landwirten angefragt werden, weil durch die Trockenheit in den letzten Wochen viele Wiesen noch etwas wachsen könnten, bis sie dann Mitte, Ende Mai gemäht werden. Aktuell gibt es in der Region 13 Teams, die in der Kidsrettung aktiv sind.
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0: Und den aktuellsten Verkehrsservice für Rheinland-Pfalz hat jetzt Jens Alinia.
5: Und wir starten mit der A3 Frankfurt Richtung Köln. Zwischen Mönchhof-Dreieck und Raunheim steht ein Pannen-LKW im Baustellenbereich. 2 Kilometer stockender Verkehr wegen Bergungsarbeiten. A3 Frankfurt Richtung Würzburg. Hier stockt der Verkehr auf 5 Kilometern zwischen Frankfurt-Süd und Obertshausen. Es geht auf die A48 Koblenz Richtung Dernbach. Weiterhin zwischen Bendorf-Neuwied und Hörgrenzhausen 2 Kilometer Stau mit 10 Minuten Plus. A5 Frankfurt Richtung Kassel zwischen Frankfurt-Westhafen und Nordwestkreuz ist nach einem Unfall nur eine Spur frei. Dort stehen ein Bus und ein LKW auf dem Standstreifen. 6 Kilometer Stau mit einer halben Stunde Wartezeit. A643 Mainz Richtung Wiesbaden zwischen Dreieck Mainz und Schiersteiner Kreuz 3 Kilometer Stop and Go. Ganz in der Nähe die A66 Frankfurt Richtung Wiesbaden. Hier stockt's auf 2 Kilometern zwischen Wiesbaden-Mainzer Straße und Schiersteiner Kreuz. Das war's von uns. Kommt überall gut an.
0: Und das Wetter sieht doch eigentlich ganz schön aus, oder? Also viel Sonne, ein paar Quellwolken gibt's schon noch rund um Eifel und Westerwald. Da sind die Wolken auch ein bisschen kompakter und da kann es vielleicht heute Nachmittag auch ein paar schwache Schauer geben. Ansonsten ist es aber trocken in Rheinland-Pfalz. Die Höchstwerte, da reden wir von 15 Grad im hohen Westerwald und 21 Grad heute an der Weinstraße. Die Nacht, die ist ziemlich klar, dementsprechend wird es dann auch wieder ordentlich kalt. Teilweise geht's runter bis auf 3 Grad. Und der SWR 1 Rheinland-Pfalz Wettertrend. Morgen viel Sonne, die Spitzenwerte liegen dann zwischen 19 und 24 Grad. Am Sonntag auch nochmal über 20 Grad. Da gibt es dann erstmal Sonne, dann ein paar Wolken. Gegen Abend kann es dann auch Regen und Gewitter geben am Sonntag. Hier ist SWR 1 Rheinland-Pfalz am Freitag. Ich bin Thorsten Buschmann. Und bei der Geiselnahme in einer Volksbank-Filiale in Sinzig spricht die Polizei aktuell von einer statischen Lage. Wir werden gleich mal hinschalten, live zu unserem Reporter und euch auf den aktuellsten Stand bringen.
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0: Die Backstreet Boys, I Want It That Way bei SWR1 Rheinland-Pfalz am Freitag. Wir haben vorhin schon gesprochen über die Geiselnahme in einer Bankfiliale in Sinzig. Da ist jetzt auch unser Reporter Andreas Kriesam live vor Ort. Andreas, wir haben vorhin gesagt, die Polizei hat ja auch durchgegeben, dass alle Leute, die sich außerhalb dieses abgesperrten Bereichs befinden, nicht in Gefahr sind. Es gibt es aber auch Menschen, die in Häusern und Wohnungen drin sind, die innerhalb dieses abgesperrten Bereichs sind. Was ist denn mit denen?
1: Ja, um wie viel genau es sich da handelt, das hat mir der Polizeisprecher Jürgen Fachinger eben nicht sagen können. Aber es sind einige Straßenzüge gesperrt, mehrere hundert Meter, also auch viele Wohnungen betroffen. Und er hat mir gesagt, die Menschen, die in diesen Wohnungen sind, die werden dringendst gebeten, nicht vor die Tür zu gehen, nicht rauszugucken, sich in der Wohnung aufzuhalten. Und er hat das folgendermaßen uns eben erklärt.
2: Es besteht keine Gefahr für Personen, die außerhalb der Absperrung sind. Und für die Personen in der Absperrung besteht grundsätzlich auch keine Gefahr, solange sie sich nicht aus den Häusern bewegen. Das ist ein Einsatzraum im Moment. Und sobald es irgendeine Entwicklung gibt, werden wir das natürlich auch entsprechend kundtun.
0: Also man kann davon ausgehen, dass die das dann auch wissen, dass sie da nicht rausgehen sollen. Wie ist denn sonst die Lage insgesamt inzwischen? Hat sich irgendwas verändert?
1: Also ich glaube, kaum jemand in Sinzig und drumherum weiß nicht, dass gerade hier eine schwierige Situation ist. Ein Banküberfall möglicherweise heute Morgen um 9 Uhr. Der Geldtransporter soll immer noch vor der Bank stehen. Es treffen minütlich weitere Einsatzkräfte hier ein. Gerade wieder die Freiwillige Feuerwehr der Stadt Sinzig. Das Deutsche Rote Kreuz ist da. Die Feuerwehr von Ahrweiler. Das Spezialkommando des Landeskriminalamtes ist hier. Also es sind unheimlich viele vermummte Menschen, die auch hier durch die Gasse laufen. Das ist schon ein gespenstisches Bild. Macht einem schon so ein bisschen Angst, aber die Lage insgesamt hat sich wenig verändert, sagt Polizeipressesprecher Jürgen Fachinger.
2: Die Lage ist nach wie vor statisch. Die Maßnahmen laufen jetzt. Es ist nach außen hin, sieht so aus, als ob sich nicht so viel tut, aber natürlich laufen unsere Maßnahmen. Da können wir leider nicht mehr ins Detail gehen. Und wir hoffen alle, dass wir die Lage auch so schnell wie möglich mit keinen Verletzten beenden können.
1: Das hoffen hier natürlich alle. Keiner weiß auch, wie viele Menschen sich genau in der Bank aufhalten, ob es Verletzte oder Tote gibt. Bislang hat Jürgen Fachinger gesagt, der Pressesprecher, nein, das ist nicht der Fall. Hoffentlich bleibt es auch so. Und viele Menschen hier hoffen, dass dieses Szenario bald möglichst friedlich endet.
0: Und wir bleiben natürlich weiter mit dran. Das war Andreas Kriesam live aus Sinzig von der Geiselnahme. Und die Kollegen vom Fernsehen, die arbeiten auch gerade an einem SWR aktuell extra. Das wird es wahrscheinlich so gegen 1:30, 2 geben, dann auch mit Bildern im Fernsehen.
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Duran Duran und The Wild Boys bei SWR1 Rheinland-Pfalz. Und ach, das wird gleich eine coole Stunde nach 13 Uhr. Wir haben ja eure Vorschläge gesammelt. Vielleicht kriegen wir sogar noch ein paar rein, wenn ihr jetzt schnell seid. Denn wir wollten wissen, welchen Song sollte man denn vielleicht passenderweise bei einer Schulabschlussfeier spielen? In Bayern gibt es jetzt ja eine Hymnenpflicht. Da muss jetzt immer die Bayern-Hymne gespielt werden. Wir haben uns gedacht, vielleicht gerade auch, wenn man so dieses Gefühl hat, es ändert sich jetzt was, man geht raus ins Leben. Vielleicht gibt es ein paar coolere Songs. Was könnte man denn da möglicherweise spielen? Wir haben einiges gesammelt. Das spielen wir gleich alles zwischen 13 und 14 Uhr. Und wenn ihr noch einen Vorschlag habt, dann schnell melden. 06131 92 93 94 95.

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19: Und ich will ja nicht zu viel verraten. Ich sag jetzt mal noch nicht, welcher Titel. Aber ich könnte schon mal sagen, dass wir mit unseren Schulabschlussfeier-Songs gleich nach den Nachrichten loslegen mit AC/DC. Das könnt ihr überlegen, mit was.
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20: 13 Uhr im Studio Susanne Kimmel. Die Geiselnahme in einer Bank in Sinzig dauert an. Der Bundesrat beschließt neue Regeln für die private Altersvorsorge. Das Wetter in Rheinland-Pfalz, Sonne und Wolken bei 15 bis 21 Grad. In einer Bank in Sinzig im Landkreis Ahrweiler läuft seit heute Morgen eine Geiselnahme. Die Polizei geht nach eigenen Angaben von mehreren Tätern aus. Bei einer der Geiseln handelt es sich demnach um den Fahrer eines Geldtransporters. Der Bereich rund um die Volksbankfiliale ist nach wie vor weiträumig abgesperrt und die Polizei mit einem Großaufgebot vor Ort. Die Beamten betonen, außerhalb der Absperrungen bestehe für die Menschen in Sinzig keine Gefahr. Wichtig sei jetzt, keine ungeprüften Informationen über die sozialen Medien zu verbreiten. Der Bundesrat hat der Reform der privaten Altersvorsorge zugestimmt. Sie ersetzt die Riester-Rente und soll Menschen motivieren, auch selbst für das Alter vorzusorgen. Aus Berlin berichtet Andreas Fischer.
21: Der Bundesrat hat die Reform ausdrücklich begrüßt. Die Bundesregierung will damit erreichen, dass die Menschen in Deutschland neben der staatlichen Rente und der betrieblichen Altersvorsorge mehr selbst fürs Alter sparen. Dafür fördert der Staat in Zukunft mehr Finanzprodukte, die vor allem in Aktien oder ETFs anlegen. So sollen deutlich höhere Renditen möglich sein als bei bisherigen Riester-Verträgen. Dafür kann dann aber auch die Garantie entfallen, dass Sparer die eingezahlten Beiträge später voll ausbezahlt bekommen. Außerdem wird es ein sogenanntes Standardprodukt geben. Es soll günstig und leicht verständlich sein. Alle Banken, Sparkassen und Versicherungen sollen es anbieten müssen.
20: Die deutschlandweite Bundeswehrübung Gelber Merkur macht sich ab heute unter anderem im Norden von Rheinland-Pfalz bemerkbar. Zum Beispiel im Kreis Main-Koblenz. Dabei können auch Drohnen unterwegs sein. SWR-Reporter Finn Gabriel.
0: Dabei geht es vor allem um die Kommunikation der Bundeswehr, das hat mir der Pressesprecher erzählt. Dabei wird ein Einsatz bei einem möglichen Angriff simuliert. Es werden zum Beispiel Satellitenschüsseln und andere Technik aufgebaut, damit die einzelnen Einheiten auch miteinander kommunizieren können. Solche Übungen macht die Bundeswehr jedes Jahr, aber diesmal sind zum ersten Mal auch Drohnen mit dabei, die vor allem für den Schutz der Kommunikation da sind. Es kann also passieren, dass man mal eine Drohne oder ein paar Soldaten sieht. Die einzelnen Übungen finden an unterschiedlichen Orten statt und dauern jeweils nicht länger als ein paar Tage. Wo und wann genau geübt wird, will die Bundeswehr aus strategischen Gründen aber nicht sagen.
20: Die Staatsanwaltschaft Koblenz hat Anklage gegen einen 81-jährigen Mann erhoben. Ihm wird vorgeworfen, vor mehr als 30 Jahren an der Festung Ehrenbreitstein die amerikanische Touristin Amy Lopez getötet zu haben. Die Polizei hatte den Mann im Februar festgenommen. Die Staatsanwaltschaft wirft ihm vor, Amy Lopez 1994 vergewaltigt und ermordet zu haben. Der Beschuldigte hat die Tat laut Staatsanwaltschaft durch eine Erklärung seines Verteidigers pauschal gestanden. Bei einem Vulkanausbruch in Indonesien sind mindestens 3 Menschen ums Leben gekommen. 5 weitere wurden nach Angaben der Polizei verletzt. Sie gehörten zu einer Gruppe von etwa 20 Bergsteigern, die zum Zeitpunkt des Ausbruchs auf dem Vulkan unterwegs waren. Das ist nach Behördenangaben eigentlich verboten, weil es zu gefährlich ist. Das nächste Modell der Automarke Opel wird zum größten Teil in China entwickelt. Es geht um einen SUV mit Elektroantrieb. Wie Opel-Chef Hüttl erklärt hat, sind die Chinesen unter anderem zuständig für Antrieb, Batterien und digitale Technik. Aus Rüsselsheim sollen nur Teile kommen, mit denen die Kunden direkt in Kontakt kommen, zum Beispiel Sitze, Lenkung und Licht. Die beste Schülerfirma aus Rheinland-Pfalz kommt aus Trier. Schüler der berufsbildenden Schule Wirtschaft haben den Wettbewerb der gemeinnützigen IW Junior GmbH gewonnen. Sie haben aus alten Kronkorken Schlüsselanhänger mit einem Chip hergestellt. Darauf können zum Beispiel Social-Media-Profile, Kontaktdaten oder Websites gespeichert und kontaktlos unter anderem aufs Handy übertragen werden. Die Zeit, es ist 13.04 Uhr.
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19: Jetzt mit Jens Alinja.
12: Und da geht's los mit der A3 Frankfurt Richtung Köln. Zwischen Mönchhof-Dreieck und Raunheim steht ein Pannen-LKW im Baustellenbereich immer noch. 2 Kilometer Stau wegen Bergungsarbeiten. A3 Köln Richtung Würzburg. Zwischen Frankfurter Kreuz und Offenbacher Kreuz 4 Kilometer stockender Verkehr. A48 Koblenz Richtung Dernbach. Immer noch 2 Kilometer Stau zwischen Bendorf-Neuwied und Höhe Grenzhausens, dauert etwa eine Viertelstunde länger. Hier ist noch mehr Zeit gefragt auf der A5 Frankfurt Richtung Kassel. Zwischen Frankfurter Kreuz und Bad Homburger Kreuz ist nach einem Unfall nur eine Spur frei. Dort stehen ein Bus und ein LKW auf dem Standstreifen. 9 Kilometer Stau und stockender Verkehr mit einer halben Stunde Wartezeit. A643 von Mainz nach Wiesbaden. 2 Kilometer Stop and Go erwarten euch zwischen Mainz-Mombach und Schiersteiner Kreuz. Und die A66 von Wiesbaden nach Frankfurt. Zwischen Frankfurt Höchst und Nordwest Kreuz Frankfurt, 3 Kilometer stockender Verkehr mit 10 Minuten plus. Kommt überall sicher an euer Ziel.
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19: Ja, so nach und nach werden es immer weniger Wolken, dafür immer mehr Sonne, so ein paar kompakte Wolken und vielleicht auch so ein paar schwache Schauer kann es rund um die Eifel und im Westerwald geben. Ansonsten ist es eher trocken heute. Die Höchsttemperaturen liegen zwischen 15 Grad im hohen Westerwald bis zu 21 Grad an der Weinstraße. Die Nacht ist oft klar, dementsprechend auch ein bisschen kälter, aber der SWR1 Rheinland-Pfalz-Wettertrend sagt, morgen wird es richtig warm. 19 bis 24 Grad, ganz viel Sonne. Am Sonntag auch nochmal über 20 Grad warm. Da ist es dann aber ein bisschen aufgeteilt. Erst Sonne, dann ein paar mehr Wolken und gegen Abend kann es dann auch Regen und Gewitter geben.
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19: Mit Thorsten Buschmann. Und wir reden jetzt über Schulabschlusshymnen. Ihr habt es vielleicht mitbekommen, in Bayern heißt es jetzt immer, bei Schulabschlussfeiern muss die Bayernhymne gespielt werden, also das hier. Ja gut, also das kann man natürlich machen, klar, das ist so ein bisschen Patriotismus und ist auch alles schön und gut, aber es gibt vielleicht jetzt für dieses Gefühl, jetzt in ein neues Leben zu starten und so, möglicherweise doch andere Lieder. Wir haben euch gefragt, welche sollten das sein? Die spielen wir jetzt alle in dieser Stunde. Und in welches Leben startet man da? Also Harald Baumann hat uns geschrieben, spielt doch bitte AC/DC mit Highway to Hell.
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0: Jawohl, wenn es ab ins Leben geht, dann ist Life is Life doch wahrscheinlich die beste Schulhymne überhaupt, findet zumindest SWR1-Hörerin Doris. Die hat sich das gewünscht. Wir haben ja gesagt, welchen Song sollte man bei Schulabschlussfeiern denn bitteschön spielen? Sie schreibt noch dazu, wir hatten eine tolle Klassengemeinschaft und zum Teil wirklich tolle Lehrer in der Realschule in Daun. Abschluss 1980 war das bei ihr. Das 9. und 10. Schuljahr waren für uns eine prägende Zeit, die viel Energie freisetzte. Ja, da schwelgt man auch wieder so ein bisschen in Erinnerungen. Und es gibt natürlich noch viel mehr Songs, die man bei einer Schulabschlussfeier spielen könnte, oder?
1: Hallo, ich bin Mechthild aus der Vulkaneifel. Ich würde als Schulentlasthymne nehmen von Pink Floyd, Another Brick in the Wall.
0: Ja, selbstverständlich gehört das doch dann auch mit dazu. Findet übrigens auch SWR1-Hörer Jochen Genfer. Und warum?
2: Hallo, Herr Buschmann, Jochen Bernfänger hier, ich grüße Sie.
0: Hallo, Herr Genfer.
2: Ich wollte einen Vorschlag machen, der mit Sicherheit schon gemacht wurde, aber ihn dann verstärken. Pink Floyd, Another Brick in the Wall.
0: Oh ja, der ist schon aufgemacht worden. Warum, was ist denn so toll da dran?
2: Ich habe die Ehre gehabt, das live in Berlin vor vielen, vielen Jahren mit meinem damaligen kleinen Sohn zu erleben, als Roger Waters das gespielt hat mit Ute Lemper und Sinéad O'Connor und The Scorpions und alle waren dabei.
0: Und das klingt natürlich einer großen Sache, aber gab es dann Erinnerungen an die Schulzeit? Verknüpft man das wirklich mit der Schule?
2: Ja, ich in besonderer Weise. Also erstens war mein Sohn damals noch in der Schule, 85, und ich bin tatsächlich als ehemaliger Banker auch in der Schule und an der Uni irgendwann gelandet. Und wenn ich Leave Us Kids Alone höre, dann ist das etwas, was so mich als Alt-68er natürlich in besonderer Weise tangiert.
0: Ja, dann lass es uns mal alle tangieren, bitteschön. Dann haben wir jetzt natürlich Pink Floyd, Another Brick in the Wall als Vorschlag für Schulabschlussfeiern, Hymnen.

0: Jetzt muss dieser blöde Radiomoderator da wieder reinlabern, aber das Lied ist in der Version tatsächlich an der Stelle zu Ende. Außerdem haben wir eine neue Gefahrenstelle, Jens.
1: Aufpassen auf der A60 Bingen Richtung Mainz in Höhe Dreiecknahtal. Dort liegen Fahrzeugteile auf der Autobahn.
0: Und die nächste Schulabschlusshymne spielen wir für Petra Baustadt aus Sohren. Sie sagt, da passt ja wohl Country Roads von John Denver am besten. Bitteschön.

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0: Also ich vermute, in Bochum ist das auch sowas wie eine verpflichtende Schulabschlusshymne. Es ist 13.31 Uhr.
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0: Die Nachrichten jetzt mit Susanne Kimmel.
2: Guten Tag. Bei der Geiselnahme in Sinzig laufen derzeit offenbar Verhandlungen mit den Tätern. Mehr teilt die Polizei aus taktischen Gründen

0: bisher nicht mit. Noch immer ist weder bekannt, wie viele Täter noch wie viele Geiseln in der Volksbank-Filiale sind. Auch der Tathergang ist noch offen. Aus Sinzig berichtet SWR-Reporter Andreas Griesam.
1: Was genau da in der Bank passiert, wissen wir alle nicht ganz genau. Das ist weiträumig abgesperrt, überall Flatterband in der Stadt. Die Bevölkerung ist dringend aufgefordert worden, innerhalb der Absperrungen nicht aus den Wohnungen zu gehen, sich drinnen aufzuhalten. Außerhalb bestehe keine Gefahr. Nichtsdestotrotz herrscht hier eine gespenstische Stimmung rund um die Peterkirche. Viele Einsatzkräfte, es fahren ständig neue Einsatzfahrzeuge vor. Es sind Spezialeinsatzkräfte vermummt in Uniform, die herumlaufen. Es ist schon eine sehr beängstigende Situation und alle hoffen, dass es möglichst bald hier doch friedlich endet, aber genaueres wissen wir zurzeit nicht.
0: Ministerinnen und Minister im Land dürfen einem Urteil zufolge gleichzeitig auch Mitglied in einem Stadtrat sein. Wie das rheinland-pfälzische Oberverwaltungsgericht mitteilt, liegt somit bei der Mainzer Stadtratswahl 2024 kein Fehler vor. Geklagt hatte ein Stadtratsmitglied das Ministeramt und Stadtratsmandat für unvereinbar hielt. Europäische Fluggesellschaften dürfen ab sofort verstärkt Kerosin aus den USA verwenden. Die Europäische Agentur für Flugsicherheit hat dafür jetzt den Weg freigemacht. Wegen des Iran-Kriegs ist in den vergangenen Monaten deutlich weniger Treibstoff in die EU-Staaten geliefert worden. Die Agentur für Flugsicherheit sagt jetzt, es gebe keine Sicherheitsbedenken gegen die Einführung des Kraftstoffs, der in den USA produziert werde. In Europa wird er bisher aus technischen Gründen nicht verwendet.
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3: Und den aktuellsten Verkehrsservice für Rheinland-Pfalz hat Jens Alinja.
4: Und der geht los mit der A3 Frankfurt Richtung Köln. Zwischen Mönchhof, Dreieck und Raunheim steht immer noch ein Pannen-LKW im Baustellenbereich. 2 Kilometer Stop-and-Go wegen Bergungsarbeiten. Nochmal A3 Köln Richtung Würzburg. Zwischen Frankfurter Kreuz und Offenbacher Kreuz stockt der Verkehr auf 4 Kilometern. Es geht auf die A48 Koblenz Richtung Dernbach. Wenig Neues zwischen Bendorf-Neuwied und Höhe-Grenzhausen. 2 Kilometer steht ihr im Stau. Es dauert etwa 15 Minuten länger. A5 Darmstadt Richtung Kassel. Hier hat sich die Lage gebessert. Zwischen Frankfurt-Niederrad und Bad Homburger Kreuz ist die Unfallstelle inzwischen geräumt. Trotzdem noch 4 Kilometer stockend. Es dauert 10 Minuten länger. A6 Mannheim Richtung Heilbronn. Zwischen Wiesloch-Raunberg und Sinsheim gab es einen Unfall. Der Verkehr wird im Moment auf der rechten Spur und dem Standstreifen an der Unfallstelle vorbeigeführt. Das bedeutet 5 Kilometer Stau und stockender Verkehr mit 20 Minuten plus. A643 von Mainz nach Wiesbaden. Zwischen Dreieck Mainz und Schiersteiner Kreuz mittlerweile 5 Kilometer Stop and Go. In der Gegenrichtung 4 Kilometer stockender Verkehr ab Schiersteiner Kreuz. Und die A66 von Wiesbaden nach Frankfurt. 4 Kilometer Stop and Go erwarten euch zwischen Frankfurt Höchst und Nordwestkreuz Frankfurt. Zeitverlust etwa 10 bis 15 Minuten. Kommt überall gut an.
3: Und das Wetter sieht eigentlich schon ganz ordentlich aus. In großen Teilen von Rheinland-Pfalz haben wir überwiegend Sonne, so ein paar Wolken dazwischen. Rund um Eifel und Westerwald, da kann es auch noch mal ein bisschen regnen. Ansonsten bleibt es aber trocken heute. Die Höchsttemperaturen liegen zwischen 15 Grad im hohen Westerwald. 21 können sie an der Weinstraße werden. In der Nacht wird relativ klar und auch nur leicht bewölkt. Der SWR1 Rheinland-Pfalz Wettertrend. Morgen dann viel Sonne, auch relativ warm, 19 bis 24 Grad. Am Sonntag auch noch mal über 20 Grad. Da haben wir dann erstmal Sonne, dann kommen so nach und nach ein paar Wolken und gegen Abend kann es dann auch Regen und Gewitter geben. Hier ist SWR1 Rheinland-Pfalz am Freitag. Ich bin Thorsten Buschmann. Nach wie vor gilt natürlich die Geiselnahme in einer Bankfiliale in Sinzig. Haben wir für euch im Blick. Sobald da was passiert, geben wir es euch natürlich durch. Bis dahin haben wir aber eine musikalisch sehr besondere Stunde. Es geht nämlich um Songs, die man bei Schulabschlussfeiern spielen könnte. Und Sonja Doll hat sich bei uns gemeldet und meint natürlich, hurra, hurra, die Schule brennt. Jawohl, ist bei mir damals auch gelaufen. Ja.
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0: USA for Africa und We Are The World ist auch eine Nummer, die man bei einem Schulabschluss spielen kann. Jutta Mechtler hat uns dazu eine Nachricht geschrieben und da kriegt man richtig Gänsehaut, wenn man das liest. Sie schreibt, We Are The World von Michael Jackson wurde zur Schulentlassung unserer Tochter, als alle ins Freie gestürmt sind, über alle Kanäle der Schule gespielt. Und da diese an einem Talhang lag, klang der Song durch das ganze Tal. Gänsehaut und Ergriffenheit pur und jedes Mal, wenn ich den Song höre, muss ich an diese Momente denken. Liebe Grüße, Jutta Mechtel. Das ist doch eine tolle Schulabschlussgeschichte. Und wisst ihr, was noch toll ist? Heute ist Freitag.
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0: Jawohl, das heißt, wir wollen ja natürlich wissen, wie sieht's denn aus? Und Bertmann Lehner im SWR 1 Wetterstudio weiß ja immer Bescheid. Bernd, morgen ist ja der große Tag, unser Partyschiff ist unterwegs, unter anderem auf dem Rhein bei Bobhardt fahren die da so rum. Und wenn ich das richtig sehe, die brauchen da, glaube ich, dringend ein Sonnendeck, ne?
2: Hast du richtig gesehen. Es sieht super frühlingshaft aus. Das Schiff wird dann ablegen bei rund 22 Grad. Wohlige Temperaturen, wenn es dann in die Nacht hineingeht, kühlt es natürlich ab. Beim Aussteigen etwa 15 Grad immer noch. Überhaupt in ganz Rheinland-Pfalz morgen eine Mischung aus Sonnenschein und ein paar lockeren Quellwolken. Ganz vereinzelt Frühnebel und ein leichter östlicher Wind. Der macht das Ganze zusätzlich erträglich, weil ja die Sonne doch tagsüber ordentlich runterballert. Da sollte man die Sonnencreme nicht vergessen, das Sonnenhütchen, wenn man mittags länger draußen ist, abends natürlich nicht. Um 18 Uhr steht ja die Sonne schon relativ tief.
0: Aber der leichte östliche Wind sorgt natürlich dafür, dass man den Grillduft der Nachbarn dann besser riecht morgen.
2: Ja, das stimmt.
0: Wie sieht's aus? Am Sonntag kann ich da dann zum Gegenschlag ausholen, nochmal grillen.
2: Ja, aber nicht mit einer anderen Windrichtung. Also Westwind ist da auch nicht zu erwarten.
0: Da das kommt war das Ganze sehr durchdacht. Ja.
2: Wieder aus Ost bis Nordost. Der Wind wird am Sonntag ein bisschen auffrischen. Das wird die Glut zusätzlich ein bisschen anfachen. Wieder mit sehr frühlingshaften Temperaturen bis zu 23, 24 Grad noch einmal. Es sind dann im Laufe des Tages zum Sonnenschein ein paar mehr Wolken dabei. Wir hatten ja ursprünglich gedacht, dass es so gegen Spätnachmittagabend aus Südwesten ein paar Schauer und Gewitter gibt. Ich habe gerade die neuen Modellberechnungen gesehen. Aha. Das Ganze wird ungefähr 2, 3, 4 Stunden später ankommen. Also möglicherweise bleibt es fast in ganz Rheinland-Pfalz bis Sonnenuntergang trocken. Erst in der Nacht auf Montag kommen dann Schauer und Gewitterwolken.
0: Das ist völlig okay. Da kann der Garten gegossen werden. Alles gut. Hauptsache ja. Sonntag dann erstmal trocken. Bernd, vielen Dank. Solche Gespräche können wir immer führen, wenn du solche Infos hast. So machen wir das jetzt immer. Sehr schön.
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0: Ist ja auch eine coole Nummer, The Commitments und Mustang Sally. Und das wurde tatsächlich auch gewünscht für den Schulabschluss, und zwar von Peter Edges. Er hat auch einen Grund dafür, nämlich zu diesem Zeitpunkt damals, so als er Abi gemacht hat, hatte er einen Mustang. Also gut, es war ein Schüler, dem es gut ging, würde ich mal sagen. Und es erinnert ihn an diese Zeiten da. Und es freut uns, dass ihr das alles hier so ein bisschen feiert, welche Songs man zu seinem Schulabschluss spielen kann. Marc Basken aus Wittlich hat gerade geschrieben, bin gerade bei meiner Familie in Spanien und bin am Kochen, höre SWR1 über die Web-App. Das ist ganz großes Kino, was ihr gerade macht. Ich bin so gerührt. Toll. Und natürlich gibt es auch einen Song, den, glaube ich, fast alle hören wollen. Auch Gerhard aus Ludwigshafen zum Beispiel, ne?
1: Es gibt nur eine Schulhymne, naja, vielleicht schon zwei oder drei. Aber die beste ist Alice Cooper, School's Out.
0: Ja, da hat er wohl recht, ist er auch nicht alleine. Also Michael Wilke, Stefan Hildebrand aus Bitburg, Udo Maxseiner, Robert aus Kaiserslautern. Alle haben hier geschrieben und haben gesagt, also bitteschön, spielt doch jetzt hier Alice Cooper und School's Out. Natürlich!

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19: Und nochmal vielen Dank für eure vielen und tollen Vorschläge zu Songs, die man bei Schulabschlussfeiern spielen kann. Wir haben sie nicht alle untergekriegt, aber wir heben uns ein bisschen was auf für nächsten Donnerstag, wo wir den ganzen Tag eure Wünsche spielen. Auf swr1.de könnt ihr da was eintragen. Ich bin Thorsten Buschmann, sagt tschüss.
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5: 14 Uhr im Studio Susanne Kimmel. Bei der Geiselnahme in Sinzig gibt es bislang keine Verletzten. Europäische Fluggesellschaften dürfen jetzt Kerosin aus den USA verwenden. Das Wetter in Rheinland-Pfalz, Sonne und Wolken bei 15 bis 21 Grad. Unter den Geiseln in einer Bankfiliale in Sinzig sind nach ersten Erkenntnissen der Polizei wohl keine Kunden. Es gäbe auch keine Informationen über Tote oder Verletzte. Unklar ist nach wie vor, wie viele Geiseln und Geiselnehmer sich in der Bank befinden. Das Areal ist abgesperrt. Aus Sinzig berichtet SWR-Reporter Andreas Griesam.
15: Die Lage hier in Sinzig ist unverändert. Immer noch treffen neue Einsatzkräfte ein. Spezialeinsatzkommando, Feuerwehr, Deutsches Rotes Kreuz. Alle sind hier rund um den abgesperrten Bezirk im Einsatz. Es gab einige Eltern, die außerhalb des Sperrbezirks aus einer Kindertagesstätte ihre Kinder abgeholt haben, obwohl die Erzieher versichert haben, es ist alles in Ordnung, es ist alles sicher. Das sagt auch die Polizei. Für die außerhalb des Sperrbezirks liegenden Wohnungen ist alles sicher. Und im Bereich der Absperrung sollten die Menschen in ihrer Wohnung bleiben. Was genau in der Bank jetzt passiert, ob es Gespräche gibt, wie die verlaufen, das alles ist immer noch offen.
5: Europäische Fluggesellschaften dürfen ab sofort verstärkt Kerosin aus den USA verwenden. Die Europäische Agentur für Flugsicherheit hat jetzt den Weg zur Nutzung des Treibstoffs Jet A freigemacht. Wegen des Iran-Kriegs hatten viele Airlines zuletzt vor Kerosin-Engpässen gewarnt. Aus Brüssel Jean-Marie Macron.
21: Die Behörde habe keinerlei Sicherheitsbedenken bei einer möglichen Einführung von Jet A in Europa, erklärte sie. Bisher ist Jet A in der Europäischen Union nicht zugelassen. Allerdings tanken Airlines den Treibstoff bereits, wenn sie von einem US-amerikanischen Flughafen zurück nach Europa fliegen. Die Europäische Kommission nahm die Einschätzung in ihren Richtlinien für Fluggesellschaften auf. Aufgrund der Sperrung der Straße von Hormuz ist das Angebot an Kerosin auf dem Weltmarkt knapper geworden. Nach Einschätzung der EU-Kommission gäbe es aktuell keine Engpässe. Die Situation könnte sich aber in den kommenden Wochen und Monaten verschärfen.
5: Der Bundestag hat eine Regel zur elektronischen Fußfessel beschlossen, und zwar zum Schutz vor häuslicher Gewalt. Das neue Gesetz sieht vor, dass ein Gericht Täter zum Tragen einer Fußfessel verpflichten kann, um ein Annäherungsverbot durchzusetzen. Bundesjustizministerin Hubich ist sich sicher, dass das Frauen schützen wird.
22: Kommt der Täter trotz Verbot zu nahe, wird sofort Alarm ausgelöst. Auch die Betroffenen bekommen in Echtzeit ein Signal. Wirksamer Schutz muss schnell sein. Und in Spanien schützt die elektronische Fußfessel seit 20 Jahren hochwirksam Frauen. Jetzt kommt sie endlich auch hier.
5: Familiengerichte sollen Täter außerdem zur Teilnahme an einem sozialen Trainingskurs oder einer Gewaltpräventionsberatung verpflichten können. Nach jahrelangen Ermittlungen haben Fahnder den mutmaßlich führenden Betreiber von mehreren Fake-Online-Shops gefasst. Der Mann aus NRW soll rund 1.000 Menschen um insgesamt mindestens 323.000 Euro gebracht haben. Er ist vor 2 Tagen auf Mallorca festgenommen worden und sitzt in Auslieferungshaft. Nach Rheinland-Pfalz sind im vergangenen Jahr wieder mehr Menschen gezogen als abgewandert. Allerdings sei der Zuwachs mit etwas mehr als 12.000 geringer als in den Vorjahren, teilt das Statistische Landesamt mit. Demnach haben sich mehr als 137.000 Menschen Rheinland-Pfalz als Ort zum Leben ausgesucht, während 125 Bewohner weggezogen sind. Die meisten Neuen kamen aus anderen Regionen Deutschlands. Bei der Vierschanzentournee springen ab diesem Winter zum ersten Mal auch die Frauen an allen 4 Orten mit. Der Weltverband FIS hat das in Slowenien bestätigt. Der erste Termin ist demnach der 28. Dezember in Oberstdorf. Dann folgen 3 weitere, immer an den Qualifikationstagen der Männer. Zum Schluss die Zeit. Es ist 14.04 Uhr.
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24: Hallo, die A3 Köln Richtung Würzburg zwischen Frankfurter Kreuz und Obertshausen. 7 Kilometer Stau, außerdem streckenweise stockend. 30 Minuten etwa Verzögerung. A48 Koblenz-Dernbach zwischen Wendorf-Neuwied und Hörgrenzhausen. 2 Kilometer Stau, 15 Minuten plus. A48 Koblenz-Dernbach zwischen Wendorf-Neuwied und Hörgrenzhausen. 3 Kilometer Stau. A6 Mannheim-Heilbronn zwischen Wiesloch-Rauenberg und Sinsheim. Unfall, rechte Spur und Standstreifen sind befahrbar. 9 Kilometer Stau, 30 Minuten plus. A643 Mainz-Wiesbaden zwischen Dreieck Mainz und Schiersteiner Kreuz in beiden Richtungen 4 Kilometer stockend. A66 Wiesbaden-Frankfurt zwischen Wiesbaden-Erbenheim und Wiesbadener Kreuz. Unfall, 5 Kilometer Stau, Viertelstunde plus. A66 Wiesbaden-Frankfurt zwischen Frankfurt-Höchst und Nordwestkreuz. 4 Kilometer stockender Verkehr.
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24: Sonne und Wolken. In Eifel und Westerwald können schwache Schauer runterkommen. Ansonsten ist es eher trocken. Bis 15 Grad im hohen Westerwald, bis 21 an der Weinstraße. Heute Nacht 3 Grad kalt und der S1-Wetter trennt. Morgen dann, wenn wir mit dem S1-Partyschiff unterwegs sind zur Lorelei, 19 bis 24 Grad und Muttertag auch nochmal über 20 Grad.
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24: Mit Michael Lug. Wir wünschen euch einen guten Nachmittag mit uns.
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0: SWR1 Rheinland-Pfalz und wir reden über einen der kreativsten Musiker Großbritanniens, nämlich Mitch Ure. Seine Stimme kennt ihr alle. Er war der Frontman der Band Ultravox. Er hat Visage, Fade to Grey mitgeschrieben oder Do They Know It's Christmas von Band Aid und ist natürlich auch schon über 40 Jahre erfolgreicher Solokünstler. Dave Jörg aus unserer Musikredaktion. Heute hat Mitch Ure tatsächlich wieder eine neue Platte unter seinem Namen rausgebracht.
1: Nach 12 Jahren. Ein ganzes Album gibt's jetzt. Ja, A Man of Two Worlds, so heißt das Ding. Und was wir daraus schon gehört haben, war die Vorab-Single The Man Who Stole Your Soul. Und der Sound, der gibt durchaus so die Richtung der Platte an. Es gibt große Melodien, fetten Sound, eine grundsätzlich, ich sag mal, wohlig-melancholische Grundstimmung. So ein bisschen typisch schottisch. Mitch Ure ist ja von da. Und das gefällt mir als Fan von ihm wirklich gut. Mitch Ure schafft es wieder, mir mit seinen Refrains Gänsehaut zu machen.

0: Er singt die Songs sehr emotional, auch in den Texten geht es um was. Die Weltlage und die Weltpolitik hat viele Textzeilen beeinflusst. Es geht um Menschen in Machtpositionen und dass die nicht immer so vernünftig damit umgehen. Ne? Er gibt Denkanstöße und hat seine Songs oft riesengroß geschrieben, so wie er das immer schon gemacht hat. Hat er mir auch im letzten Interview zur Tour erzählt, er liebt seine Musik in Breitband.
1: A Man of Two Worlds heißt das ganze Album, also ein Mann der zwei Welten auf Deutsch. Das ist in dem Fall ja nicht nur einfach so ein Titel, sondern auf der Platte auch Programm.
0: Ja, tatsächlich sind das eigentlich zwei Platten in einer. Der zweite Teil ist das Album mit den großen Popsongs, was wir soeben gehört haben. Und Teil 1 sind 8 komplett instrumentale Stücke. Und weil ich gerade von Breitband erzählt habe, die klingen auch so ein bisschen wie so ein Kinosoundtrack.

0: Das ist natürlich nichts, was wir jetzt im Radio ausspielen würden, aber wenn man das so im Kopfhörer hört oder zu Hause mit den Füßen hoch auf der Couch, dann ist das schon irgendwie cool. Und ich meine, den Mut, den Mumm musst du erstmal haben, so viele Stücke instrumental aufzunehmen. Ja. Der Teil ist jetzt sicher nicht jedermanns Sache, aber die gesungenen Popsongs, die sind auf jeden Fall für alle was, die mit Cures Musik schon ganz, ganz lang lieben.
1: Dankeschön. Dave Jörg aus der SW1 Musikredaktion. Neues Soloalbum von Meteor, A Man of Two Worlds. Heute neu und daraus jetzt The Man Who Stole Your Soul.

0: Es ist 14.30 Uhr.
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0: Aus unserem Nachrichtenteam Susanne Kimmel.
2: Guten Tag. Bei der Geiselnahme in Sinzig ist nach Einschätzung der Polizei bislang niemand verletzt oder gar getötet worden. Die Täter halten seit Stunden in einer Bankfiliale mehrere Menschen fest. Aus Sinzig, SWR-Reporter Michael Häusler.
3: Was sich gerade genau in der Bank abspielt, darüber gibt es keine gesicherten Informationen. Die Polizei spricht von einer statischen Lage. Mehrere Täter haben sich demnach in der Bank verschanzt. Unter den Geiseln befinden sich laut Polizei keine Kunden, aber unter anderem der Fahrer eines Geldtransporters, der heute Morgen vor der Bank parkte. Ob es sich um einen Banküberfall handelt, sagt die Polizei nicht. Der Geldtransporter stehe aber mit der Tat in Verbindung. Die Innenstadt in Sinzig ist weiterhin weiträumig abgesperrt. Einsatzkräfte des SEK und der Verhandlungsgruppe des LKA sind vor Ort. Ob die Polizei Kontakt mit den Geiselnehmern hat, ist zurzeit nicht bekannt.
2: Die steuerfreie Entlastungsprämie von bis zu 1.000 Euro kommt vorerst nicht. Der Bundesrat hat dem Gesetzentwurf nicht zugestimmt. Mehrere Länder kritisierten in der Debatte die damit verbundenen zusätzlichen Belastungen für sich selbst und die Gemeinden. In Worms fliegen heute zum ersten Mal wieder Kidsretter mit einer Drohne über eine Überschwemmungsfläche, die gemäht werden soll. So soll verhindert werden, dass die Rehkitze durch die großen Maschinen getötet werden. SWR-Reporter Alexander Dietz.
4: Viele Rehe seien zwar noch trächtig, aber die Mitglieder der Kidsrettung Worms hätten auch bereits erste Rehkitze in den Weinbergen beobachtet. Deshalb überfliegen sie heute mit einer Drohne die Grünflächen am Greilsbach zwischen den Stadtteilen Abenheim und Herrnsheim. Rehkitze, die sie im Gras finden, werden dann geborgen und wieder freigelassen, sobald die Fläche gemäht ist. Andere Kidsretter haben dem SWR dagegen mitgeteilt,

0: dass sie wohl erst in den nächsten Wochen von den Landwirten angefragt werden, weil durch die Trockenheit in den letzten Wochen viele Wiesen noch etwas wachsen könnten, bis sie dann Mitte, Ende Mai gemäht werden. Aktuell gibt es in der Region 13 Teams, die in der Kids-Rettung aktiv sind.
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2: In unserer Verkehrsredaktion ist Jens Alinia.
3: Und da geht's los mit der A3 Köln Richtung Würzburg. Zwischen Frankfurter Kreuz und Obertshausen 11 Kilometer Stop and Go. Es dauert eine halbe Stunde länger. A48 Koblenz Richtung Dernbach. Zwischen Bendorf-Neuwied und Höhgrenzhausen steht ihr im 2 Kilometer Stau, verliert etwa eine Viertelstunde. A5 Frankfurt Richtung Kassel. Zwischen Nordwestkreuz Frankfurt und Friedberg gab es einen Unfall. Auf der linken Spur im Moment schon 6 Kilometer Stau mit knapp einer halben Stunde plus. A6 Mannheim Richtung Heilbronn, zwischen Wiesloch-Rauenberg und Sinsheim ein Unfall. Nur die rechte Spur und der Standstreifen sind befahrbar, 5 Kilometer stockend mit 15 Minuten Zeitverlust. A643 von Mainz nach Wiesbaden, zwischen Mainz-Gonsenheim und Schiersteiner Kreuz stockt der Verkehr auf 2 Kilometern. In der Gegenrichtung, also von Wiesbaden kommend, 3 Kilometer Stau ab Wiesbaden-Dotzheim mit 15 Minuten plus. A66 Wiesbaden Richtung Frankfurt. Hier gab es einen Unfall zwischen Wiesbaden-Erbenheim und Wiesbadener Kreuz. 6 Kilometer Stau mit einer Wartezeit von 25 Minuten. Kommt überall sicher an euer Ziel.
2: Unser Wetter heute: Sonne und Wolken. In Eifel und Westerwald kann es mal einen schwachen Schauer geben, ansonsten trocken. Bis 15 Grad im hohen Westerwald, 21 an der Weinstraße. Die Nacht ganz schön frisch, da geht's auf 3 Grad runter, klarer Sternenhimmel. Und der SWR1 Wettertrend. Morgen am Samstag scheint die Sonne, 19 bis 24 Grad. Und der Sonntag, Muttertag, auch nochmal über 20.
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2: Mit Michael Lug. Einen schönen Start ins Wochenende, Freitag.
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0: Es ist 14.46 Uhr.
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0: Gerade eben erreichte uns die Meldung, der SEK-Einsatz in der Volksbank in Sinzig ist beendet. Das Sondereinsatzkommando ist in die Bank eingedrungen, reingestürmt und hat zwei unverletzte Personen in einem Raum der Bank gefunden. Die waren einfach eingeschlossen. Von den Tätern fehlt dagegen noch jede Spur. Wo die sich aufhalten, hat die Polizei bisher noch nichts sagen können. Die Fahndung läuft natürlich. Und die Polizei geht davon aus, dass die beiden sich noch in der Gegend befinden. Die Geiseln konnten bislang noch nicht vernommen werden. Das ist ja alles ganz frisch jetzt. Wir halten euch auf dem Laufenden.
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0: Milo. So, nach der ganzen Aufregung, jetzt schauen wir mal kurz zur Ahrtalbahn im Rhein-Lahn-Kreis. Da sind früher die Pendler gefahren. Mittlerweile kann man da mit einer Draisine Fahrten machen, am Wochenende zum Beispiel. SWR1-Reporterin Andrea Kaltheier hat das auch gemacht und vor allen Dingen ist sie früher da schon gefahren, kennt also die Strecke, als da noch Züge unterwegs waren. Was kann man bei so einer Draisinenfahrt alles erleben?
1: Ja, eine Fahrt mit der Draisine im Ahrtal ist ein wirklich besonderes Erlebnis. Die Draisine wird über ein Zahnrad und über einen Hebel nur mit Muskelkraft angetrieben. Immer 4 Personen sorgen für den Antrieb, die sich jeweils zu zweit gegenüberstehen. Wer einfach nur so mitfährt, kann die Tour auf den alten Gleisen auf der Sitzbank dagegen genießen oder auch die Antreiber anfeuern. Ja, und dann geht es vorbei an Wiesen, an kleinen Orten und an der A entlang mit 20 Stundenkilometer. Auch große Gruppen mit bis zu 65 Fahrgästen können das machen. Dann werden 6 Draisinen aneinander gekoppelt. Und es gibt auch Anhänger für Kinderwagen und Rollstühle. Wer von Oberneisen im Rhein-Lahn-Kreis bis nach Abergen-Kettenbach im hessischen Rheingau-Taunus-Kreis eine Draisinenfahrt bucht, der ist etwa 2 Stunden lang unterwegs. Zwischendurch wird aber auch gerne mal eine Pause eingelegt, zum Beispiel in Hahnstätten. Da kann man sich dann ein Eis oder etwas zu trinken holen.
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0: Nee. Doch. Wir müssen mal kurz auf die Straßen gehen. Jens Alinia hat was Aktuelles.
1: Im Moment aufpassen auf der A5 Karlsruhe Richtung Basel. Zwischen Karlsruhe Süd und Rastatt Nord liegen Spanngurte auf der mittleren Spur.

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18: Die Geiselnahme in der Bank in Sinzig ist ja beendet, sagt uns die Polizei. Wir hatten ja auch eben die Eilmeldung hier im Programm. Der aktuelle Stand der Dinge jetzt gleich bei uns hier in den 15 Uhr Nachrichten.
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19: 15 Uhr im Studio Eva Zofko. Die Geiselnahme in einer Sinzicher Volksbank ist zu Ende. Fast 90% der angeschriebenen Männer haben den Wehrdienstfragebogen beantwortet. Und das Wetter in Rheinland-Pfalz, Sonne und Wolken bei 15 bis 21 Grad. Die Geiselnahme in Sinzig ist beendet. Vor wenigen Minuten haben Spezialkräfte der Polizei die Bank und das Gebäude durchsucht. Aus Sinzig, SWR-Reporter Andreas Kriesam.
20: Kräfte des Spezialeinsatzkommandos haben in der Bank 2 Personen angetroffen, die in einem Raum eingesperrt, eingeschlossen waren. Der Polizeipressesprecher wollte sich nicht dazu äußern, welchen Geschlechts sie sind oder ob es Täter oder Opfer sind. Mutmaßlich sind es Opfer, die jetzt vernommen werden. Von den Tatverdächtigen keine Spur. Deswegen werden jetzt noch Spuren gesichert am Tatort, um den genauen Tathergang zu rekonstruieren. Die Absperrungen bleiben also erstmal noch, aber die Geiselnahme selbst ist beendet und die beiden werden jetzt vernommen und nach den Geschehnissen befragt.
19: Das Verteidigungsministerium hat Zahlen vorgelegt, wie viele Männer die Fragen zum neuen Wehrdienst zurückgeschickt haben. Demnach lag der Rücklauf bei mehr als 90% und nicht bei gut 3/4, wie das Redaktionsnetzwerk Deutschland gestern berichtet hatte. Die Quote sei sehr gut, teilte das Ministerium mit. Sie schließe auch diejenigen ein, die erst nach einem Erinnerungsschreiben geantwortet hätten. Die Rücklaufquote bei den Frauen, die den Fragebogen freiwillig ausfüllen können, liege bei rund 3%. Der neue Wehrdienst greift seit Anfang des Jahres. Alle 18-Jährigen sollen angeben, ob sie zu einem freiwilligen Dienst bereit wären. Für Männer ist eine Antwort verpflichtend. Der Bundesrat hat der Reform der privaten Altersvorsorge zugestimmt. Sie ersetzt die Riester-Rente und soll Menschen motivieren, auch selbst für das Alter vorzusorgen. Aus Berlin, Andreas Fischer.
7: Der Bundesrat hat die Reform ausdrücklich begrüßt. Die Bundesregierung will damit erreichen, dass die Menschen in Deutschland neben der staatlichen Rente und der betrieblichen Altersvorsorge mehr selbst fürs Alter sparen. Dafür fördert der Staat in Zukunft mehr Finanzprodukte, die vor allem in Aktien oder ETFs anlegen. So sollen deutlich höhere Renditen möglich sein als bei bisherigen Riester-Verträgen. Dafür kann dann aber auch die Garantie entfallen, dass Sparer die eingezahlten Beiträge später voll ausbezahlt bekommen. Außerdem wird es ein sogenanntes Standardprodukt geben. Es soll günstig und leicht verständlich sein. Alle Banken, Sparkassen und Versicherungen sollen es anbieten müssen.
19: Die Tafeln in Rheinland-Pfalz hoffen nach einer Vereinbarung mit dem Handel auf mehr Lebensmittelspenden. In Trier wurde das Konzept jetzt vorgestellt. Darin wird rechtssicher geregelt, wie der Handel Produkte mit Mindesthaltbarkeitsdatum an die Tafeln abgeben kann. Die Landesvorsitzende der Tafel in Rheinland-Pfalz, Sabine Altmaier-Baumann, sagte:
21: Das ist ja auch der Türöffner für all Unternehmen, die uns gesagt haben, wir würden gern, wir können nicht, dass wir jetzt sagen können, es gibt einen Weg. Und den werden wir jetzt in Rheinland-Pfalz mit den nächsten Unternehmen und im Saarland beschreiten.
19: Das Konzept sieht vor, dass die Lebensmittel in den Besitz der Tafeln und deren Verantwortung übergeht, wenn das Mindesthaltbarkeitsdatum abläuft. Die beste Schülerfirma aus Rheinland-Pfalz kommt aus Trier. Schüler der berufsbildenden Schule Wirtschaft haben den Wettbewerb der gemeinnützigen IW Junior GmbH gewonnen. Sie stellen aus alten Kronkorken Schlüsselanhänger mit einem Chip her. Darauf können zum Beispiel Social-Media-Profile oder auch Kontaktdaten gespeichert und kontaktlos unter anderem aufs Handy übertragen werden. Bei der Vier-Schanzentournee springen ab diesem Winter zum ersten Mal auch die Frauen an allen vier Orten mit. Der Weltverband FIS hat das in Slowenien bestätigt. Der erste Termin ist demnach der 28. Dezember in Oberstdorf, dann folgen drei weitere. Und das immer am Qualifikationstag der Männer. Die Zeit, es ist 15.04 Uhr.
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18: In der Verkehrsredaktion Jens Alinia.
22: Und wir starten mit einer Gefahrenmeldung von der A66 Frankfurt Richtung Wiesbaden. Vorsichtig fahren zwischen Nordwestkreuz Frankfurt und Eschborn. Dort liegen Reifenteile. Uns steht ein defekter LKW auf dem Standstreifen. Hier ist Geduld gefragt auf der A3 Köln Richtung Würzburg zwischen Frankfurter Kreuz und Obertshausen. 10 Kilometer Stop and Go. Das dauert eine halbe Stunde länger. A48 Koblenz Richtung Dernbach. 2 Kilometer Stau erwarten euch zwischen Wendorf, Neuwied und Hörgrenzhausen. Dafür braucht ihr etwa eine Viertelstunde mehr. A5 Frankfurt Richtung Kassel. Zwischen Nordwestkreuz Frankfurt und Friedberg gab es einen Unfall auf der linken Spur. Und das bedeutet 10 Kilometer Stau und stockender Verkehr mit 40 Minuten Zeitverlust. A60 Rüsselsheim Richtung Mainz. Zwischen Rüsselsheimer Dreieck und Mainspitzdreieck gab es einen Unfall auf der linken Spur. 6 Kilometer Stau mit 25 Minuten plus. A643 von Mainz nach Wiesbaden. 2 Kilometer Stop and Go zwischen Mainz-Mombach und Schiersteiner Kreuz. A66 von Wiesbaden nach Frankfurt. Zwischen Wiesbaden-Erbenheim und Wiesbadener Kreuz. 6 Kilometer Stau nach einem Unfall. Wartezeit dort 25 Minuten. Die Gegenrichtung A66 Frankfurt Richtung Wiesbaden. 3 Kilometer Stau sind das zwischen Wiesbaden-Mainzer Straße und Schiersteiner Kreuz. Ihr braucht eine Viertelstunde mehr. Die A67 Darmstadt Richtung Mönchhof-Dreieck zwischen Groß-Gerau und Rüsselsheim-Ost. 3 Kilometer Stau mit 15 Minuten plus. Und die B42 Bonn Richtung Koblenz zwischen der A48 Bendorf-Neuwied und Fallender. 1 Kilometer Stau in der Gegenrichtung, 2 Kilometer Stau ab Urba und Zeitverlust 20 Minuten. Kommt überall sicher an euer Ziel.
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18: Sonne und Wolken haben wir heute Nachmittag. In Eifel und Westerwald kann es auch mal einen schwachen Schauer geben, ansonsten aber eher trocken im Land. Bis 15 Grad im hohen Westerwald, bis 21 an der Weinstraße. In der Nacht, da wird es ganz schön frisch, ne? Klarer Sternenhimmel, 3 Grad die Tiefstwerte und der SWR1-Wettertrend. Morgen dann am Samstag Sonne, 19 bis 24 Grad, wird ein toller Frühlingstag und auch Muttertag am Sonntag über 20 Grad normal.
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18: Mit Michael Lug. Ja, tolles Wetter am Samstag und SW1-Hörerin Ingrid schreibt ins Studio. Hallo Michael, ich wünsche dir und allen Gästen auf dem Partyschiff morgen eine tolle Fahrt auf dem Rhein. Das Wetter kann nicht besser sein. Stimmt, Ingrid, wir freuen uns auch alle total.
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0: 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Was war jetzt los in der Volksbank in Sinzig? Seit dem Vormittag war ja ein Großaufgebot der Polizei dort vor Ort. Jetzt ist dieser Einsatz beendet, haben wir auch in den Nachrichten gehabt. Zunächst war von einer Geiselnahme mit mehreren Tätern die Rede. Weil es aber keinen Kontakt zu diesen möglichen Geiselnehmern gegeben hat, hat ein Spezialeinsatzkommando der Polizei die Bank dann am Mittag gestürmt. SWR1 Rheinland-Pfalz-Reporter Andreas Griesam. Wie ist die Polizei jetzt dabei vorgegangen?
1: Ja gut, vor einer Dreiviertelstunde hat die Polizei dann endlich den Plan gefasst. Wir können zugreifen, wir können in die Bank reinstürmen. Und dann ist auch wenige Minuten später der Polizeipressesprecher Jürgen Fachinger vor die Presse getreten und hat erklärt, wie das abgelaufen ist.
2: Vor einigen Minuten haben Kräfte der Spezialeinsatzkommandos die Bank betreten und konnten in dem Anwesen zwei Personen feststellen, augenscheinlich unverletzt, die in einem Raum eingeschlossen waren. Weitere Personen konnten in dem Objekt nicht festgestellt werden. Wir gehen im Moment davon aus, dass es sich bei den Personen um die Opfer bzw. Geschädigten handelt. Weitere Tatverdächtige konnten in dem Objekt nicht gefunden werden.
1: Genauer gesagt, im Tresorraum waren die beiden eingeschlossen. Das waren aber auch die einzigen beiden, die gefunden wurden.
0: Wer sind denn die Menschen, die in diesen Tresorraum eingeschlossen waren?
1: Auch das ist bislang noch ein gut gehütetes Geheimnis. Es geht wohl da in die Richtung, dass es die Opfer waren, dass es die waren, die als Geisel genommen worden sind. Und Jürgen Fachinger hat auch erzählt, wie die Suche da in der Bank abgelaufen ist.
2: Es ist keine weitere Person in dem Anwesen gefunden worden. Das Anwesen ist komplett abgesucht worden, durchsucht worden. Und insofern müssen wir davon ausgehen, dass der oder die Täter das Objekt zu einem Zeitpunkt verlassen haben, möglicherweise unmittelbar nach der Tat. Es war halt auch so, dass zu den mutmaßlichen Geiseln kein Kontakt stattgefunden hat, dass wir das eben auch nicht verifizieren konnte.
1: Also lange Zeit wusste die Polizei gar nicht genau, was sich in der Bank da genau abspielt. Letztendlich wurden die beiden dann gefunden.
0: Es ist ja offenbar niemand verletzt worden. Ist denn bekannt, ob diese Bank ausgeraubt worden ist? Hallo, Andreas? Ja, SWR1-Reporter Andreas Griesam ist vor Ort in der Nähe dieser Bank, soweit man eben ran kann. Und natürlich per Leitung hier zugeschaltet, per Satellitenschaltung. Und wahrscheinlich ist die jetzt abgebrochen. Der große Einsatz rund um die Volksbank in Sinzig ist beendet. Noch ist unklar, ob die Bank ausgeraubt worden ist. Zwei Menschen waren im Tresorraum eingesperrt und wir behalten das Ganze natürlich für euch im Blick.
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0: Es ist 15.31 Uhr.
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0: Mit Eva Zofko.
2: Guten Tag. Die mutmaßliche Geiselnahme in Sinzig ist beendet. Spezialkräfte der Polizei haben die Bank und das Gebäude durchsucht, sagte soeben der Sprecher der Polizei Koblenz, Jürgen Fachinger.
3: Vor einigen Minuten haben Kräfte der Spezialeinsatzkommandos die Bank betreten und konnten in dem Anwesen zwei Personen feststellen, augenscheinlich unverletzt, die in einem Raum eingeschlossen waren. Weitere Personen konnten in dem Objekt nicht festgestellt werden. Wir gehen im Moment davon aus, dass es sich bei den Personen um die Opfer bzw. Geschädigten handelt. Weitere Tatverdächtige konnten in dem Objekt nicht gefunden werden.
2: Was genau in der Volksbank-Filiale passiert ist, dazu machte die Polizei bisher auch noch keine Angaben. Die Beamten waren seit dem Vormittag davon ausgegangen, dass einer oder mehrere Täter Geiseln genommen hatten. Auch ein Geldtransporter soll in den Vorfall verwickelt sein. Ministerinnen und Minister im Land dürfen einem Urteil zufolge gleichzeitig auch Mitglied in einem Stadtrat sein. Wie das rheinland-pfälzische Oberverwaltungsgericht mitteilte, liegt somit bei der Mainzer Stadtratswahl 2024 kein Fehler vor. Geklagt hatte ein Stadtratsmitglied, das Ministeramt und Stadtratsmandat für unvereinbar hielt. Der Naturschutzbund NABU ruft ab heute wieder zur Mitmachaktion Stunde der Gartenvögel auf. Dabei kann man vom eigenen Balkon oder Garten aus, aber auch in Parks, die verschiedenen Vogelarten zählen, berichtet Janina Schreiber aus der SWR Umweltredaktion.
4: Die jeweils höchste Anzahl einer Vogelart, die zeitgleich zu sehen ist, soll dann übers Internet oder per App gemeldet werden. Zwar stehen im Mittelpunkt der Aktion nach Angaben des NABU vor allem weit verbreitete Vogelarten,

0: Arten wie Amsel, Sperling, Blau- und Kohlmeise. Doch der Umweltverband ruft dazu auf, besonderes Augenmerk in diesem Jahr auf Finken zu legen. Seit Jahren würden dem Verband immer wieder tote Grünfinken an Futter- und Wasserstellen gemeldet. Als Grund vermuten Vogelkundler einen Parasitenbefall.
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2: Und ab in die Verkehrsredaktion Jens Alinia.
3: Da starten wir mit der A3 Frankfurt Richtung Köln. Zwischen Kelsterbach und Raunheim 3 Kilometer Stop and Go. Nochmal A3 Köln Richtung Würzburg. Zwischen Frankfurter Kreuz und Frankfurt Süd steht ihr im 3 Kilometer Stau, braucht etwa 20 Minuten länger. Weiterhin im Bestand die A48 Koblenz Richtung Dernbach. 2 Kilometer Stau erwarten euch zwischen Bendorf, Neuwied und Hörgrenzhausen. Es geht auf die A5 Frankfurt Richtung Kassel und hier ist Geduld gefragt. Zwischen Nordwestkreuz Frankfurt und Friedberg gab es einen Unfall auf der linken Spur. Außerdem noch einen weiteren Unfall am Nordwestkreuz. Das bedeutet 12 Kilometer Stau und stockender Verkehr mit 50 Minuten Wartezeitverlust. Die A5 Kassel Richtung Frankfurt zwischen Bad Homburger Kreuz und Nordwestkreuz Frankfurt 2 Kilometer Stau nach einem Unfall auf dem Abbiegestreifen. Wir wechseln auf die A66 Wiesbaden Richtung Frankfurt zwischen Wiesbaden-Erbenheim und Wiesbadener Kreuz jetzt noch 4 Kilometer stockend an geräumter Unfallstelle. Die Gegenrichtung A66 Frankfurt Richtung Wiesbaden zwischen Wiesbaden-Mainzer Straße und Schiersteiner Kreuz steht ihr im 4 Kilometer Stau, verliert etwa eine Viertelstunde. A67 Darmstadt Richtung Mönchhof-Dreieck zwischen Groß-Gerau und Rüsselsheim-Ost 3 Kilometer Stau mit 15 Minuten plus. Und die B42 Bonn Richtung Koblenz zwischen der A48 Bendorf-Neuwied und Fallender 1 Kilometer Stau. In der Gegenrichtung 2 Kilometer Stau ab Urbar mit 10 Minuten plus. Kommt überall sicher an euer Ziel.
2: Heute Nachmittag gibt es Sonne und Wolken in Rheinland-Pfalz. In Eifel und Westerwald kann es auch mal schwach einen Schauer geben. Ansonsten eher trocken im Land. Bis 15 Grad im hohen Westerwald, 21 an der Weinstraße. Heute Nacht werden wir runtergekühlt auf 3 Grad Tiefstwert. Und der SW1 Wettertrend. Morgen, wenn wir mit dem SW1 Partyschiff zur Lorelei fahren, 19 bis 24 Grad Sonne den ganzen Tag und bis in den Abend rein. Und am Sonntag, an Muttertag, auch nochmal schön über 20 Grad.
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2: Mit Michael Lug. Und wenn wir schon über das Wetter reden, Crowded House, Weather with You. Na, das Wetter ist mit uns, ich merk's.
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0: Sweet Dreams, die Eurythmics. 15:42 Uhr.
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0: Warum heißen Menschen eigentlich so, wie sie heißen? Ja, und warum klingt ein Name manchmal entweder nach Rockstar oder nach Anwalt oder nach Kindergartenfreund? Das sind ja so Fragen, die wir immer wieder klären hier mit unserem Namenforscher. Ich bin gespannt, welche Geschichte wir diesmal haben, hinter so einem Namen, der eigentlich ganz normal klingt, aber irgendwie süß. Karl Theodor Pätzchen aus Kollig, Landkreis Main-Koblenz. Hallo, Herr Pätzchen.
2: Ja, hallo, Herr Luke.
0: In den 70ern, haben Sie uns geschrieben, waren Sie viel im Bundesgebiet unterwegs, in den Großstädten und haben da in allen Telefonbüchern geguckt, ohne Erfolg, den Namen nirgendwo gefunden.
2: Ja, das ist richtig. Ich war sehr interessiert, genau gerade meinen Namen da wiederzufinden. Pätzchen, Petzold und Ähnliches habe ich viel gefunden, aber den Namen, so wie wir ihn für uns schreiben, leider nicht.
0: Pätzchen.
2: Ja, genau.
0: Also ich hoffe ja, Herr Pätzchen, dass das nichts mit Verpetzen zu tun hat. Ne? Nicht, dass Ihre Vorfahren so kleine Petzer waren, so Pätzchen.
2: Das hoffe ich auch. Aber da werde ich auch häufig drauf angesprochen, das ist richtig.
0: Ja. Herr Professor Udolf, das ist eine schwierige Aufgabe.
3: Nee, also mit Verpetzen hat der Name nichts zu tun. Da kann ich Herrn Pätzchen trösten. Einen schönen guten Tag zu Ihrem Namen, Herr Pätzchen. Er ist verkost. Das Chen da hinten ist eine Verkleinerung, das ist klar.
2: Ja, so werden die auch immer angesprochen, auch wie niedlich. Ja, genau.
3: Ja, genau. Ich glaube, Ihr Name zaubert ein Lächeln auf das Gesicht. Ja. Das TZ ist auch schon eine Verkosung. Wir alle kennen Hinz und Kunz, ne?
2: Ja.
3: Hinz ist die Verkosung von Heinrich und Kunz ist die Verkosung von Konrad. Dieses Z oder TZ, Schreibung ist wurscht. Es ist ein Kennzeichen im Mittelhochdeutschen, Verkosung, Verniedlichung. Ein doppelt Verkoster, ein doppelt Verniedlicher. Und jetzt nur die Frage, was noch vorne in dem PE drin steckt. Ne? Ja? Es geht in Richtung Petrus, bin ziemlich sicher.
2: Okay. Ja,
3: denn wir haben Petzold, haben Sie vorhin genannt. Ja. Das ist eine Ableitung von Petrus. Und das ist bei Ihnen wahrscheinlich auch der Fall. Ich glaube... dass Sie ein doppelt verkoster, verniedlichter Petrus sind.
2: Ja.
3: Da Petrus im griechisch-lateinischen Stein heißt, sind Sie ein kleiner ein Steinchen. Etwa in dem Sinne würde ich Ihren Namen verstehen, ja?
2: Ja, gut.
0: Herr Pätzchen, Steinchen, da denke ich gleich mal an die Rolling Stones und da fühlt man es doch gleich viel besser.
2: Ne? Super. Oh, ja. Aber dass ich mit denen verbunden werde.
0: Ja, natürlich.
2: Also ganz toll.
0: SW1-Hörer Karl Theodor Pätzchen aus dem Maifeld, Landkreis Main-Koblenz, ist das eine Ortsgemeinde. Schönes Wochenende und danke Ihnen und Herr Professor Udolf.
2: Ja, vielen Tschüss für die Auskunft. Tschüss.
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0: SWR1 Rheinland-Pfalz hier. Rheinland-Pfalz hat auch ganz schön zu schlucken. Die Autoindustrie ist in der Krise. Die Stadt Speyer merkt das im Moment gerade so richtig. Innerhalb von 3 Wochen haben Autozulieferer den Abbau von 1200 Arbeitsplätzen angekündigt. Oberbürgermeisterin Stefanie Seiler hat hier in SWR1 Rheinland-Pfalz an die Verantwortung der Firmen appelliert. Professor Jörg Funder lehrt an der Hochschule Worms Unternehmensführung und Transformation. Er sagt dazu:
1: Es gibt unternehmerische Entscheidungen, die orientieren sich jetzt primär nicht an einzelnen Stadtsituationen. Und die Aufgabe von Unternehmen in unserer Wirtschaftsordnung, der sozialen Marktwirtschaft, ist eben nicht sozusagen das Soziale, sondern im Wesentlichen das Bereitstellen von Arbeitsplätzen. Und zwar deutschlandweit und nicht für den einzelnen Standort. Und in diesem Sinne ist es eben auch für einzelne Unternehmen sinnvoll und auch richtig, sich auf die Standorte zu fokussieren, die man dauerhaft auch erfolgreich weiter betreiben kann, um dort eben auch Arbeitsplätze anzubieten. Das mag für die einzelne Stadt, im konkreten Falle jetzt Speyer, durchaus auch schwierig sein.
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18: Hallo, Freitag. Rammstein-Miesenbach hat zwar grauen Himmel, aber das stört keinen. 17 Grad, morgen kommt außerdem toll die Sonne. Germersheim ist grau bei 18 Grad, im Moment Hermeskeil hat Wolken bei 15 und Dietz an der Schönen Lahn bedeckt und 17 Grad jetzt.
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19: 16 Uhr im Studio Eva Zofko. Die vermeintliche Geiselnahme in einer Sinzicher Volksbank ist beendet. Der Bundesrat ist mit Public Viewing auch nach 22 Uhr während der Fußball-WM einverstanden. Und das Wetter in Rheinland-Pfalz, teils Wolken, vereinzelt Schauer, heute Nacht Nebelfelder bei 9 bis 3 Grad. Die vermeintliche Geiselnahme in der Volksbank in Sinzig ist zu Ende. Eben hat die Polizei die Bank und die Wohnungen darüber durchsuchen können. 2 eingesperrte Menschen wurden demnach unverletzt aus einem Tresorraum befreit. Offenbar sind der oder die Täter unerkannt verschwunden. Aus Sinzig berichtet unser Reporter Michael Häusler.
20: Aktuell konnten die beiden Menschen in der Bank, die dort eingeschlossen waren, noch nicht von der Polizei vernommen werden. Deshalb ist auch noch nicht klar, um wen es sich bei den Tätern handeln könnte, ob die Täter bewaffnet sind, wann und wie sie geflohen sind. Die Polizei hat eine Fahndung eingeleitet. Mehr ist zum jetzigen Zeitpunkt nicht bekannt. Der Einsatz in der Innenstadt von Sinzig sei aber soweit beendet. Noch besteht die Sperrung in der Innenstadt. Die soll aber in den nächsten Stunden aufgehoben werden.
19: Lebensmittelhändler haben jetzt bei der Spende von Lebensmitteln an die Tafeln in Rheinland-Pfalz mehr Rechtssicherheit. Das Umweltministerium hat heute in Trier ein Konzept vorgestellt, das unter anderem in einem Markt in Trier erfolgreich getestet wurde. Es geht dabei um Lebensmittel mit Mindesthaltbarkeitsdatum, erklärte Sven Giese von der Lebensmittelüberwachung im Umweltministerium.
21: Der Einzelhändler kann am Tag des Ablaufes des Mindesthaltbarkeitsdatums die Ware separieren, quasi in ein Postfach für die Tafeln stellen. Es gehört denen, die haben jetzt die Ware übernommen. Und dann kann der Ehrenamtler, der vielleicht abends nicht kann, sondern am nächsten Morgen dann erst wieder kommen kann, von der Tafel die Ware abholen. Und dann kann die Ware an die Tafelkunden abgegeben werden.
19: Damit sind die Lebensmittel mit der abgelaufenen Mindesthaltbarkeit rechtlich im Besitz der Tafeln und damit in deren Verantwortung. Europäische Fluggesellschaften dürfen ab sofort verstärkt Kerosin aus den USA verwenden, und zwar den Treibstoff Jet A. Die Europäische Agentur für Flugsicherheit sagt, dass sie keine Sicherheitsbedenken hat. Jet A war bisher in der EU nicht zugelassen. Allerdings tanken es Airlines bereits, wenn sie von US-amerikanischen Flughäfen zurück nach Europa fliegen. Wegen des Iran-Kriegs hatten viele Airlines zuletzt vor Kerosinengpässen gewarnt. Fußballfans in Deutschland dürfen die WM im Sommer nachts live und gemeinsam sehen. Nach dem Bundestag hat auch der Bundesrat den Weg für Public Viewing-Veranstaltungen nach 22 Uhr freigemacht. Bei der Endrunde der WM vom 11. Juni bis 19. Juli beginnen viele Spiele in den USA, Kanada und Mexiko zur deutschen Nachtzeit. Jetzt können die Kommunen entscheiden, wo und wie Public Viewings bei ihnen umgesetzt werden. Fußball-Zweitligist Kaiserslautern trifft am Abend im letzten Heimspiel der Saison auf Arminia Bielefeld. Sportlich ist die Saison für den FCK gelaufen. Mit dem Aufstieg hat die Mannschaft als Siebter nichts mehr zu tun. Mehr dazu von Achim Scheu aus der SWR Sportredaktion.
4: Trainer Thorsten Lieberknecht steht bei den Fans nach zuletzt drei Niederlagen stark in der Kritik. Sich selbst nimmt der FCK-Coach aber gar nicht so wichtig. Er nimmt seine Spieler in die Pflicht. Es geht nicht um mich, das weiß ich einzuschätzen. Ich appelliere an den Stolz meiner Mannschaft, so Lieberknecht vor dem Duell gegen Bielefeld. Die Arminia braucht als 13. im Gegensatz zum FCK noch Punkte, um den Klassenerhalt endgültig perfekt zu machen. Im Rahmen der Partie werden einige Spieler verabschiedet, darunter auch Luca Sirch, Kenny Redondo und Daniel Hanslik sowie einige ausgeliehene Profis.
19: Die Zeit 16.04 Uhr.
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22: Und wir starten mit der A3 Frankfurt Richtung Köln. Zwischen Kelsterbach und Raunheim immer noch 4 Kilometer Stop and Go. A3 Köln Richtung Würzburg. Zwischen Kelsterbach und Frankfurt Süd. Dort sind die beiden rechten Spuren wegen eines defekten Fahrzeugs gesperrt. 3 Kilometer Stau mit einer Viertelstunde plus. A48 Koblenz Richtung Dernbach. 2 Kilometer Stau erwarten euch nach wie vor zwischen Bendorf-Neuwied und Höhe Grenzhausen. Ihr braucht etwa eine Viertelstunde mehr. A5 Frankfurt Richtung Kassel. Zwischen Westkreuz Frankfurt und Friedberg stockt der Verkehr auf 9 Kilometern. Das allerdings an geräumter Unfallstelle. Zeitverlust im Moment 35 Minuten. A5 Kassel Richtung Frankfurt. Zwischen Bad Homburger Kreuz und Nordwestkreuz Frankfurt gab es einen Unfall auf dem Abbiegestreifen. 3 Kilometer stockend. A6 Heilbronn Richtung Mannheim. Zwischen Mannheim-Schwetzingen und Kreuz Mannheim steht ihr im 3 Kilometer Stau. Es braucht etwa eine Viertelstunde mehr. A643 Wiesbaden Richtung Mainz. Zwischen Wiesbaden-Dotzheim und Mainz-Gonsenheim 4 Kilometer Stau mit 20 Minuten plus. Und die A66 von Frankfurt nach Wiesbaden. Zwischen Wiesbaden-Mainzer Straße und Schiersteiner Kreuz 2 Kilometer Stau mit 10 Minuten Verzögerung. Kommt überall sicher an euer Ziel.
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18: Bernd Madlener im SW1 Wetterstudio. Hallo Bernd.
23: Grüß dich, Michael.
18: Ich habe das Gefühl, so Richtung Muttertagswochenende wird es immer schöner jetzt.
23: Dank eines Skandinavien-Hochs und auch deutlich wärmer. Wir haben jetzt schon 3 bis 5 Grad im Schnitt mehr als gestern. Wir kratzen da an der 20-Grad-Marke und auch Sonne ist einiges dabei um die südliche Weinstraße. Am meisten im südlichen Rheinhessen und am Rhein von Andernach bis Remagen. Morgen gibt es dann noch mehr Sonne als heute. Im Lauf des Tages ein paar lockere, bauschige Quellwolken und dann verbreitet mehr als 20 Grad bis zu 24 Grad an der Weinstraße. Und der SW1-Wetter-Trend, Muttertag auch noch mal bis 24 Grad. Es geht erst mit Sonne los, dann kommen mehr Wolken, Schauer und Gewitter wahrscheinlich erst im Lauf des Abends.
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18: Mit Michael Lug. Roxette haben wir jetzt. It must have been love. Also Per Gessel und Marie Frederiksson, die machen beide Musik und lernen sich bei einem Auftritt kennen. Ne? Dann haben sie gesagt, wir tun uns zusammen. Vorher war es relativ unerfolgreich, aber als die beiden gesagt haben, hey, wir haben beide gute Gigs gemacht, wir können zusammen noch besser sein, da hat es dann gekracht. It must have been love, oder?
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0: Roxette, It Must Have Been Love. Und wir gehen mal schnell in die Verkehrsredaktion. Jens Alinia hat was Aktuelles für euch.
1: Aktuell aufpassen auf der A61 Hockenheim Richtung Speyer zwischen Dreieck Hockenheim und Hockenheim. Dort liegt eine Metallstange auf der Fahrbahn.

0: 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Es ist 16.17 Minuten.
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0: Letztes Heimspiel heute für den ersten FCK. 18:30 trifft die Mannschaft auf Arminia Bielefeld. Sportlich ist die Saison für den FCK gelaufen. Mit dem ersehnten Aufstieg hat die Mannschaft nichts mehr zu tun. Trainer Thorsten Dieberknecht steht bei den Fans natürlich deshalb in der Kritik. Achim Scheu aus der SW1 Sportredaktion. Wieso ist die Stimmung eigentlich so angespannt? Also Platz 7 klingt ja jetzt nicht so schlecht.
2: Ja, Platz 7 ist okay, aber wenn man die ganze Saison so sieht, dann wäre da mehr drin gewesen. Der FCK hat Superspiele gezeigt mit typischer Betze-Mentalität, aber eben auch viele schlechte Spiele, die letzten drei zum Beispiel, alle verloren. Das Saisonziel war, besser zu sein als letztes Jahr. Da war es Rang 7 und jetzt wird es eben nicht besser. Und das wurmt die Fans und auch den Trainer Thorsten Lieberknecht, der sich aber weiter voll reinhängt.
3: Wenn dieser Club es versteht, wirklich diese Gemeinsamkeit in der Emotionalität zu leben, ist dieser Club nicht aufzuhalten. Davon bin ich 1000% überzeugt. Deswegen bin ich hier hingekommen und deswegen sitze ich hier.
2: Ja, die Frage ist, wie lange er da noch sitzt. Viele Fans fordern mittlerweile recht laut seinen Rauswurf nach Saisonende. Im Vorstand wird das sicherlich auch besprochen, aber eben nicht oder noch nicht öffentlich.
0: Ja, Vorstand, gutes Stichwort. Da hat der FCK gestern einen neuen Finanzboss vorgestellt, Marc Strauß. Was wird denn seine wichtigste Aufgabe sein jetzt?
2: Ja, Marc Strauß kommt von der SV Elversberg. Der Job des Finanzvorstands war seit November 2021 beim FCK unbesetzt. Seitdem hatte Sportgeschäftsführer Thomas Hengen die Finanzen quasi mit abgewickelt. Strauß ist ein ausgewiesener Fachmann, sitzt auch bei der DFL in der Finanzkommission. Und er freut sich auf den neuen Job und er will den FCK, wie er sagt, Schritt für Schritt weiterentwickeln.
4: Es wird ein Weg draus, der vielleicht nicht immer genau geradeaus führt, aber der uns definitiv als FCK voranbringt. Es ist ein Traditionsverein mit enormer Strahlkraft, mit einer herausragenden Fankultur. Deswegen bin ich mir auch der Verantwortung bewusst, die mit der Position einhergeht.
2: Ja, und das Potenzial ist ja da, wenn man alleine sieht, mit knapp unter 47.000 Fans im Schnitt bei Heimspielen. Wird diese Saison ein neuer Zuschauervereinsrekord aufgestellt und das in der zweiten Liga.
0: Danke, Achim Scheu, Sportredaktion. 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

0: Ludger Peters berichtet.
1: Die Angeklagten sollen Teil einer größeren Bande gewesen sein, die laut Staatsanwaltschaft auch eine Cannabisanlage in einem Ort in der Vulkaneifel betrieben hat. Weitere Anlagen sollen sie außerdem in leerstehenden Häusern in Hessen und Nordrhein-Westfalen unterhalten haben. Laut Anklage baute die mutmaßliche Bande den Cannabis an und verkaufte ihn auch. Dabei hätten sie Beträge von mehreren hunderttausend Euro eingenommen. Die jetzt angeklagten Männer kümmerten sich vor allem um die Pflege und Ernte der Cannabispflanzen sowie die technische Ausrüstung. Anfang Juli soll in Trier der Prozess gegen die Köpfe der mutmaßlichen Bande starten.
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3: Und ab auf die Straße in die Verkehrsredaktion, Jens Alinia.
4: Und da heißt es erstmal aufpassen auf der A656 Mannheim Richtung Heidelberg. Zwischen Kreuz Mannheim und Mannheim-Seckenheim Gefahr durch 5 auf dem Standstreifen abgestellte Fahrzeuge. Uns laufen auch Personen über die Fahrbahn. A3 Frankfurt Richtung Köln. 3 Kilometer Stop and Go erwarten euch zwischen Kelsterbach und Raunheim. A48 Koblenz Richtung Dernbach. Der Dauerbrenner heute schon zwischen Bendorf-Neuwied und Hörgrenzhausen immer noch 2 Kilometer Stau mit 10 Minuten plus. A5 Frankfurt Richtung Kassel zwischen Nordwestkreuz Frankfurt und Bad Homburger Kreuz 1 Kilometer Stau. Es geht auf die A6 Heilbronn Richtung Mannheim. Zwischen Mannheim-Schwetzingen und Kreuz Mannheim stockt der Verkehr auf 4 Kilometern mit 10 Minuten Wartezeit. A60 Rüsselsheim Richtung Mainz. Geduld gefragt zwischen Rüsselsheimer Dreieck und Mainspitz-Dreieck. 6 Kilometer Staus dauert eine halbe Stunde länger. A643 von Mainz nach Wiesbaden. Zwischen Mainz-Mombach und Schiersteiner Kreuz stockt der Verkehr auf 3 Kilometern. Plant mal 10 Minuten mehr ein. Die Gegenrichtung A643 Wiesbaden Richtung Mainz. Zwischen Wiesbaden-Dotzheim und Mainz-Gonsenheim 3 Kilometer Stau mit 20 Minuten Zeitverlust. A66 von Frankfurt nach Wiesbaden. 2 Kilometer Stau erwarten euch zwischen Wiesbaden-Mainzer Straße und Schiersteiner Kreuz. Auch hier dauert es 10 Minuten länger. Und die A67 Mannheim Richtung Darmstadt nach einem Unfall zwischen Gernsheim und Pfungstadt. 1 Kilometer Stau. Und das war's. Kommt überall sicher an euer Ziel.
3: Sonne und Wolken heute Nachmittag. Eifel und Westerwald vielleicht mal ein schwacher Schauer. Ansonsten ist es trocken bei uns im Land. 15 Grad im Westerwald, 21 an der Weinstraße. Die Nacht ist klar und es wird ganz schön frisch, nämlich 3 Grad geht's runter. Da ist mal ein Wettertrend. Morgen Sonne, 19 bis 24 Grad. Ein Top-Tag morgen und der Sonntag, der Muttertag, ebenfalls auch noch mal über 20 Grad. Es geht mit Sonne los, aber gegen Abend dann langsam Regen und Gewitter bei uns ins Land.
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3: Mit Michael Lug. Schön, dass ihr dabei seid.
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0: Do That To Me One More Time. Ja, das machen wir jetzt. Wir spielen es einfach nochmal, so wie jeden Tag um die Zeit.
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0: Und SWR 1 Hörer Benny Schassny ist bei uns aus Moorbach im schönen Hunsrück. Hallo Benny.
2: Hallo Michael.
0: Sag mal, wir haben dich im Büro erreicht, also Freitag hier, fast 17 Uhr.
2: Genau, selbstverständlich. Ich bin aktuell noch ein bisschen die Buchhaltung am Machen. Ja, es bleibt halt nicht aus. Die Arbeit muss gemacht werden.
0: Ja, Kompliment, sehe ich ganz genauso.
2: Aber du bist ja auch am Arbeiten.
0: Ja, genau, so ist es. Hast du da mehr Ruhe jetzt um die Uhrzeit?
2: Ich habe Ruhe, ich bin alleine. Deswegen, da kann man in aller Seelenruhe, kann man ja ohne Störung und Ablenkung kann man da arbeiten.
0: Oder eben 5 vor Feierabend spielen, da braucht man auch Ruhe dazu. 5 Fragen, 3 richtige Antworten reichen und dann hast du die SWR1-Tasse. High on Emotion von Christa Bergestein, Musikwunsch liegt schon auf. Können wir loslegen, Benny?
2: Ich bin startklar.
0: Alles klar. Ja, du bist startklar. Achtung, ich auch. Frage 1. SWR1 Rheinland-Pfalz ist zurzeit wieder mit dem Heimspiel im Land unterwegs. Aus welcher Stadt senden wir denn am Sonntag von 12 bis 16 Uhr live?
2: Braubach.
0: 4 Stunden.
2: Braubach.
0: Ja, richtig. Frage 2. Beim Gutenberg-Marathon am Sonntag in Mainz tritt Henrik Brill an mit seinen 3 Geschwistern. Und seine Laufkleidung ist ein bisschen außergewöhnlich.
3: Da wir sehr unterschiedliche Fitnessniveaus haben, ziehe ich mir meine Montur an, dass wir wenigstens an einem Tempo ins Ziel kommen.
0: Mhm. Was für eine Montur ist das? A. Feuerwehrmontur oder B. Bäckermontur?
2: Feuerwehrmontur mit 12 Kilo Gewicht.
0: Perfekt. Frage Nummer 3. Neue Pflicht an Bayerns Schulen ab dem kommenden Schuljahr. Von was für einer Pflicht ist die Rede? A. Trachtenpflicht oder B. Hymnenpflicht?
2: Bayerische Hymnenpflicht.
0: Richtig. Sehr schön. Frage 4. Wenn die Wiesen gemäht werden, dann sind die Rehkitze ja auch leider unterwegs genau in der Zeit und den Jungtieren fehlt der Fluchtreflex. Wie werden die Kitze aufgespürt vor dem Mähen? A. Mit Drohnen oder B. Mit Suchhunden?
2: Mit Drohnen.
0: Auch richtig. Frage Nummer 5. Seit heute ist Papst Leo 1 Jahr im Amt. Kurz nach der Wahl hat er bei seiner Hausbank angerufen, um seine neue Adresse mitzuteilen. Weil das telefonisch aber nicht ging, hat er gefragt, ob es helfen würde, wenn er der Papst sei. Wie hat die Bankangestellte reagiert? A. Hat sie aufgelegt oder B. Hat sie lauthals gelacht?
2: Sie hat aufgelegt.
0: Richtig! Hast du das jetzt so abgeschätzt oder hast du das bei uns gehört gehabt?
2: Ich habe selbstverständlich konsequent den ganzen Tag euren Sender gehört.
0: Oh, da muss ich ja wow, Laola machen hier.
2: Ja, danke.
0: Aber Benny, nicht, dass du jetzt abschaltest, ne?
2: Nein, ich bleib konsequent weiter am Arbeiten, bis ich fertig bin.
0: Und am SWR1 Rheinland-Pfalz hören, das freut uns.
2: Selbstverständlich, gleich mache ich es wieder an.
0: Gut, genau, er hat es ja jetzt ausgemacht, damit es kein Pfeifen gibt hier. Benny. Dein Musikwunsch kommt, Chris de Berg, und die Tasse kriegst du auch zugeschickt. Ich wünsche dir ein schönes Wochenende.
2: Danke, Michael, euch auch.
0: Mach's gut, tschüss.
2: Tschüss.

0: Chris de Berg und High on Emotion. Musikwunsch für SWR1-Hörer Benny Schassny. Er hat bei uns gespielt. Letzten Mittwoch hat er hier angerufen für
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0: Und genau das könnt ihr jetzt auch machen. Ich gehe nämlich direkt ans Telefon. 06131 92 93 94 95. Jetzt hier bei mir im Studio anrufen.

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14: Hallo Kandel, schönes Wetter heute, richtiger Frühling, ne? 19 Grad, Koblenz hat 18 Grad, Remagen ist bei 17 Grad und Niederolm in Rheinhessen 18 Grad. Jetzt kurz vor den 17 Uhr Nachrichten.
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15: 17 Uhr im Studio Eva Zofko. Die Polizei versucht, die Hintergründe zur vermeintlichen Geiselnahme in Sinzig zu klären. In der Fußball-Bundesliga trifft Lautern in anderthalb Stunden auf Bielefeld. Das Wetter in Rheinland-Pfalz, teils Wolken, vereinzelt Schauer und in der Nacht auch teils neblig bei 9 bis 3 Grad. Die Polizei hat in Sinzig im Kreis Ahrweiler aus einer Volksbankfiliale zwei eingesperrte Menschen befreit. Der oder die Täter hätten den Tatort vermutlich schon vor Stunden verlassen. Ob etwas gestohlen wurde, ist noch nicht bekannt. SWR-Reporter Michael Häusler in Sinzig, es handelte sich also um eine vermeintliche Geiselnahme.
16: Vermeintliche Geiselnahme, weil die Polizei hier in Sinzig wirklich mehrere Stunden gedacht hat, dass eine oder mehrere Täter Geiseln in dieser Volksbank hier in der Sinziger Innenstadt festhalten. Allerdings hat sich dann im Laufe des Tages wohl herausgestellt, vielleicht sind die Täter auch gar nicht mehr drin. Gegen 2:30 hat sich dann das Spezialeinsatzkommando entschieden, die Bank zu stürmen. Und es waren tatsächlich die beiden Menschen im Tresorraum dann aufgefunden, unverletzt. Wo die Täter abgeblieben sind, das weiß man nicht. Man weiß nicht, wie viele, man weiß nicht, ob sie bewaffnet sind und auch nicht, wann sie die Bank verlassen haben. Nach ihnen wird jetzt gefahndet.
15: Das Gesetz zur neuen privaten Altersvorsorge hat die letzte Hürde genommen. Der Bundesrat stimmte für die Vorlage aus dem Bundesfinanzministerium. Die bisherige Riester-Rente kann damit ab 2027 durch ein neues staatlich gefördertes Vorsorgemodell abgelöst werden. Konkret will die Bundesregierung ab dem 1. Januar ein leicht verständliches Standardprodukt einführen, das die Anbieter im Portfolio haben müssen. Der Bundesrat hat außerdem die steuerfreie Entlastungsprämie für Beschäftigte von bis zu 1.000 Euro abgelehnt. Ein neues Gesetz zur vereinfachten Nierenspende wurde dagegen angenommen. Ebenfalls ein Gesetz zur Verschärfung der Regeln bei häuslicher Gewalt. 5 Monate nach dem Start des neuen Wehrdienstes hat die Bundeswehr Bilanz gezogen. Demnach läuft die Abfrage bei jungen Männern, ob sie freiwillig zur Bundeswehr gehen, erfolgreicher als nach einem Zeitungsbericht. Aus unserem Hauptstadtstudio berichtet Oliver Neuroth.
0: 86% der angeschriebenen Männer reagieren auf die Post der Bundeswehr fristgerecht und füllen den dazugehörigen Online-Fragebogen aus. Darin sollen sie erklären, ob sie grundsätzlich Interesse am Wehrdienst haben und wie sie ihre körperliche Fitness einstufen. Rechnet man die Männer mit ein, die sich erst nach einem Erinnerungsschreiben zurückmelden, liegt die Quote bei über 90%. Diese Zahlen seien sehr gut, sagt ein Sprecher des Verteidigungsministeriums. Er korrigiert damit einen Zeitungsbericht, der die Rücklaufquote gestern etwas geringer angegeben hatte. Der Sprecher stellt auch klar, Männer, die nach mehrmaliger Mahnung nicht den Fragebogen ausfüllen, begehen eine Ordnungswidrigkeit. Das Ministerium hat das mögliche Bußgeld auf höchstens 250 Euro begrenzt.
15: Fußball-Zweitligist Kaiserslautern trifft am Abend im letzten Heimspiel der Saison auf Arminia Bielefeld. Sportlich ist die Saison für den FCK gelaufen. Mit dem Aufstieg hat die Mannschaft als Siebter nichts mehr zu tun. Mehr dazu von Achim Scheu aus der SWR-Sportredaktion.
4: Trainer Thorsten Lieberknecht steht bei den Fans nach zuletzt 3 Niederlagen stark in der Kritik. Sich selbst nimmt der FCK-Coach aber gar nicht so wichtig. Er nimmt seine Spieler in die Pflicht. Es geht nicht um mich, das weiß ich einzuschätzen. Ich appelliere an den Stolz meiner Mannschaft, so Lieberknecht vor dem Duell gegen Bielefeld. Die Arminia braucht als 13. im Gegensatz zum FCK noch Punkte, um den Klassenerhalt endgültig perfekt zu machen. Im Rahmen der Partie werden einige Spieler verabschiedet, darunter auch Luca Sirch, Kenny Redondo und Daniel Hanslik sowie einige ausgeliehene Profis.
15: Anpfiff auf dem Betzenberg ist um 18.30 Uhr. Die Zeit, es ist 17.04 Uhr.
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14: Und hier ist Jens Alinia in der Verkehrsredaktion.
5: Gerade reingekommen eine neue Warnmeldung von der A5 Karlsruhe Richtung Heidelberg. Aufpassen zwischen Bruchsal und Kronau, dort ist eine ungesicherte Unfallstelle auf der linken Spur. Staus haben wir immer noch genug, aber die Länge hat sich deutlich verkürzt bei allen Staus. Hier die A3 Frankfurt Richtung Köln. Zwischen Kelsterbach und Rauenheim stockt der Verkehr auf 3 Kilometern. A48 Koblenz Richtung Dernbach. Zwischen Bendorf, Neuwied und Höhe-Grenzhausen steht hier im 2 Kilometer Stau, verliert etwa 10 Minuten. A6 Heilbronn Richtung Mannheim. Zwischen Mannheim-Schwetzingen und Kreuz Mannheim 4 Kilometer Stop-and-Go mit 10 Minuten Wartezeit. Es geht auf die A60 Rüsselsheim Richtung Mainz. Zwischen Rüsselsheim-Mitte und Bischofsheim 3 Kilometer Stop-and-Go. A643 Mainz Richtung Wiesbaden. Zwischen Mainz-Gordensenheim und Schiersteiner Kreuz stockt der Verkehr auf 3 Kilometern. Und die Gegenrichtung A643 Wiesbaden Richtung Mainz zwischen Schiersteiner Kreuz und Schiersteiner Brücke 1 Kilometer Stau. Ganz in der Nähe die A66 Frankfurt Richtung Wiesbaden. Zwischen Wiesbaden-Biebrich und Schiersteiner Kreuz erwarten euch 2 Kilometer Stop and Go. Und das war's. Kommt überall gut an.
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14: Bernd Pantlehner im Wetterstudio. Hallo Bernd.
6: Hi Michael.
14: Morgen steche ich mit einem Schiff voller Gewinner in See, also auf dem Rhein. 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Und ich hoffe, das Wetter ist auch ein Gewinn.
6: Ja, das Wetter ist ein Hauptgewinn, würde ich sagen. Das ist alles in trockenen Tüchern, dank Skandinavien hoch Xeri. Bisschen frühen Nebel, dann Sonnenschein, ein paar Quellwolken, die über den Mittelgebirgshöhen ein bisschen dichter sein können, aber auf keinen Fall Regen bringen. Und die Höchsttemperaturen liegen morgen zwischen 19 und 24 Grad. Wenn da das Partyschiff abliegt, sind wir immer noch bei gut 20, 22 Grad und gegen Veranstaltungsende bei 15 Grad. Ich glaube, da wird keiner meckern. Wir haben eine leichte Brise aus Ost, die bei diesem Wetter ganz angenehm sein dürfte. Und der SW1-Wettertrend für den Muttertag sieht es auch erstmal gut aus. Sonne bis 24 Grad warm, später mehr Wolken und am Abend für die meisten, erst wenn es dunkel ist, Schauer und Gewitter.
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14: Mit Michael Lug. Einen tollen Start, entweder in den Feierabend oder in eine Spätschicht oder direkt ins Wochenende. Jedenfalls schön, dass ihr es mit uns macht.
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0: 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Stell dir vor, du kommst morgens zur Arbeit und kommst nicht mehr ins Büro rein, ne? Zum Beispiel. Nicht mal die eigenen Sachen darf man zunächst rausholen. Das ist tatsächlich passiert. Und zwar 70 Mitarbeitenden bei der C24 Bank. Das ist eine Internetbank, die zur Check24 Gruppe gehört. Die Mainzer Niederlassung ist quasi über Nacht geschlossen worden. SWR1 Reporterin Lucrezia Gater, wie war das für die Leute, die da gearbeitet haben?
1: Ja, die Beschäftigten kamen morgens bei der Bankniederlassung an und fanden einen Zettel an der Tür, auf dem stand Gesellschaft geschlossen. Es gab weder eine schriftliche Mitteilung vorab noch irgendeine Info vor Ort, außer dass alle Beschäftigten ab sofort freigestellt sind. Elisa Müller hat als Studentin bei der Bank gejobbt und sie war gestern genauso perplex wie ihre Kollegen.
2: Ich kam an und meine Kollegen standen alle vor dem Büro. Die Tür war quasi, wurde abgesichert von unserem Vorgesetzten. Es hieß auch erstmal, wir dürfen überhaupt nicht rein, um irgendwas zu holen. Auch keine wichtigen Unterlagen, keine Medikamente. Erst wollten ja Atteste gesehen werden. Erst als dann die Mitarbeiter von Verdi Druck gemacht haben, quasi durften wir dann langsam mal ins Büro reingehen.
1: Das durften sie dann aber auch nur in Begleitung eines Vorgesetzten und auch nur einzeln.
0: Die Polizei war derart angespannt, dass sogar die Polizei gerufen worden ist, ne?
1: Ein Verdi-Sprecher hat erzählt, es sei am Anfang tatsächlich schwierig gewesen, durchzusetzen, dass die Beschäftigten nochmal ins Büro dürfen, um ihre persönlichen Sachen abzuholen. Die Polizei hat dann dabei geholfen, dass die Mitarbeitenden ihr Recht am Eigentum ausüben dürfen, so hat es ein Polizeisprecher ausgedrückt. Mitarbeiterin Elisa Müller sagt, sie sei total geschockt gewesen von dem ganzen Vorgehen.
2: Die Leute bangen um ihre Existenz. Weil wir nicht arbeiten dürfen, bekommen wir vielleicht kein Geld. Und das ist das, wo viele Leute gerade am Verzweifeln sind. Wir haben viele alleinerziehende Mütter, viele Studenten. Ich mache mir wirklich unfassbare Sorgen um meine Kollegen und Kolleginnen.
1: Nach Gewerkschaftsangaben sind rund 70 Beschäftigte von der Schließung betroffen.
0: Was sagt da die C24 Bank, die ja zur Check24 Gruppe gehört?
1: Wenig. Ich habe in Frankfurt angefragt und da hieß es schriftlich, die Niederlassung müsse aus wirtschaftlichen und strategischen Gründen mit sofortiger Wirkung geschlossen werden. Offenbar haben die Beschäftigten dann gestern spätabends eine Mail bekommen mit einem Gesprächsangebot für kommende Woche. Und jetzt sind alle ganz gespannt, wie es weitergeht.
0: Rund 70 Ex-Mitarbeitende der C24 Bank in Mainz haben über Nacht ihren Job verloren, buchstäblich. Die durften zunächst nicht mal ihre persönlichen Sachen vom Arbeitsplatz holen.
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0: Tanita Tikaram. Es ist 17.31 Uhr.
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0: Am Start ist Eva Zofko.
2: Guten Tag. Nach dem Großeinsatz der Polizei in Sinzig läuft die Fahndung nach einem etwa 1,80 Meter großen Mann. Er habe am Morgen den Mitarbeiter eines Geldtransportunternehmens in einer Bankfiliale abgepasst und Bargeld entwendet, heißt es. Dann soll er den Geldboten und eine weitere Person in einem Raum in der Bankfiliale eingeschlossen haben. Ob es Komplizen gibt, ist unklar. Der oder die Täter sollen noch vor Eintreffen der ersten Polizisten geflohen sein. Die Polizei ging mehrere Stunden lang von einer Geiselnahme aus, ehe am Nachmittag die beiden Eingeschlossenen befreit werden konnten. Die Schilf-Glasflügel-Zikade bedroht auch in diesem Jahr wieder die Ernten im Land. Nach Angaben des Verbandes der hessisch-pfälzischen Zuckerrübenanbauer sind bereits die ersten Exemplare des Pflanzenschädlings nachgewiesen worden. SWR-Reporter Andreas Neubrech.
3: Die Zikade bedroht zunehmend den Anbau von Kartoffeln und Zuckerrüben, aber auch anderer Gemüsekulturen. Sie überträgt Krankheiten mit der Folge, dass der Zuckergehalt in Zuckerrüben deutlich zurückgeht und Kartoffelpflanzen teilweise absterben. Das wiederum habe massive Ertragsverluste für die Landwirte zur Folge, so der Verband. Manchmal sei die komplette Ernte eines Landwirtes unverwertbar. Die Bekämpfung der Zikade ist bislang nur über zeitlich begrenzte Notfallzulassungen möglich. Ein Verbandssprecher geht deshalb davon aus, dass sie sich auch in diesem Jahr weiter ausbreiten wird.
2: Ab der kommenden Saison springen zum ersten Mal auch die Frauen an allen vier Orten der Vierschanzentournee. Der Weltverband FIS hat das in Slowenien bestätigt. Der erste Termin ist demnach der 28. Dezember in Oberstdorf. Dann folgen drei weitere. Und das immer am Qualifikationstag der Männer.
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0: Und in die Verkehrsredaktion auf die Straßen zu Jens Alinia.
4: Und da geht's los mit Warnmeldungen. Aufpassen auf der A5 Karlsruhe Richtung Frankfurt. Zwischen Kronau und Kreuz-Walldorf ist eine ungesicherte Unfallstelle auf dem Standstreifen. Vorsichtig fahren ebenfalls auf der A6 Heilbronn Richtung Mannheim. Im Kreuz-Walldorf auf der Überleitung zur A5 Richtung Heidelberg. Dort steht ein Pannenfahrzeug. A48 Koblenz Richtung Dernbach. Zwischen Bendorf-Neuwied und Höhe Grenzhausen hat sich der Stau

0: auf 1 Kilometer verkürzt. A5 Kassel Richtung Frankfurt zwischen Bad Homburger Kreuz und Nordwestkreuz Frankfurt 3 Kilometer Stop and Go nach einem Unfall auf dem Abbiegestreifen. Wir wechseln auf die A6 Heilbronn Richtung Mannheim zwischen Mannheim-Schwetzingen und Kreuz Mannheim 3 Kilometer Stop and Go, Zeitverlust etwa 10 Minuten. A643 von Mainz nach Wiesbaden, 1 Kilometer Stau erwarten euch zwischen Mainz-Mombach und Schiersteiner Kreuz. Und die Gegenrichtung A643 Wiesbaden Richtung Mainz, zwischen Schiersteiner Kreuz und Mainz-Mombach 2 Kilometer stockender Verkehr. Ganz in der Nähe die A66 Frankfurt Richtung Wiesbaden, zwischen Wiesbaden-Biebrich und Schiersteiner Kreuz stockt der Verkehr auf 2 Kilometern. Und das war's von uns, kommt überall sicher an euer Ziel.
1: Ja, das Wetter heute eigentlich immer besser, so Richtung Wochenende und Muttertag und so. Im Moment kann es schwache Schauer geben in Eifel und Westerwald, aber ansonsten ist es trocken. 21 Grad an der Weinstraße. Es geht jetzt langsam wieder nach unten. Die Nacht wird klar und ziemlich frisch. Werte bis plus 3 Grad sind die Tiefstwerte, zwischen 9 und 3 Grad. Und der SW1 Wettertrend. Morgen dann Sonne am Samstag, 19 bis 24 Grad. Auch der Muttertag wird nochmal ganz schön, bis über 20 Grad. Erst gegen Abend kommen dann Regen und ein paar Gewitter.
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1: Mit Michael Lug. Einen schönen Freitagabend.
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0: Es war eins Rheinland-Pfalz hier. Also die Region zwischen Rhein und Lahn ist ja eine der besonders schönen Ecken bei uns hier in Rheinland-Pfalz. Und diese Woche schauen wir im Rahmen der Regio-Tour genauer auf diese Region. Das heißt, wir sind viel dort unterwegs und wir haben auch viele Sendungen, Programmplätze vom SWR dort stattgefunden in der Gegend. Wir gucken jetzt mal auf die Wanderwege noch so, ne? Richtung Wochenende, Ausflugsziele. Da gibt's echt Punkte, wo man sagenhafte Aussichten hat. Und ein Highlight ist der Drei-Burgen-Blick in Pattersberg. SWR1-Reporterin Alexandra Leininger ist da mal hingewandert und das war schon anstrengend, glaube ich.
1: Also ich muss sagen, ich bin echt ganz gut außer Puste. Ich bin gerade hier ein Stück den Rheinsteig hochgewandert, von St. Goarshausen hier Richtung Pattersberg hoch und bin jetzt an dieser Stelle hier angekommen, dem Drei-Burgen-Blick. Ich sehe hier wunderschön das Rheintal unter mir liegen. Gegenüber am Hang sehe ich schroffe Felsen, ich sehe den Wald, ich sehe gelbe Rapsfelder hier auf dem Hunsrück. Also dieser Aufstieg, ich finde, der lohnt sich eindeutig. Und dann ist hier natürlich ein Highlight, dass man tatsächlich Drei-Burgen-Blick von hier aus drei Burgen sehen kann. Zu meiner Linken sehe ich die Burg Katz, die hat ganz tolle Erkerchen, ist so eine richtige Bilderbuchburg aus dem Mittelalter. Gegenüber sieht man die Burg Rheinfels und dann zu meiner Rechten kann man noch eine dritte Burg erahnen, das ist die Burg Maus. Also wirklich eine Besonderheit, ein Ort, drei Burgen im Blick. Ich finde es hier oben wirklich herrlich und ich habe eben eine Gruppe getroffen, mit denen ich kurz gequatscht habe. Die sind extra aus Hessen hierher gekommen.
2: Ich finde das toll hier. Es ist ein Traum. Allein schon die Aussicht hier, wenn man runterguckt, wunderschön. Dann sieht man auch die Stromschnellen. Toll.
1: Und das heißt, Sie kommen auch öfter mal hierher?
2: Ich komme hier öfters her.
1: Aus Hessen nach Rheinland-Pfalz?
2: Jawohl.
1: Wenn Sie hier oben stehen, wie fühlen Sie sich da?
3: Ach, sehr gut. Also etwas hoch für mich, weil ich bin die Höhe nicht gewöhnt, aber es ist sehr, sehr gut. Imposant. Und die alten Häuser da drüber von St. Goar, das finde ich mega.
4: Wir sind oft hier, wirklich oft, weil so eine Aussicht hat man halt sonst nirgendwo. Das ist einmalig.
1: Also ich würde ganz klar sagen, ein Ausflug hierher zum Drei-Burgen-Blick, der lohnt sich wirklich für alle, die gerne in der schönen Natur sind und es genießen, eine einmalige Aussicht zu haben.
0: Das klingt doch sehr, sehr gut. Mehr tolle Ausflugsmöglichkeiten im Rhein-Lahn-Kreis gibt es auch online auf swr1.de. Und die Regio-Tour im Rhein-Lahn-Kreis, die geht ja die ganze Woche. Also morgen das SWR1-Partyschiff zur Lorelei und Sonntag dann das Heimspiel in Braubach.
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Letzter Song gleich von Bonnie Tyler. Wir haben ein Update zu Bonnie Tyler. Wir haben ja gestern hier in SWR1 darüber gesprochen, dass sie eine Not-OP hatte am Darm. Ist alles gut gelaufen, die Ärzte waren optimistisch, aber jetzt hat sich ihr Zustand leider stark verschlechtert. Es sieht sehr kritisch aus, heißt es zumindest. Sie ist ins künstliche Koma versetzt worden und muss beatmet werden. Wir behalten Bonnie Tyler im Auge und hoffen auf gute Nachrichten bald. Es war ein, zwei Lampfer als Bonnie Tyler, Lost in France.

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11: Mit Michael Lug, SWR 1 Rheinland-Pfalz. Und gleich die 18 Uhr Nachrichten, der Stand der Dinge und danach Frank Genscher im SWR 1 Studio.
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12: 18 Uhr im Studio Eva Zofko. Nach dem Großeinsatz in der Volksbank-Filiale in Sinzig gibt es erste Infos zur Fahndung. Ryanair streicht ein weiteres Reiseziel aus ihrem Flugplan. Das Wetter in Rheinland-Pfalz, heute Nacht neblig bei 9 bis 3 Grad. Am Samstag dann Sonne, ein paar Quellwolken bis 24 Grad. Nach dem Großeinsatz der Polizei in Sinzig läuft die Fahndung nach einem etwa 1,80 Meter großen Mann. Er habe am Morgen in einer Bankfiliale den Mitarbeiter eines Geldtransportunternehmens abgepasst und Bargeld gestohlen. Danach soll er den Geldboten und eine weitere Person in einem Raum in der Bankfiliale eingeschlossen haben. Christoph Bröder mit den Details.
13: Wer die zweite Person war, ist nicht bekannt. Es ist auch nicht bekannt, ob es ein oder mehrere Täter waren und wo sie sich gerade aufhalten. Nach Auskunft der Polizei könnten sie schon geflüchtet sein, bevor die Polizei eingetroffen war. Die Polizei ging aber über Stunden davon aus, dass die Täter mit den vermeintlichen Geiseln in der Bank waren. Gegen 14.30 Uhr hat die Polizei die Bank gestürmt und die beiden vermeintlichen Geiseln befreit. Nach den Tätern wird jetzt gefahndet.
12: Passagiere von Ryanair können ab Winter einige beliebte Urlaubsziele in Griechenland nicht mehr anfliegen. Die Airline will mehrere Verbindungen streichen. Bettina Weitz berichtet.
14: Ab Oktober will die Fluggesellschaft Ryanair ihren Betrieb im nordgriechischen Thessaloniki einstellen. Auch Chania und Heraklion auf der beliebten Urlaubsinsel Kreta will sie in der Nebensaison im Winter nicht mehr anfliegen. Griechenlands Hauptstadt Athen deutlich weniger als bisher. Ryanair-Vertriebschef McGuinness erklärte, damit fielen 700.000 Sitzplätze weg. Betroffen sind demnach unter anderem Verbindungen an die deutschen Flughäfen Niederrhein, Frankfurt-Hahn und Berlin. Ryanair wirft den Airport-Betreibern, darunter Fraport aus Deutschland, vor, hohe Flughafengebühren zu verlangen.
12: Der britische Premierminister Starmer will trotz des schlechten Abschneidens seiner Labour-Partei bei den Kommunalwahlen im Amt bleiben. Nach derzeitigem Stand hat Labour mehr als die Hälfte ihrer Sitze in den englischen Gemeinden verloren. Aus London, Gabi Biesinger.
15: Premier Starmer wies Rücktrittsforderungen schon am Morgen zurück. Er wolle die Ergebnisse nicht beschönigen, aber sehe sie als Herausforderung, die Probleme anzupacken. Der Erfolg für die Rechtspopulisten von Reform UK bei den Kommunalwahlen wird dagegen immer deutlicher. Die Partei von Brexit-Vorkämpfer Nigel Farage schnitt am besten in Regionen ab, die 2016 mehrheitlich für den EU-Austritt gestimmt hatten. Der Erfolg der Grünen fällt bescheidener aus, doch sie steuern trotzdem auf ihr bisher bestes Ergebnis bei Kommunalwahlen zu.
12: Bei den Wahlen der Regionalparlamente in Wales und Schottland zeichnet sich ein Erfolg der jeweiligen Nationalparteien Plaid Cymru und SNP ab. Ministerinnen und Minister in Rheinland-Pfalz dürfen einem Urteil zufolge gleichzeitig auch Mitglied in einem Stadtrat sein. Wie das rheinland-pfälzische Oberverwaltungsgericht mitteilte, liegt somit bei der Mainzer Stadtratswahl 2024 kein Fehler vor. Geklagt hatte ein Stadtratsmitglied, das Ministeramt und Stadtratsmandat für unvereinbar hielt. Fußballfans in Deutschland dürfen die WM im Sommer nachts live und gemeinsam sehen. Nach dem Bundestag hat auch der Bundesrat den Weg für Public Viewing-Veranstaltungen nach 22 Uhr freigemacht. Bei der Endrunde der WM vom 11. Juni bis 19. Juli beginnen viele Spiele in den USA, Kanada und Mexiko zur deutschen Nachtzeit. Jetzt können die Kommunen entscheiden, wo und wie Public Viewings bei ihnen umgesetzt werden. Tennisprofi Alexander Zverev ist beim ATP-Turnier in Rom eine Runde weiter. Er setzte sich im deutschen Duell gegen Daniel Altmaier in zwei Sätzen durch. Die Zeit, es ist 18.04 Uhr.
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16: Und direkt in die Verkehrsredaktion, Jens Alinia.
17: Da haben wir eine dringende Warnmeldung. Vorsichtig fahren auf der A66 Wiesbaden-Frankfurt zwischen Wiesbaden-Norden, Stadt und Wallau. Dort sind in beiden Richtungen Kinder auf der Fahrbahn. Ich sag's nochmal, A66 Wiesbaden-Frankfurt zwischen Wiesbaden-Norden, Stadt und Wallau. Kinder auf der Fahrbahn. Es geht auf die A3 Frankfurt Richtung Köln zwischen Wiesbadener Kreuz und Wiesbaden-Niedernhausen. 4 Kilometer Stau mit 15 Minuten Zeitverlust. A48 Koblenz Richtung Dernbach zwischen Bendorf-Neuwied und Hörgrenzhausen nur noch 1 Kilometer Stau, dafür braucht ihr aber bis zu 10 Minuten länger. Und die B49 und B51 in Trier im Speyer bis Konrad-Adenauer-Brücke ist in Höhe Konrad-Adenauer-Brücke nach einem Unfall aktuell gesperrt. Das war's von uns. Kommt überall sicher an euer Ziel.
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16: Je später der Abend, desto schöner die Sonne, oder? Sie ist mit dabei zum Start ins Wochenende. Ist das nicht herrlich? In der Nacht bleibt der Himmel oft klar oder auch nur locker bewölkt bei 3 bis 9 Grad. Morgen dann viel Sonne. Es wird warm bis zu 24 Grad. Morgen Nachmittag. Und der SWR 1 Wettertrend am Sonntag weiterhin warm, am Muttertag zunächst noch sonnig, dann später allerdings auch mehr Wolken und gegen Abend Regen und Gewitter.
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16: Mit Frank Jentsche, einen schönen guten Abend. Ja. Es ist Freitag, ja, fast Wochenende, wie schön. Und der FCK, der spielt auch noch heute Abend und hat Bielefeld zu Gast. In 25 Minuten geht's da los auf dem Betzenberg. Und gleich 20 vor 7 sind wir das erste Mal live dabei. Und jetzt zunächst entspannt ins Wochenende starten mit UB40.
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0: SWR1 Rheinland-Pfalz am Freitag. Tja, und was für ein aufregender Tag heute in Sinzig. Ja, ein Großaufgebot der Polizei im Einsatz. Der Bereich um den Marktplatz und die Volksbank gesperrt. Die Polizei hatte ja zunächst eine Geiselnahme vermutet. Später stellt sich heraus, der oder die Täter hatten zwei Personen im Tresorraum eingesperrt und waren verschwunden. Vermutlich sogar bevor die Polizei noch am Tatort war. SWR1 Rheinland-Pfalz-Reporter Christoph Brüder.
1: Die Polizei ging mehrere Stunden davon aus, dass sich die Täter mit den vermeintlichen Geiseln in der Bank verschanzt hatten. Polizeisprecher Jürgen Fachinger erklärt die Situation.
2: Es ist keine weitere Person in dem Anwesen gefunden worden. Das Anwesen ist komplett abgesucht worden, durchsucht worden. Und insofern müssen wir davon ausgehen, dass der oder die Täter das Objekt zu einem Zeitpunkt verlassen haben, möglicherweise unmittelbar nach der Tat. Es war halt auch so, dass zu den mutmaßlichen Geiseln kein Kontakt stattgefunden hat. Es war das halt eben auch nicht verifiziert.
1: Die Innenstadt von Sinzig war über mehrere Stunden weiträumig abgesperrt. Die Polizei war mit einem Spezialeinsatzkommando und einer Verhandlergruppe des Landeskriminalamts vor Ort. Zwei Polizeihubschrauber kreisten über der Stadt. Gegen 14.30 Uhr stürmte das Spezialkommando dann das Gebäude und fand die beiden vermeintlichen Geiseln im Tresorraum eingesperrt. Die beiden werden jetzt von der Polizei befragt. Für die Leute in Sinzig war das ein aufregender Tag.
3: Meine Enkelkinder sind hier und jetzt haben wir gerade eben die beiden Mädchen von der Schule abgeholt. Da steht ja jetzt auch Polizei zur Sicherheit. Ja, es ist ein ganz komisches Gefühl.
4: Also Sorgen an sich um die Kinder nicht, weil die am Kindergarten sind. Ich habe gedacht, jetzt eher das abholen, das war mein Problem, weil ich wohne auch direkt in der Nähe von der Stadt. Das war jetzt eine Herausforderung, meine Tochter erst von der Schule und jetzt meinen Sohn abzuholen.
1: Die Polizei erhofft sich jetzt weitere Infos durch die Befragung der vermeintlichen Geiseln. Und es wird jetzt nach dem Täter oder den Tätern intensiv gefahndet.
0: Tja, und nach diesem Großeinsatz heute in Sinzig bleiben natürlich auch noch viele Fragen offen. Zum Beispiel, haben die oder der Täter irgendwas gestohlen? Bislang scheint nur festzustehen, dass einem Mitarbeiter eines Geldtransportunternehmens ein Behältnis mit Bargeld geraubt wurde, also vermutlich eine Geldkassette. Ja, und die Polizei fahndet jetzt nach einem Täter, der ca. 1,80 Meter groß ist und mit einem weißen Overall ähnlich einem Imkeranzug bekleidet war.
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0: Die Täter sollen noch vor Eintreffen der ersten Polizisten geflohen sein. Die Polizei ging mehrere Stunden lang von einer Geiselnahme aus, ehe am Nachmittag die beiden Eingeschlossenen befreit werden konnten. Die Staatsanwaltschaft Koblenz hat Anklage gegen einen 81-jährigen Mann erhoben. Ihm wird vorgeworfen, vor mehr als 30 Jahren an der Festung Ehrenbreitstein die amerikanische Touristin Amy Lopez vergewaltigt und getötet zu haben. Die Polizei hatte den Mann im Februar festgenommen. Der Beschuldigte hat die Tat laut Staatsanwaltschaft durch eine Erklärung seines Verteidigers pauschal eingestanden. Im Eifelkreis Bitburg-Prüm ist ein Straßenkinoprojekt geplant. Ein umgebauter Bauwagen soll mit Projektor, Leinwand und Licht durch die Eifel fahren. Die Kulturinitiative Meander stellt ihre Pläne am Abend vor. Lara Dudek hat die Einzelheiten.
1: Bei der Veranstaltung am Abend im Projektbüro in Bitburg werden Bürger darüber informiert, wie der Stand des Projektes ist und Fragen beantwortet. Auch Interessierte, die das Meander-Straßenkino mal in ihren Ort holen wollen, sind willkommen. Das Eifeler Kulturnetzwerk Meander setzt sich nach eigenen Angaben dafür ein, dass vor allem Kulturprojekte im ländlichen Raum umgesetzt werden können. Das Projektbüro soll in den kommenden Jahren die Kulturlandschaft in der Region stärken. Dafür bekommt das auf 5 Jahre angelegte Projekt 1,5 Millionen Euro aus dem Bundesprogramm Aller Land.
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3: Und wir schauen auf die Straßen. A3 Frankfurt Richtung Köln zwischen Raunheim und Wiesbadener Kreuz. Unfall auf der rechten Spur. 3 Kilometer Stau. Dann die A48 Koblenz Richtung Dernbach zwischen Bendorf-Neuwied und Hörgrenzhausen. 1 Kilometer Stau. Verzögerung bis zu 10 Minuten. Die A5 Karlsruhe Richtung Frankfurt zwischen Kronau und Kreuzwaldorf. Unfallaufnahme auf der linken Spur, 4 Kilometer stockender Verkehr. Und dann noch die B49 und die B51 in Trier im Speyer bis Konrad-Adenauer-Brücke. Hier ist in Höhe Konrad-Adenauer-Brücke nach einem Unfall die Straße gesperrt. Das war's. Allen unterwegs eine gute und sichere Fahrt. Ach, wie herrlich. Die Sonne macht Lust auf mehr, auch heute Abend bereits. Und in der Nacht bleibt es dann auch oft klar oder nur locker bewölkt. Temperaturen gehen zurück auf 3 bis 9 Grad und morgen wird es ja richtig schön sonnig und warm bei bis zu 24 Grad. Der SWR1 Wettertrend Sonntag weiterhin warm am Muttertag. Zunächst sonnig, dann später allerdings auch mehr Wolken und später aus Südwesten Regen und Gewitter möglich am Sonntag. Hier ist der Freitagabend mit Frank Jentscher. Einen schönen guten Abend und gleich geht's für uns auf den Betze. Der FCK spielt gegen Bielefeld und wir sind live dabei in ein paar Minuten.
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0: SWR1 Rheinland-Pfalz, aktuelle Gefahrenstelle. Bitte Vorsicht auf der A61 Koblenz in Richtung Ludwigshafen. Zwischen Talbrücke Moseltal und Koblenz-Dieblich liegen nämlich Fahrzeugteile auf der Fahrbahn. Tja, und jetzt geht's zum ersten Mal heute Abend auf den Betzenberg.
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0: Mit Achim Scheu.
2: Ja, und der 1. FC Kaiserslautern spielt seit 18.30 Uhr zu Hause auf dem Betze gegen Arminia Bielefeld. Lautern nach 3 Niederlagen unter Druck. Die Arminia benötigt die Punkte aber auch noch. Und SWR1-Reporter ist Stefan Kerstold. Stefan, wer ist in diese ersten Minuten besser reingekommen?
3: Eigentlich keiner, denn die Partie zerfahren in diesen ersten Minuten ist auch gerade unterbrochen, weil der Keeper von Arminia Bielefeld, Jonas Kersken, seinen eigenen Abwehrspieler da abgeräumt hat. Der wird jetzt behandelt, liegt da auf dem Rücken. Der FCK noch ohne Tormöglichkeit, genauso wie Arminia Bielefeld. Es gab so einen kleinen Aufreger, als ein Rückpass von Luca Sirch in der 5. Minute zum Keeper gespielt wurde, zu Julian Krah, der aber ausrutschte, konnte die Situation aber noch bereinigen. Und der emotionalste Moment, den gab es schon vor der Partie, denn die Pokalsiegermannschaft von 1996 hat sich hier fast in gesamter Mannschaftsgröße präsentiert. Unter anderem auch der Torschütze von damals, Martin Wagner, viel umjubelt. Damals das 1:0 gegen den KSC. Hier ist die Partie immer noch unterbrochen. Der FCK will wieder Gutmachung. Das versucht Thorsten Lieberknecht unter anderem mit David Schramm in der Startelf. Der spielt ansonsten in der zweiten Mannschaft. Heute sein erster Startelf-Einsatz bei den Profis. Nach wie vor rollt der Ball nicht, hier 0-0.
2: 30 Jahre ist es her, der Pokalsieg des 1. FC Kaiserslautern 1996. Wir halten euch auf dem Laufenden mit diesem Spiel in SWR 1. Im zweiten Freitagsspiel der zweiten Liga spielte Karlsruhe SC beim Aufstiegskandidaten in Paderborn. Aktueller Spielstand 0-0. Der 33. Spieltag der ersten Liga, der wird nachher ab 8:30 mit dem Duell Dortmund gegen Frankfurt eröffnet. Mainz 05 spielt erst am Sonntag mit Trainer Urs Fischer gegen dessen Ex-Verein Union Berlin. Das wird ein Wiedersehen mit Freunden für den Schweizer. Beide Vereine haben den Klassenerhalt bereits fix.
4: In erster Linie hat es mich erleichtert, dass wir durch sind, dass wir es geschafft haben. Und logisch, eine gewisse Verbundenheit, die wir bleiben. Und schön haben sie es auch geschafft.
2: Alexander Zverev hat das deutsch-deutsche Duell gegen Daniel Altmaier beim ATP-Tennisturnier in Rom in 2 Sätzen gewonnen. Deutschlands Nummer 1 steht damit in der 3. Runde.
0: Tja, danke schön, Achim. Und wir bleiben natürlich am Ball. Wenn auf dem Betzenberg ein Tor fällt, dann hört ihr es hier. Und gegen 7:10 sind wir dann wieder live dabei beim Spiel des FCK gegen Bielefeld, nach wie vor 0-0.
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0: Tor auf dem Betzenberg. 1:0 steht es für den FCK in der Partie gegen Bielefeld. Gerade eben ist das Tor gefallen. Ja, und heute Abend, schöne gute Nachricht, nehmen wir uns wieder Zeit für die 90er.
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0: Tja, ab kurz nach 8 mit Dave Jörg heute Abend. Und Dave, das Debütalbum der Backstreet Boys feiert Geburtstag. Es wird so langsam erwachsen, nämlich auch schon 30.
2: Das kann ja eigentlich gar nicht sein. Ist aber so. Die Jungs von damals sind längst gestandene Männer, aber die Musik von der ersten Platte, die macht so viel Spaß wie am ersten Tag. Get Down war da zum Beispiel drauf. Wir erzählen die Geschichte, wie die Backstreet Boys von Deutschland aus die Welt erobert haben 1996. Außerdem hören wir Eagle Eye Cherry und wie er über seinen Megasong Save Tonight denkt. 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
3: Thank you for that.
2: Und kein Problem für ihn, dass die Leute ihn als One-Hit-Wonder empfinden. Und später in der Sendung gehen wir in den Club. Denn ich spiele Be My Lover von La Bouche als Maxi. Voll
0: ja,
2: gut.
0: Sehr schön. Das und mehr bei Dave Jörg im ARD Musikclub 90er ab kurz nach 8.

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10: Am Freitagabend und gleich bei uns ist Cyndi Lauper. I drove all night und Herbert Grönemeyer.
11: Hast den Raum mit Sonne geflutet.
10: In der nächsten Stunde hier bei uns.
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12: 19 Uhr im Studio Eva Zofko. Im Zusammenhang mit dem Raubüberfall in einer Bankfiliale in Sinzig gibt die Polizei Fahndungsdetails bekannt. In Koblenz soll ein Musterungszentrum der Bundeswehr entstehen. Das Wetter in Rheinland-Pfalz, nachts Nebelfelder bei 9 bis 3 Grad, morgen sonnig bis 24 Grad. Nach dem Großeinsatz der Polizei in Sinzig läuft die Fahndung nach einem etwa 1,80 Meter großen Mann. Er soll am Morgen den Mitarbeiter eines Geldtransportunternehmens in einer Bankfiliale abgepasst und Geld gestohlen haben. Danach sperrte er den Geldboden und eine weitere Person in den Tresorraum der Bank. SWR-Reporter Christoph Bröder.
13: Wer die zweite Person ist, ist derzeit noch nicht bekannt. Die Polizei ging mehrere Stunden davon aus, dass sich die Täter mit den vermeintlichen Geiseln in der Bank verschanzt hatten. Die Innenstadt von Sinzig war über mehrere Stunden weiträumig abgesperrt. Die Polizei war mit einem Spezialeinsatzkommando und einer Verhandlergruppe des Landeskriminalamts vor Ort. Zwei Polizeihubschrauber kreisten über der Stadt. Gegen 14.30 Uhr stürmte das Spezialkommando dann das Gebäude und fand die beiden vermeintlichen Geiseln im Tresorraum eingesperrt. Die beiden werden jetzt von der Polizei befragt. Derzeit gibt es auch keine Infos darüber, ob bei der Tat etwas erbeutet wurde. Und es ist auch nicht bekannt, ob es ein oder mehrere Täter waren. Die Polizei erhofft sich jetzt weitere Infos durch die Befragung der vermeintlichen Geiseln.
12: Passagiere von Ryanair können ab Winter einige beliebte Urlaubsziele in Griechenland nicht mehr anfliegen. Die Airline will mehrere Verbindungen streichen. Bettina Weitz berichtet.
14: Ab Oktober will die Fluggesellschaft Ryanair ihren Betrieb im nordgriechischen Thessaloniki einstellen. Auch Chania und Heraklion auf der beliebten Urlaubsinsel Kreta will sie in der Nebensaison im Winter nicht mehr anfliegen. Griechenlands Hauptstadt Athen deutlich weniger als bisher. Ryanair-Vertriebschef McGuinness erklärte, damit fielen 700.000 Sitzplätze weg. Betroffen sind demnach unter anderem Verbindungen an die deutschen Flughäfen Niederrhein, Frankfurt-Hahn und Berlin. Ryanair wirft den Airport-Betreibern, darunter Fraport aus Deutschland, vor, hohe Flughafengebühren zu verlangen.
12: Nachdem der Bundesrat die geplante steuerfreie Prämie für Beschäftigte heute abgelehnt hat, will Bundesfinanzminister Klingbeil andere Möglichkeiten suchen, um Bürger von stark gestiegenen Preisen zu entlasten. Am Rande seines Kanada-Besuchs sagte der SPD-Politiker, seine Hand bleibe dabei ausgestreckt. Er wolle mit Ländern, Arbeitgebern und Gewerkschaften Lösungen suchen. Darüber könnte nach Klingbeils Worten beispielsweise beim Treffen des Koalitionsausschusses am Dienstag beraten werden. In Koblenz soll eines von insgesamt 24 bundesweiten Musterungszentren der Bundeswehr entstehen. Das einzige in Rheinland-Pfalz. Die Bundeswehr soll so in der Lage sein, ab Mitte kommenden Jahres junge Menschen flächendeckend zu mustern, so das Verteidigungsministerium. Konstantin Plecking berichtet.
5: Die Bundeswehr ist in Koblenz schon sehr lange präsent. Deshalb sei es naheliegend, ein Musterungszentrum in der Stadt einzurichten. Vor rund 4 Monaten war die Wehrdienstreform in Kraft getreten, mit der die Pflicht zur Musterung für Männer im wehrpflichtigen Alter wieder eingeführt wurde. Der Bundeswehrstandort Koblenz wird nach Angaben des Bundestagsabgeordneten Josef Oster durch die Entscheidung gestärkt. Nach seinen Angaben soll es in Koblenz rund 50 neue Stellen bei der Bundeswehr geben. Weitere Musterungszentren in der Region entstehen außerdem in Wiesbaden, Bonn und Saarlouis.
12: In Landau, Trier und Koblenz haben heute mehrere hundert Schülerinnen und Schüler gegen eine Wiedereinführung der Wehrpflicht demonstriert. Anlass ist das Ende des Zweiten Weltkriegs vor genau 81 Jahren. Unter dem Motto "Nie wieder Faschismus, nie wieder Krieg" forderten die Organisatoren mehr Geld für Soziales statt für militärische Aufrüstung. Die Zeit 19.04 Uhr.
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10: A3, Frankfurt Richtung Köln zwischen Kelsterbach und Wiesbadener Kreuz. Unfall, 2 Spuren sind hier gesperrt. 5 Kilometer Stau, Verzögerung bis zu einer Viertelstunde. Gute Fahrt.
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10: Tja, und die Sonne ist noch bis kurz vor 9 heute Abend dabei. In der Nacht bleibt der Himmel oft klar oder auch nur locker bewölkt. 3 bis 9 Grad, morgen dann sonnig, warm bis zu 24 Grad. Und der SWR1-Wettertrend, auch der Sonntag warm und sonnig. Dann allerdings später mehr Wolken und gegen Abend auch Regen und Gewitter möglich.
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10: Mit Frank Jentscher. Einen schönen guten Abend. Ja, und wenn der FCK spielt, sind wir natürlich dabei, ist doch klar. Und es steht jetzt 2:0 im Spiel gegen Bielefeld für die Roten Teufel. Torschütze in der 31. Spielminute Simon Asta. Und gleich geht's für uns wieder auf den Betzenberg in ein paar Minuten.
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1: Ja, wenn der FCK spielt, da ist die Hütte natürlich voll. Und das ist heute Abend auch nicht anders beim Spiel gegen Bielefeld.
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1: Tja, wir haben es ja schon gemeldet, die Roten Teufel führen 2:0. SWR 1 Sportreporter Stefan Kerstholt, Bielefeld ist aber grundsätzlich nicht zu unterschätzen, ne?
3: Nee, die sind doch gut, haben jetzt schon wieder den nächsten Eckball von der linken Seite, 2:0, du hast es gesagt, jetzt der Eckball für Arminia Bielefeld, die hatten eben so ein paar Chancen, um den Anschluss zu erzielen. Jetzt kommt der Eckball herein an den 5 Meter, wird aber abgewehrt von der Abwehr des ersten FC Kaiserslautern und der Nachschuss aus der Distanz, der geht relativ weit am Tor vorbei, da muss Julian Kral dann nicht eingreifen. 15. Minute, 1:0, war ein verwandelter Foul-Elfmeter von Marlon Ritter, nachdem Handwerker, so heißt er, von Arminia Bielefeld, der Abwehrspieler Jempfi gefoult hatte und dann legte nach knapp einer halben Stunde, toller Spielzug war das, über Robinson und Ritter, legte Simon Asta aus halb rechter Position zum 2:0 nach. Die Führung ist verdient, auch wenn Arminia Bielefeld, ich habe es gesagt, die Chancen hatten, beispielsweise durch Ulrikis, den Letten. Jetzt gibt es Freistoß schon aus der Hälfte von Arminia Bielefeld, nachdem da der junge David Schramm, der heute sein Startelfdebüt bei den Roten Teufeln feiert, gefoult worden war, spielt ansonsten in der zweiten Mannschaft, die ja auch noch um den Regionalliga-Aufstieg spielt. Erster Startelf-Einsatz für ihn. 4 Änderungen in der Startelf von Thorsten Lieberknecht, der ja nach diesen 3 Niederlagen in Serie ohne eigenes Tor einen Appell an die Mannschaft gerichtet hatte. Und der scheint so ein bisschen zu helfen, denn das Team der Roten Teufel, das präsentiert sich heute wirklich stark verbessert. Emotional war es auch, da der Ball immer noch ruht vor der Partie. Da hat sich nochmal der Pokalsieger von 96, ein Großteil der damaligen Mannschaft, hier präsentiert. 30 Jahre ist das her, damals das 1:0 gegen den KSC. Torschütze, auch der war heute Abend da, war Martin Wagner. Jetzt ist die Kugel wieder frei. Freistoß wird ausgeführt. Lukas Sirsch mit dem langen Ball in die gegnerische Hälfte. Die Abwehr von Arminia Bielefeld kann aber klären. Bleibt hier kurz vor der Pause beim 2:0.
1: Ja, danke schön, Stefan. Gleich dann Halbzeit. Da gucken wir drauf. Und in der nächsten halben Stunde, so gegen 10 vor 18, sind wir nochmal live dabei auf dem Betzenberg.
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0: SWR 1 Rheinland-Pfalz am Freitagabend. Ja, es gibt ja so Tage, auf die freut man sich irgendwie ganz besonders.
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1: So, und jetzt ist Halbzeit auf dem Betzenberg. Es steht nach wie vor 2:0 für den FCK gegen Bielefeld. Und in einer guten halben Stunde sind wir nochmal live dabei.

0: Kulthit aus den 80ern. Richard Marx, Right Here Waiting. Eine Minute vor halb acht.
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0: Die Nachrichten mit Eva Zofko.
2: Guten Abend. Nach dem Großeinsatz in einer Volksbank-Filiale in Sinzig gibt es neue Details zur Fahndung nach dem mutmaßlichen Täter. Die Polizei sucht nach einem 1,80 Meter großen Mann, schließt aber nicht aus, dass es weitere Täter gibt. Der oder die Gesuchten sollen einem Bankangestellten und den Fahrer eines Geldtransporters in der Bank abgepasst, Geld abgenommen und dann eingesperrt haben. In Koblenz soll eines von insgesamt 24 bundesweiten Musterungszentren der Bundeswehr entstehen. Das einzige in Rheinland-Pfalz. Die Bundeswehr soll so in der Lage sein, ab Mitte

0: Zum ersten Mal wieder Kids-Retter mit einer Drohne über eine Überschwemmungsfläche geflogen, die gemäht werden soll. So soll verhindert werden, dass die Rehkitze durch die großen Maschinen getötet werden. SWR-Reporter Alexander Dietz.
1: Viele Rehe seien zwar noch trächtig, aber die Mitglieder der Kids-Rettung Worms hätten auch bereits erste Rehkitze in den Weinbergen beobachtet. Deshalb überfliegen sie mit einer Drohne die Grünflächen am Greilsbach zwischen den Stadtteilen Abenheim und Herrnsheim. Rehkitze, die sie im Gras finden, werden dann geborgen und wieder freigelassen, sobald die Fläche gemäht ist. Andere Kids-Retter haben dem SWR dagegen mitgeteilt, dass sie wohl erst in den nächsten Wochen von den Landwirten angefragt werden, weil durch die Trockenheit in den letzten Wochen viele Wiesen noch etwas wachsen könnten, bis sie dann Mitte, Ende Mai gemäht werden. Aktuell gibt es in der Region 13 Teams, die in der Kids-Rettung aktiv sind.
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3: Und wir schauen auf die Straßen. A3 Frankfurt Richtung Köln. Zwischen Kelsterbach und Wiesbadener Kreuz. Ein Unfall, zwei Spuren sind hier gesperrt. 5 Kilometer Stau, eine knappe halbe Stunde Verzögerung. Und dann die B421. Und zwar Zell-Kirchberg ist zwischen Zell und dem Abzweig nach Merl nach einem Unfall in beiden Richtungen gesperrt. Wer sich auskennt, sollte das Gebiet bitte meiden. Gut und sichere Fahrt. Das Wochenendwetter, also wir starten richtig nett hinein, also es wird immer freundlicher jetzt am Abend und der Himmel dann später auch oft klar oder nur locker bewölkt. 3 bis 9 Grad, morgen am Samstag viel Sonne, es wird warm bis zu 24 Grad. Und der SWR1 Wettertrend am Sonntag, Muttertag, weiterhin sehr schön, sonnig, dann später allerdings auch einige Wolken und gegen Abend auch Regen und Gewitter möglich. Freitagabend mit Frank Jentscher. Einen guten Start ins Wochenende. Ja, und weil wir gerade nichts anderes vorhaben, besuchen wir einfach mal den Mann im Mond mit R.E.M.
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SWR1 Rheinland-Pfalz, neue Gefahrenstelle. Bitte Vorsicht auf der A60, Rüsselsheim Richtung Mainz, zwischen Mainz-Weisenau und Hechtsheim-Ost. Hier liegt ein Metallteil auf der rechten Spur. Gute Fahrt!

0: 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Ja, und wenn ihr am Wochenende noch nichts vorhabt, da hätte ich eine schöne Idee. Nehmt euch doch mal einen Stuhl zur Hand oder setzt euch auf eine Parkbank und dann schaut ihr einfach raus in die Natur. Und nebenbei zählt ihr noch ein paar Vögel, die euch so vor die Nase kommen. Denn am Wochenende ist wieder mal die Stunde der Gartenvögel, der NABU. Naturschutzbund ruft dazu auf. Aber ich frage mich ja immer, ja, wie zähle ich die eigentlich richtig, Janina Schreiber?
1: In den ersten 10 Minuten sehe ich zum Beispiel 2 Spatzen. Notiere ich also 2 auf meinem Zettel. Wenn ich in den nächsten 10 Minuten dann plötzlich aber 3 Spatzen gleichzeitig sehe, streiche ich die 2 durch und notiere 3. Im Netz gibt es da auch dezidierte Meldehilfen mit Bildchen und auch typischen Vogelgesängen.
0: Ja, das macht das Ganze ein bisschen leichter. Und auf nabu.de, da kann man sich mal anschauen, was so die Amsel vom Spatz unterscheidet. Und ich glaube, ich gucke da gleich mal nach.

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1: Tja, und ich habe es ja schon vermeldet, das 3:0 für die Roten Teufel. SWR 1 Sportreporter Stefan Kerstholz. Ich würde sagen, der Drops ist gelutscht, oder?
2: Nee, da hatte Katrin Rafalski, das ist die Videoassistentin, so ein bisschen was dagegen. Denn Norman Bassett, der Belgier, der stand beim Abschluss hauptsart im Abseits. Aber völlig zu Recht, deswegen keine Anerkennung dieses 3:0. Aber weiter eine relativ komfortable 2:0-Führung des ersten FC Kaiserslautern. Die allerdings aufpassen müssen, eine Stunde ist jetzt vorbei hier im Fritz-Walter-Stadion. Denn Arminia Bielefeld kommt immer wieder relativ gefährlich nach vorne. Es gab einen Weitschuss von Marius Wörl, 18 Meter zentrale Position, da ging aber weit drüber. Jetzt schon wieder die Arminia, aber da haben sie aufgepasst. Julian Kral ist weit aus seinem Kasten heraus und kann diesen Ball klären. Jetzt aber über die rechte Außen. Waren. Wieder die Bielefelder über Momolu, der da im Zweikampf bleibt zunächst mal hängen, aber Simon Asta, Torschütze ja zum 2:0, kann da zunächst einmal klären, aber immer noch Ballbesitz für Bielefeld. Stefano Russo, der gebürtige Ludwigshafener in Reihen der Arminia, der hat den Ball aber jetzt verloren und der nächste Konter läuft. Diesmal wieder über Norman Bassett, der ja eben hauchzart, wie gesagt, im Abseits stand. Sonst hätte hier mehr oder weniger für die Entscheidung sorgen können mit diesem vermeintlichen 3:0. So aber steht es nach jetzt 62 Minuten nach wie vor 2:0 für den ersten FC Kaiserslautern.
1: Dankeschön, Stefan. Und das Spiel haben wir natürlich nach wie vor im Blick und werden jedes Tor vermelden. Auch gleich in der nächsten halben Stunde. 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
1: Um 20 Uhr mit Lydia Wagner. Nachdem der Bundesrat die von der Regierung geplante Entlastungsprämie für Beschäftigte erstmal gestoppt hat, will Bundesfinanzminister Klingbeil weitermachen. Er hat am Rande seines Kanada-Besuchs gesagt, dass er andere Möglichkeiten suchen will, um Bürger zu entlasten.
2: Ich sage Ihnen sehr klar, meine Hand bleibt da ausgestreckt. Für mich steht im Mittelpunkt die Frage, wie gehen wir mit Menschen um, die durch den Iran-Krieg gerade schwer belastet sind? Das Leben ist teurer geworden. Das fordert die Menschen. Und dafür haben wir diese beiden Maßnahmen in der Koalition auf den Weg gebracht. Und wir werden jetzt dann bei nächster Gelegenheit werden wir darüber beraten, wie es weitergeht. Aber mein Wille bleibt.
1: Die 1.000-Euro-Prämie sollte Arbeitnehmer entlasten wegen der hohen Sprit- und Energiepreise. Nach dem Großeinsatz im rheinland-pfälzischen Sinzig sucht die Polizei jetzt nach einem etwa 1,80 Meter großen Mann. Er soll am Morgen den Mitarbeiter eines Geldtransportunternehmens in einer Bankfiliale abgepasst und ihn und eine weitere Person im Tresorraum eingeschlossen haben. Christoph Bröder berichtet.
3: Die Polizei ging mehrere Stunden davon aus, dass sich die Täter mit den vermeintlichen Geiseln in der Bank verschanzt hatten. Die Innenstadt von Sinzig war über mehrere Stunden weiträumig abgesperrt. Die Polizei war mit einem Spezialeinsatzkommando und einer Verhandlergruppe des Landeskriminalamts vor Ort. Gegen 14.30 Uhr stürmte das Spezialkommando dann das Gebäude und fand die beiden vermeintlichen Geiseln im Tresorraum eingesperrt. Die beiden werden jetzt von der Polizei befragt. Derzeit gibt es auch keine Infos darüber, ob bei der Tat etwas erbeutet wurde. Und es ist auch nicht bekannt, ob es ein oder mehrere Täter waren.
1: Der EU-Handelskommissar Šefčovič rechnet damit, dass es im Zollstreit mit den USA bald eine Lösung gibt. Nach seiner Ansicht könnten die Verhandlungen zwischen den EU-Institutionen bis Ende Juni abgeschlossen sein und das Abkommen rechtzeitig verabschiedet werden. US-Präsident Trump hatte eine Frist bis zum 4. Juli gesetzt und ansonsten mit 25% Zoll gedroht. Unter dem Motto Schulstreik gegen die Wehrpflicht hat es heute in vielen Städten Demos von jungen Menschen gegeben. Sie haben gegen eine mögliche Rückkehr zur Wehrpflicht und eine verpflichtende Musterung protestiert. In Hamburg zählte die Polizei rund 2000 Teilnehmer, in Berlin mehr als 1000. Laut Veranstalter waren es aber deutlich mehr. Der Protest fiel auf ein besonderes Datum. Heute vor 81 Jahren endete der Zweite Weltkrieg in Europa. Das Wetter in Baden-Württemberg und Rheinland-Pfalz. Die Nacht ist locker bewölkt oder sternenklar bei Tiefstwerten von 9 bis 3 Grad. Tagsüber scheint wieder die Sonne, überm Bergland bilden sich Quellwolken und ganz vereinzelt ist am Nachmittag über dem Schwarzwald und der Alp auch ein kurzes Gewitter möglich. Das Ganze dann bei Temperaturen von 19 bis 25 Grad. Und die Zeit? Es ist 20.03 Uhr.
4: Hier ist der ARD-Verkehrsservice. Es geht los auf der A8 Stuttgart Richtung Karlsruhe zwischen Pforzheim Süd und Pforzheim Nord. 2 Kilometer Stau und stockender Verkehr. Die A8 Karlsruhe Richtung Stuttgart zwischen Pforzheim West und Pforzheim Ost. Reinigungsarbeiten. Die linke Spur ist dicht. 6 Kilometer Stau und dauert eine halbe Stunde länger. Die B31 Donau-Eschingen Richtung Freiburg ist zwischen Schlossburg und Hüfingen wegen Bergungsarbeiten in beiden Richtungen gesperrt. Und die B421 Zell Richtung Kirchberg ist zwischen Zell und dem Abzweig nach Merl nach einem Unfall in beiden Richtungen gesperrt. Wer sich auskennt, am besten weiträumig drumherum fahren. Allen eine gute Fahrt.
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4: Mit Dave Jörg. Hallo zusammen. Und einen ganzen Sack voll toller Sachen heute. Wir feiern nachher das 30. Jubiläum vom Backstreet Boys Debütalbum. Oho! Oder hören, wie Musiker Eagle Eye Cherry eigentlich dazu steht, dass die meisten Leute im Grunde nur einen Song von ihm kennen, nämlich Safe Tonight. Er ist ziemlich entspannt als One-Hit-Wonder. Außerdem haben wir neue Solomusik von Ultravox-Sänger Mature, den viele auch von seinem 90er-Hit Breathe kennen. Das und noch viel mehr habe ich im Gepäck. Einen schönen Abend.
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0: Heavy Fuel von den Dire Straits. Und wir gucken hier im ARD Musikclub 90er auch auf die beiden Zweitbundesligaspiele, die noch laufen. Und da ist in Paderborn gegen Karlsruhe eine Menge passiert. Die letzten Minuten haben die Karlsruher 2 Tore geschossen und führen jetzt auswärts in Paderborn 2-1. Also Karlsruhe führt auswärts in Paderborn 2-1.
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0: What's Your Sign? Die Desiree mit ihrer wunderschönen Soul-Stimme hier im ARD Musikclub 90er. ARD Verkehrsservice, Vorsicht bitte auf der B293, B35 Bretten zwischen Ortseingang und Bretten B35. Da liegen in beiden Richtungen Holzteile auf der Fahrbahn.
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0: Und ganz früh im Jahrzehnt, in den 90ern, ist ein wichtiges Album von der australischen Band Midnight Oil rausgekommen. Blue Sky Mining heißt die Platte, über die wir jetzt ein bisschen sprechen. Und daraus hören wir auch gleich den Song Forgotten Years. Der geht so. Und das ganze Album dazu ist 1990 eben rausgekommen, wie wir das von Midnight Oil kennen. War das auch eine ziemlich politische Platte mit sozialkritischen Texten. Sänger Peter Garrett hat sich damals schon politisch engagiert und wurde dann viele Jahre später sogar australischer Umweltminister. Aber auch dem Schlagzeuger Rob Hurst sind politische Sachen super wichtig gewesen. Also haben beide Songs in die Richtung geschrieben und haben sich ganz gut ergänzt. Katharina Heinius aus dem ARD Musikclub-Team, die fasst mal kurz zusammen, welche Themen die beiden genau beackert haben. Auf dem Album.
3: Sänger Peter Garrett beschäftigt sich in seinen Songs eher mit aktuellen sozialen oder kulturellen Missständen. Rob Hurst dagegen legt großen Wert darauf, aus Fehlern in der Vergangenheit zu lernen. Zum Beispiel aus Kriegen. In Forgotten Years geht es darum, dass wir nicht vergessen, wie schrecklich Kriege sind und darum, dass es unsere Aufgabe ist, zukünftige Kriege zu vermeiden.

0: Rob Hirsch schreibt hier im Song ganz konkret von den Kriegserfahrungen seines Vaters und seines Großvaters. Der eine kämpfte im Zweiten Weltkrieg und der andere in Vietnam. Zwei Generationen, die den Krieg hautnah erlebt haben. Seine Botschaft ist, daraus zu lernen, sich die Geschichten in der Familie anzuhören. Eben die Forgotten Years, die vergessenen Jahre, nicht zu vergessen.
1: Den Song und das ganze Album Blue Sky Mining von Midnight Oil kann man also aus heutiger sehr aktuelle Perspektive hören und feststellen, dass die Menschheit, nicht wirklich so furchtbar weit gekommen ist, leider. 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Mit weiteren Geschichten zu den politischen Aspekten der Songs und jetzt aus der Platte eben Forgotten Years. Ernste Themen drin in dem Lied, aber eigentlich klingt er ganz fröhlich.
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0: Midnight Oil Forgotten Years aus dem Jahr 1990 hier im ARD Musikclub 90er. Und wir gucken weiter auf die zweite Bundesliga. Karlsruhe SC spielt auswärts in Paderborn und da haben die Gäste gerade wieder ausgeglichen 2:2 und wir sind in der 90. Minute kurz vor Schluss. Und der FCK spielt zu Hause auf dem Betzenberg gegen Arminia Bielefeld und die Roten Teufel führen im Moment weiterhin 2:0.
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0: Depeche Boys on Being Boring. Und hier kommt der Moment für echte Fernsehfreaks.
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0: Ich spiele euch die Titelmusik einer 90er Fernsehserie vor und ihr erkennt, welche das ist. Und dann habt ihr die Chance, im Radio mit der richtigen Antwort zu landen. Wir spielen um den Spaß und der Freude und dass ihr glänzen könnt. Und obendrauf gibt's noch einen 90er Song eurer Wahl dann als kleinen Bonus. Und um diese Titelmelodie geht's jetzt, also hingehört. Was ist das?

0: Eine kleine Hilfe, die Serie wird seit 1997 produziert, ist aber mit Verspätung bei uns gestartet. Aber wir gucken da aufs Produktionsjahr und sie läuft immer noch. Habt ihr es erkannt? Dann her mit der Lösung 06131 92 93 94 95 über WhatsApp oder Signal rein ins Studio schreiben oder selbe Nummer anrufen. Welche TV-Serienmusik war das? Bewerbt euch jetzt gerne hier bei uns.
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Bewitched und Blame It on the Weatherman. AD Verkehrsservice, Vorsicht bitte auf der B293, B35 Bretten zwischen Ortseingang und Bretten. B35 liegen in beiden Richtungen immer noch Holzteile auf der Fahrbahn. Und die B31 Donaueschingen Richtung Freiburg ist zwischen Schlossbuck und Hüfingen wegen Bergungsarbeiten in beiden Richtungen dicht. Die B421 Zell Richtung Kirchberg ist zwischen Zell und dem Abzweig nach Merl nach einem Unfall in beiden Richtungen gesperrt. Wer sich auskennt, drumherum fahren. Und gerade noch eine Warnmeldung, ganz frisch reingeflattert. Vorsicht bitte auf der B19 Schwäbisch Hall Richtung Bad Mackentheim zwischen Stachenhausen und Hohebach. Da laufen in beiden Richtungen Rinder auf der Fahrbahn. Und das ist auch gerade noch reingepurzelt. Die A81 Heilbronn Richtung Würzburg zwischen Heilbronn, Untergruppenbach und

0: Die Band Restless Heart aus Nashville in den USA. When She Cries singen die Herren sehr emotional. Und wir haben eine Lösung für unser kleines akustisches Rätsel.
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0: Also, und ich habe euch das hier vorgespielt. Und die Julia Weitzel aus Epping bei Heilbronn war eine von ganz, ganz vielen Leuten, die es wussten und sich gemeldet haben über die 06131 92 93 94 95. Hey, guten Abend, Julia.
2: Hi, Dave. Hi, guten Abend.
0: Und welche Serie war das?
2: Inspektor Barnaby.
0: Ja, Inspektor Barnaby. Sehr gut. Ist richtig. Originaltitel Midsummer Murders und zusammenfassend kann man sagen, Julia, ein Detective Chief Inspector löst seltsame Mordfälle im englischen Hinterland, so ungefähr, ne?
2: Genau, eigentlich immer in Midsummer, das ist immer der gleiche Ort. Verwunderlich, dass es da so viele Menschen gibt in anderen
0: sind alle
2: Morde
0: tot.
2: Passieren.
0: Sind genau. Alle tot jetzt.
2: Aber super schön, super entspannende Krimiserie.
0: Und du guckst die auch, nehme ich mal an, ne? Wenn du so gut Bescheid weißt.
2: Doch, die gucken wir. Ab und zu läuft sie im Fernsehen, wir haben aber auch ein paar auf DVD.
0: Also, bestens informiert, die Julia Watzel aus Epping. Welchen Song möchtest du hören? Den hast du dir natürlich jetzt verdient.
2: Ja klar, ganz klar Mr. Vain.
0: Mr. Vain von Culture Beat.
2: Genau.
0: Eurodance, super, das geht in der Tat immer. Dank dir, Julia, vielen, vielen Dank. Liebe Grüße und danke fürs Mitspielen. Tschüss.
2: Tschüss.
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0: Culture Beat on Mr. Vane hier im ARD Musikclub 90er. Und liebe Fußballfreunde, wir hatten ja zwei Bundesliga-Abendbegegnungen und bei den Ergebnissen ist es dann geblieben. Der Karlsruher SC zu Gast in Paderborn, das ist 2-2 ausgegangen wie kurz vor Schluss. Und der FCK hatte heim auf dem Betze 2-0 gegen Arminia Bielefeld gewonnen.
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0: Ricky Martin, The Cup of Life hier im ARD Musikclub 90ern. Vielleicht fällt euch ja auch der ein oder andere Song aus den 90ern ein, den ihr mal wieder ins Radio bringen wollt. Gerne eure Vorschläge an die 06131 92 93 94 95 auf allen Kanälen schreiben, über Messenger oder anrufen. Selbe Nummer immer 06131 92 93 94 95. Und einer hat schon mal das Glück, dass wir ihn gerade rausgefischt haben, nämlich vom Ray aus nahen Heidelberg. Und er schreibt: Hallöchen, ich bin ein riesen 90er-Musikfan, insbesondere um den Acid Jazz, der in dieser Zeit entstanden ist. Ich würde mich total freuen, wenn ihr Cosmic Girl von Jamiroquai spielen würdet. Machen wir sowas von gerne. Dank dir, Ray, für den Vorschlag.
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2: Um 21 Uhr mit Lydia Wagner. US-Präsident Trump hat eine dreitägige Waffenruhe zwischen Russland und der Ukraine eingekündigt. Auf seiner Online-Plattform schrieb Trump, die Feuerpause soll ab morgen gelten. Außerdem sei ein Austausch von jeweils 1.000 Kriegsgefangenen vereinbart worden. Dies sei hoffentlich der Anfang vom Ende eines sehr langen, tödlichen Kriegs, so Trump. Nachdem der Bundesrat die von der Regierung geplante Entlastungsprämie für Beschäftigte erstmal gestoppt hat, will Bundesfinanzminister Klingbeil weitermachen. Er hat gesagt, dass er andere Möglichkeiten suchen wird, um Bürger zu entlasten. Er wolle mit Ländern, Arbeitgebern und Gewerkschaften Lösungen suchen. Die Bundesländer haben die 1.000-Euro-Prämie aus Angst vor hohen Steuerausfällen abgelehnt. Der Industrieanlagenbauer Festo aus Esslingen will in Deutschland 1.300 Stellen streichen. Grund seien zunehmender Wettbewerb aus Asien und geopolitische Krisen, teilte das Familienunternehmen mit. Auch der Sportwagenhersteller Porsche hat Kürzungen angekündigt. Der Autobauer will sich von 3 Tochterfirmen trennen. Ryanair wird ab dem kommenden Winter einige beliebte Urlaubsziele in Griechenland nicht mehr anfliegen. Bettina Weitz berichtet.
3: Ab Oktober will die Fluggesellschaft Ryanair ihren Betrieb im nordgriechischen Thessaloniki einstellen. Auch Chania und Heraklion auf der beliebten Urlaubsinsel Kreta will sie in der Nebensaison im Winter nicht mehr anfliegen. Griechenlands Hauptstadt Athen deutlich weniger als bisher. Ryanair-Vertriebschef McGuinness erklärte, damit fielen 700.000 Sitzplätze weg. Betroffen sind demnach unter anderem Verbindungen an die deutschen Flughäfen Niederrhein, Frankfurt-Hahn und Berlin. Ryanair wirft den Airport-Betreibern, darunter Fraport aus Deutschland, vor, hohe Flughafengebühren zu verlangen.
2: In der 2. Fußball-Bundesliga hat der Karlsruher SC 2:2 in Paderborn gespielt. Und Kaiserslautern hat mit 2:0 gegen Bielefeld gewonnen. Steffen Kerstold aus der Sportredaktion hat das Spiel gesehen.
4: Im letzten Heimspiel gab es wieder mal einen Heimsieg für den 1. FC Kaiserslautern. Für die Bielefelder spitzt sich der Abstiegskampf also vor dem letzten Spieltag weiter zu. Der FCK beendet eine Negativserie, zuletzt ja 3-mal ohne Punkte und ohne eigenes Tor. Die Treffer beide in der ersten Halbzeit. Bielefeld zwar mit Möglichkeiten, aber die wurden in letzter Konsequenz nicht genutzt. Und deswegen heißt es hier am Ende 2:0 für den 1. FC Kaiserslautern.
2: Das Wetter. Die Nacht ist locker bewölkt oder sternenklar bei Tiefstwerten von 9 bis 3 Grad. Tagsüber viel Sonne, es kann aber auch kurz mal gewittern. Die Temperaturen steigen auf 19 bis 25 Grad. Es ist 21.03 Uhr.
0: ARD Verkehrsservice geht los auf der A3 Köln Richtung Frankfurt zwischen Dreieck Dernbach und Montabaur. 3 Kilometer Stau und dauert bis zu eine Viertelstunde länger, wenn man drin steht. Die A5 Basel Richtung Karlsruhe zwischen Offenburg und Appenweier. 3 Kilometer Stau, dauert eine knappe halbe Stunde länger. Die A81 Heilbronn Richtung Würzburg ist zwischen Heilbronn unter Gruppenbach und Kreuz Weinsberg wegen einer Fahrbahnerneuerung noch bis Montag früh um 5 gesperrt. Umleitung gibt es. 3 Kilometer Stau im Moment vor der Ausleitung. Die B31 Donaueschingen Richtung Freiburg ist zwischen Schlossburg und Hüfingen wegen Bergungsarbeiten in beiden Richtungen gesperrt. Und die B421 Zell Richtung Kirchberg ist zwischen Zell und dem Abzweig nach Merl nach einem Unfall in beiden Richtungen gesperrt. Wer sich auskennt, drumherum fahren. Das war's. Kommt alle gut und sicher an. Vor allem gut nach Hause.
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0: Mit Dave Jörg. Hallo zusammen. Zu welcher Gruppe Menschen gehört ihr? Seid ihr eher so realistisch unterwegs, immer und überall so mit analytischem Blick? Oder seid ihr eher so wie ich, der emotionale Typ mit romantischer Ader? Ja, ich gebe es zu. Und in ein paar Minuten werde ich ein bisschen schmelzen, wenn wir eines der schönsten Duette der 90er hören. Sometimes love just ain't enough. Vorher noch ein bisschen Blues vom Musiker Cap Mo. Aber jetzt schon mal in Excess aus Australien. Elegantly Wasted.
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0: In Excess, so cool. ARD mit einer Warnmeldung. Vorsicht bitte auf der A96 Lendau Richtung München. Zwischen Kreuz Memmingen und Memmingen Ost, da liegt ein größeres Plastikteil auf der rechten Spur.
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0: Cap Moe und More Than One Way Home. Der Mann hat den Blues weiterhin erfolgreich hochgehalten. 96 war das. Freitagabend ist es mit den 90ern.
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0: Und in unserer Geschichte heute geht es um ein großartiges Duett. Die nächsten Wochen greifen wir das ein oder andere mehr auf, denn Duette sind einfach perfekt. Zwei Stimmen, die zusammenfinden und was Neues entsteht. Und dann gibt es Songs, bei denen man merkt, hier treffen sich zwei Künstler, die schon einiges erlebt haben. Und hier sind Patti Smith und Don Henley zusammen.
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0: Und wer jetzt kurz mal überlegt hat und vielleicht irritiert war, dass es nicht die Patti Smith, sondern die Patti Smith mit Y. Aber es ist der Don Henley von den Eagles. Bernd aus dem ARD Musikclub-Team. Henley, ein ganz, ganz großer, die Patti Smith mit Y, ist eigentlich ja nicht so ein Superstar.
4: Nee, die ist halt eher so ein Fall von fast ganz groß und dann nochmal neu angefangen. In den 80ern, da ist die Frontfrau der Band Scandal und die hat Hits wie diesen hier, The Warrior.
0: Nicht schlecht, klingt so nach typischem Stadionrock in den 80ern.
4: Ja genau, aber nach dem Hit verlässt sie die Band, startet solo, aber da bleibt der große Durchbruch erstmal aus. Und jetzt kommt eine dieser Entscheidungen, die man heute kaum glauben kann. Ihr wird nämlich tatsächlich angeboten, Sängerin bei Van Halen zu werden, nach dem Ausstieg von David Lee Roth, und sie sagt ab.
0: Das wusste ich gar nicht. Warum will sie nicht?
4: Ja gut. Als Frau in die Fußstapfen von David Lee Roth in so einer Männerband. Sie war auch damals schwanger und hat ihr einfach ein bisschen der Mut gefehlt. Ich finde es im Nachhinein richtig schade.
0: Ja, das hätte alles verändern können. Also nichts gegen Sammy Hagar dann bei Van Halen später, aber eine Frontfrau wäre eine coole Wendung gewesen.
4: Absolut, aber stattdessen ist sie ihren eigenen Weg gegangen, mit Höhen und Tiefen allerdings. Sie schlägt sich durch, schreibt Songs, wird Mutter, die Ehe scheitert. Also auch privat keine einfache Zeit, aber sie bleibt dran und genau daraus entsteht dieser Song, Sometimes Love Just Ain't Enough, hat sie selbst mitgeschrieben und man hört einfach, dass da echte Lebenserfahrung drin steckt.
0: Ja, und genau darum geht es ja in dem Song auch.
4: Genau, um die Erkenntnis, dass Liebe allein manchmal nicht reicht, dass Gefühle da sind, aber das Leben trotzdem kompliziert ist. Und gerade weil Patti Smith das selbst erlebt hat, wirkt der Song so glaubwürdig. Der Song geht bis auf Platz 2 in den USA, wird ein riesiger Hit und bringt ihr den Durchbruch als Solokünstlerin.
0: Und Bernd, wie kam jetzt eigentlich der Don Henley da dazu?
4: Ja, die beiden kannten sich schon. Und Patti Smith hat in den 80ern Background bei Don Henley gesungen. Und dadurch ist diese Verbindung entstanden und das passt ja auch perfekt. Henley bringt diese ruhige, reflektierte Stimme mit und Smith diese emotionale Direktheit. Und by the way, sie hat 1998 geheiratet und zwar John McEnroe, den Tennisstar. Wir sind bis heute verheiratet.
0: Okay, das wundert mich.
4: Ja, er scheint privat sich also besser zu benehmen als damals auf dem Tennisplatz.
0: Aber das ist ein anderes Thema. Soll nicht davon ablenken, wie wunderschön dieses Duett ist. Don Henley zusammen mit Patti Smith. Sometimes love just ain't enough.
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0: Lena, eine der ganz großen Hits von Pur. Hello, hello, wir sind im ARD Musikclub 90er und springen mal eben schnell ins musikalisch extrem kreative Nordirland. Da kommt die Band Ash her, die ziemlich viele Iron Maiden-Platten gehört hatten, als die noch unter anderem Namen eine Heavy Band gründen wollten. Gelandet sind sie dann bei Indie Rock in 90ern. Als Ash machen sie dann 96 ein Hitalbum, das hieß 1977 und das kommt demnächst remastered neu raus, hat die Band angekündigt. Im Herbst gibt's dann auch in Deutschland 2 Konzerte in Köln und Berlin, immerhin. Jetzt einer ihrer Hits von genau dieser Platte, Girls from Mars, Ash.
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0: Tag früh um 5 gesperrt. Eine Umleitung gibt es und 3 Kilometer Stau immer noch vor der Ausleitung aktuell. Die B31 Donaueschingen Richtung Freiburg ist zwischen Schlossburg und Hüfingen wegen Bergungsarbeiten in beiden Richtungen dicht. Und noch die D421 Zell Richtung Kirchberg zwischen Zell und dem Abzweig nach Merl nach einem Unfall in beiden Richtungen gesperrt. Drumherum fahren, wer sich auskennt, eine gute Fahrt. Kommt gut nach Hause.
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0: Mit Dave Jörg und weil's einfach gute Laune macht, jetzt von der Band Deep Blue Something ihr großer Hit Breakfast at Tiffany's.
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0: Breathe 1998 war Mitch Ure damit bei uns in den Charts.
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0: Man kennt Mitch Ure natürlich als Frontmann der Band Ultravox und von vielen anderen Sachen, die auch sehr stark in den 80ern zu Hause sind. Heute hat Mitch Ure als Solokünstler wieder eine Platte unter seinem Namen rausgebracht. A Man of Two Worlds, so heißt das Ding. Die Vorab-Single, die gab's schon, The Man Who Stole Your Soul.

Und wie man das von ihm kennt, gibt es wieder große Melodien, fetten Sound und eine ganz schöne melancholische Grundstimmung, die ich irgendwie verstehe, seit ich letztes Jahr in seiner Heimat Schottland war. Ich bin sowieso schon lange Fan von ihm. Und Mitch Ure schafft es wieder, mit seinen Refrains mir irgendwie Gänsehaut zu machen.

0: Er singt die Songs sehr emotional und auch in den Texten geht es um was. Beeinflusst durch die Weltpolitik gibt er Denkanstöße, wenn man das möchte. Und er hat seine Songs wieder oft riesengroß geschrieben, so wie er das immer schon gemacht hat. Hat er mir auch mal erzählt, er liebt seine Musik in Breitband. Und echt mutig ist, nur die zweite Hälfte der Platte ist gesungen. Der erste Teil ist komplett instrumental und klingt auch so ein bisschen nach Kino-Soundtrack. Und wegen dieser gegensätzlichen Sachen heißt die Platte auch A Man of Two Worlds, also ein Mann der zwei Welten. Wir spielen einen der klassischen gesungenen Sachen heute Abend, die aktuelle Single, The Man Who Stole Your Soul.
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0: Mitch, You're the Man Who Stole Your Soul, 90er aktuell. Und hier eine Warnmeldung, Vorsicht bitte im Kreis Böblingen und Kreis Tübingen auf der Landesstraße zwischen Kreisverkehr Dettenhausen, Kälberstelle, B464 und Bebenhausen. Da liegt ein totes Reh auf der Fahrbahn.
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0: Madonna ist ganz zauberhaft, wenn sie Balladen singt. You'll See. Das war 1995. Und hier ist der ARD Musikclub 90er. Ein paar Mal heute Abend greifen wir wieder in eure Songvorschläge rein, in eure Musikwünsche, die ihr uns geschickt habt. Und da haben wir eben einen rausgefischt aus dem großen digitalen Stapel, der reingekommen ist über die 06131 92 93 94 95, vom Robert Hefti aus Burgrieden im Landkreis Biberach. Ist natürlich in Baden-Württemberg. Und er ist ein großer Fan von The Verve, würde gern Bittersweet Symphony hören. Und da hast du Glück, Robert. Den spielen wir jetzt. Und was ja auch interessant ist, ne, The Verve, Richard Ashcroft, hat ja so ein bisschen möglicherweise angekündigt, mit seiner Band wieder zurückzukommen. Der hat ja Oasis supported bei der großen Tour letztes Jahr und da hat er Blut geleckt. Das wäre natürlich eine Sensation. Hoffen wir mal, dass das wirklich passiert. Und hier ist dein Musikwunsch, Robert.
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0: Don't Let Go, Love, diese R&B-Granate aus dem Jahr 96 von En Vogue. Und ich habe mal geguckt, was die so machen. Tatsächlich gibt's diese Mädelsband noch, wusste ich gar nicht. Hier ist der ARD Musikclub 90er und einen der Sommerhits, der spät kam in diesem Jahrzehnt, aber bis heute jeder kennt, ist Mambo No. 5 in der kommenden halben Stunde.
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2: Um 22 Uhr mit Lydia Wagner. US-Präsident Trump hat eine dreitägige Waffenruhe zwischen Russland und der Ukraine angekündigt. Er hat auf seiner Online-Plattform geschrieben, die Feuerpause soll von morgen bis inklusive Montag gelten. Die ukrainische und die russische Regierung haben das mittlerweile bestätigt. Samuel Jakisch aus Washington mit Details.
3: Zusätzlich sollen jeweils 1.000 Gefangene zwischen beiden Seiten ausgetauscht werden, so der US-Präsident weiter. Die Initiative für diese Geste gehe auf ihn selbst zurück, so Trump. Angaben zur Überwachung der Feuerpause oder Konsequenzen bei möglichen Verstößen machte das Weiße Haus nicht. In der Vergangenheit hatten sich vergleichbare Zusagen im Ukraine-Konflikt häufig als brüchig erwiesen. Auch über konkrete Verhandlungen zu den eigentlichen Streitfragen seit der Invasion Russlands in die Ukraine machte Donald Trump keine Angaben.
2: Unter dem Motto Schulstreik gegen die Wehrpflicht hat es heute in vielen Städten Demos von jungen Menschen gegeben. Sie haben gegen eine mögliche Rückkehr zur Wehrpflicht und eine verpflichtende Musterung protestiert. In Hamburg zählte die Polizei rund 2000 Teilnehmer, in Berlin mehr als 1000. Laut Veranstalter waren es aber deutlich mehr. Die Doku über den Rapper Haftbefehl ist mit dem Deutschen Kamerapreis ausgezeichnet worden. In der Kategorie Bester Schnitt Doku Screen. Die Jury spricht von einem Gesamtkunstwerk der drei Filmeditoren Marco Rottig, Philipp Schnabel und David Gesselbauer. Der Film über den Rapper war im vergangenen Jahr zu einem Streaming-Hit geworden. Insgesamt werden in diesem Jahr 7 Kameraleute und 6 Editorinnen und Editoren mit dem Deutschen Kamerapreis geehrt. In der zweiten Fußball-Bundesliga hat Kaiserslautern mit 2:0 gegen Bielefeld gewonnen. Lautern ist damit vorläufig Tabellensechster, 2 Plätze vor dem Karlsruher SC, der 2:2 in Paderborn spielte. Burkhard Hupe aus der Sportredaktion fasst das Spiel zusammen.
4: Lange Gesichter beim SC Paderborn, der es wieder nicht geschafft hat, ein Fußballspiel in der zweiten Liga zu gewinnen. Zum 4. Mal in Folge kein Dreier für den Aufstiegsaspiranten. Das 2:2 gegen den Karlsruher SC wahrscheinlich zu wenig. Es sah lange Zeit danach aus, als könnte Paderborn tatsächlich gewinnen. Aber selbst in der 9-minütigen Nachspielzeit sprang nichts mehr heraus. Keine klare Torchance mehr für den SC Paderborn, der nun also im Schneckenrennen um den Aufstieg zur Fußball-Bundesliga wieder einen Rückschlag verkraften muss.
2: Das Wetter. In der Nacht ist es locker bewölkt oder sternenklar, gegen Morgen örtlich Nebel. Die Tiefstwerte sinken auf 9 bis 2 Grad. Tagsüber oft freundlich mit Sonne und Wolken. Im Laufe des Nachmittags kann es vor allem im Bergland lokal gewittern. Die Temperaturen steigen auf 12 bis 25 Grad. Die Zeit, es ist 22.03 Uhr.
0: ARD Verkehrsservice und Vorsicht bitte auf der B10 Ulm Richtung Stuttgart in Höhe Göppingen Zentrum West steht ein kaputtes Fahrzeug auf dem Abbiegestreifen. Und die A3 Köln Richtung Frankfurt zwischen Dreieck Dermbach und Montabaur 3 Kilometer Stau, Verzögerung bis zu einer Viertelstunde dort. Die A5 Basel Richtung Karlsruhe zwischen Offenburg und Appenweier 2 Kilometer Stau, bis zu einer Viertelstunde kann das länger dauern. Und die A81 Heilbronn Richtung Würzburg ist zwischen Heilbronn, Untergruppenbach und Kreuz-Weinsberg wegen Fahrbahnerneuerung noch bis Montag um 5 Uhr früh gesperrt. Es gibt eine Umleitung und im Moment 3 Kilometer Stau vor der Ausleitung. Die B31 Donau-Esching Richtung Freiburg ist zwischen Schloss Buck und Hüfingen wegen Bergungsarbeiten in beiden Richtungen gesperrt. Und die B421 Zell Richtung Kirchberg ist zwischen Zell und dem Abzweig nach Merl nach einem Unfall in beiden Richtungen dicht. Wer sich auskennt, am besten drumherum fahren. Allen gute Fahrt.
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0: Hallo, der Dave hier. Grüßt euch. Und einem Jubiläum gleich, wo ich ein bisschen Schwierigkeiten habe, das in den Schädel zu kriegen. Die Backstreet Boys haben vor 30 Jahren ihr erstes Album rausgebracht. Das war doch irgendwie erst vor ein paar Jahren irgendwie. Ja, 30 Jahre jetzt, okay. Mein Kollege Frank Haberg-Johansen und ich, wir sammeln uns ein bisschen ob diese Schocks und reden über den Backstreet Boys Wahnsinn, der sich da ab 96 vor allem erstmal in Deutschland abgespielt hat, in ein paar Minuten. Vorher die Am People, sehr coole Band aus Manchester, und ihre kleine Mutmach-Hymne Search for the Hero.
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0: Der ARD Musikclub 90er mit ein paar Warnmeldungen. Vorsicht bitte auf der A28 Oldenburg Richtung Leer. Zwischen Oldenburg-Harentor und Dreieck Oldenburg-Westen kaputtes Auto. Vorsicht bitte auf der B218, B68 Osnabrück Richtung Kloppenburg. Zwischen Bramsche Nord und Alfhausen liegt ein Tier auf der Fahrbahn. Und Vorsicht bitte auch auf der A7 Hamburg Richtung Hannover. Zwischen Bad Fallingbostel und Rastplatz Wolfsgrund. Da ist eine ungesicherte Unfallstelle.
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0: Quit Playing Games, eine der großen Erfolgsballaden der Backstreet Boys im ARD Musikclub 90er. Und das Album, wo diese Nummer drauf ist, das ist gerade über die 30 gehüpft. Die Debüt-LP der Jungs aus Orlando hat also großes Jubiläum. Rede ich drüber mit Frank Habeck-Johansen aus dem ARD Musikclub-Team. Hey Frank.
1: Hello.
0: Und die Backstreet Boys, die waren ja erstmal eher ein deutsches Phänomen als ein amerikanisches.
1: Ja, total. Das vergisst man heute leicht, weil die Band später natürlich weltweit riesig war, überall Erfolge. Aber Deutschland war wirklich eines der ersten Länder, wo die Backstreet Boys tatsächlich durch die Decke gegangen sind. Während sie ja in den USA damals noch eher so in kleinen Clubs gespielt haben, standen sie hier schon bei uns bei Wetten, dass auf der Bühne oder eben auch in der Bravo.
0: Ja, ich erinnere mich dran. Und das war damals Mitte der 90er natürlich die Vollkatastrophe für alle Eltern und der Himmel für Teenager.
1: Exakt, so ist es. Bravo, Starschnitt, ausschneiden statt Hausaufgaben machen. Vor Hotels campen, statt einem sinnvollen Hobby nachzugehen. Ja, so war das damals. Man muss sagen, die Jungs waren perfekt zusammengecastet worden für diese Zeit. Howie, AJ, Nick, Brian und Kevin, so hießen die Jungs ja. Fünf Typen, klar verteilte Rollen, große Gefühle.
0: Oh ja.
1: Und Songs, die eben sofort hängen geblieben sind. Quit Playing Games haben wir eben gehört. I'll Never Break Your Heart war ja auch so eine Schmachtnummer. Später dann Everybody. Also das war einfach perfekter Europop, kann man sagen. Ja, mit diesem amerikanischen Hochglanz. Und das Debütalbum, das eben jetzt 30 Jahre alt geworden ist, das hat, halte dich fest, damals weltweit 28 Mal Platin-Status erreicht. Also fast 5 Millionen verkaufte Platten.
0: Unfassbar. Und ich glaube auch, dass ohne Europa die Karriere vielleicht gar nicht so passiert wäre.
1: Sehr wahrscheinlich nicht in dieser Größenordnung zumindest. Der Erfolg, der hat hier den Amerikanern überhaupt erst gezeigt, okay, diese Band funktioniert wirklich. Deutschland war damals, ja, kann man sagen, so eine Art Frühwarnsystem für internationalen Pop. Wenn es hier lief, dann konnte das auch weltweit was Großes werden.
0: Frühwarnsystem ist schön ausgedrückt, Frank. Und heute merkt man, die Songs, die haben echt die Zeiten überlebt. Und Männer heute dürfen auch zugeben, und ich gehöre dazu,
1: ja,
0: dass sie das gut finden. Das wäre für die Jungs in 90ern früher echt schwer gewesen.
1: Absolut. Früher war das hauptsächlich so ein Mädelsding. Da ja, war es als Junge total uncool, die Backstreet Boys gut
0: extrem
1: zu finden. Es ist auf jeden Fall total 90er und genau deshalb lieben wir es, glaube ich, alle bis heute. Sobald die Backstreet Boys Songs anfangen, sind viele sofort wieder 14.
0: Also auf jeden Fall 30 Jahre jünger jetzt. Danke, Frank. Dann lassen wir sie nochmal singen. Get Down von ihrem Debütalbum Backstreet Boys, das 30 ist.
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0: Get Down, sehr cool, die Backstreet Boys. Und hier im ARD Musikclub 90er gibt es jetzt ein paar Warnmeldungen. Vorsicht bitte in beiden Richtungen auf der A81 in Richtung Stuttgart zwischen Kreuz Hegau und Dreieck Bad Dürheim. Gefährdet Aquaplaning die Fahrt. Vorsicht bitte in beiden Richtungen auf der B42 Koblenz Richtung Rüdesheim zwischen Gewerbegebiet Lahnstein Süd und Osterspey. Da ist eine ungesicherte Unfallstelle. Und Vorsicht bitte auf der A28 Oldenburg Richtung Leer zwischen Oldenburg-Harentor und Dreieck Oldenburg West. Kaputtes Fahrzeug.
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0: You ought to know von der Alanis Morissette und hier ist der ARD Musikclub 90er. Jetzt mit einem Mann, der von München aus die Welt erobert hat, 99, Lou Bega und Mambo No. 5 und viele der Mädels im Song, Erica, Monica, Rita, sind wirklich Freundinnen von ihm gewesen, für immer im Song verewigt. Hurra!
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Die B-52s, über deren Erfolg in den 90ern habe ich mich damals sehr gefreut. Ist eine wirklich coole Band. Und für die Fußballfreunde, die Abendbegegnung in der ersten Liga Dortmund gegen Frankfurt ist vor ein paar Minuten zu Ende gegangen und die Dortmunder haben Frankfurt 3:2 zu Hause besiegt. ARD Verkehrsservice, Vorsicht bitte auf der A6 Heilbronn Richtung Mannheim zwischen Bad Rappenau und Sinsheim-Steinsfurt, ungesicherte Unfallstelle. Und Vorsicht bitte in beiden Richtungen auf der A81 Singen Richtung Stuttgart zwischen Kreuz Hegau und Dreieck Bad Dürheim. Da gefährdet weiterhin Aquaplaning die Fahrt. Vorsicht bitte auf der A81 Singen Richtung Stuttgart zwischen Geisingen und Dreieck Bad Dürheim. Kaputtes Auto. Vorsicht bitte in beiden Richtungen auf der B42 Koblenz Richtung Rüdesheim zwischen Gewerbegebiet Lahnstein Süd und Osterspey. Da ist eine ungesicherte Unfallstelle. Die A3 Köln Richtung Frankfurt zwischen Dreieck Dernbach und Montabaur. 3 Kilometer Stau und dauert eine Viertelstunde länger, wenn man hinten steht. Die A5 Basel Richtung Karlsruhe zwischen Offenburg und Appenweier. 2 Kilometer Stau und da auch eine Viertelstunde länger. Die A81 Heilbronn Richtung Würzburg ist zwischen Heilbronn unter Gruppenbach und Kreuz Weinsberg wegen der Fahrbahnerneuerung bis Montag früh dicht. Dadurch im Moment 5 Kilometer Stau. Das war auch schon mal weniger heute. Die B31 Donau-Esching Richtung Freiburg ist zwischen Schloss Buck und Hüfingen wegen Bergungsarbeiten in beiden Richtungen gesperrt. Kreis Rothenburg und Kreis Stade, die Landesstraße zwischen Heslingen und Kleten, wird in beiden Richtungen von

0: mit Dave Jörg und mit einem Welthit aus Bremen jetzt, Mr. President und Coco Jumbo. Mehr 90er-Feeling geht, glaube ich, nicht. Und Sängerin T7, die ist genau in einer Woche bei meinem großartigen Kollegen Frank Habeck-Johansen im Interview, natürlich im ARD Musikclub 90er ab 20 Uhr. Das in einer Woche. Aber wir freuen uns jetzt schon mal mit Coco Jumbo.
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0: wunderbaren Stimmen von Wilson Phillips im ARD Musikclub 90er. Und welchen Song die 90er Popwelt 1997 auch kennen und lieben gelernt hat, das war der hier. Save Tonight von Eagle Eyed Cherry. Es ist vor allem dieser Song, mit dem die 90er-Fans ihn verbinden. Auch wenn er andere Songs im Radio hatte, er gilt mit dem Lied so ein bisschen als One-Hit-Wonder, auch wenn das nicht so richtig stimmt. Ich habe ihn in einem Interview mal darauf angesprochen vor einiger Zeit. Er sieht das ganz entspannt und als echtes Luxusproblem, so hat er das ausgedrückt, lieber den einen Welthit und dafür bekannt sein, als gar nicht.
1: I would much rather have a world hit that everybody knows than to have made music and no one knows who I am and I'm forgotten into oblivion. So it's a great song, thank God I wrote it, and even if I would have heard Save Tonight on the radio and someone else had written it, I still think it's a good song.
0: Also er sagt, selbst wenn er den Song nicht geschrieben hätte, würde er sagen, der ist super, das ist ein tolles Lied, aber ich hab's eben geschrieben, sagt er, Gott sei Dank.
1: Thank you for that. It would have been horrible if it was a song that I didn't like and everybody was like, hey, Save Tonight. And I'm like, oh no. So that doesn't happen.
0: Und nicht auszudenken, wenn sein Aushängeschild er selbst gar nicht ausstehen könnte und die Leute das trotzdem hören wollen. Aber das passiert natürlich nie, denn er liebt den Song auch. Und das Publikum rastet bei seinen Konzerten immer aus, wenn Eagle Eye Cherry Save Tonight spielt, hat er mir erzählt.
1: It's fun when we play live and you know, when you get to Save Tonight, it's an amazing feeling when you get that response from the crowd. It's incredible.
0: Unfassbar, dass das Publikum immer wieder so toll reagiert, sagt er. Der Eagle Eye Cherry, der übrigens eine extrem spannende Biografie hat. Geboren in einer Künstlerfamilie, der Papa war Jazz-Trompeter. Seine Schwester Nena Cherry ist auch eine bekannte Popsängerin und Rapperin. Eagle Eye Cherry selbst lebt in Stockholm. Da ist er zu Hause, es zieht ihn aber auch immer wieder nach New York. Da ist er aufgewachsen. Was für ein cooler Typ. Und jetzt ein großer Hit.
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0: Save Tonight. Eagle Eye Cherry hier im ARD Musikclub 90er. Und unser Hörer Carsten Lanz aus Niederwörresbach in Rheinland-Pfalz hat sich bei uns im Studio gemeldet und hat geschrieben, dass auf der B270 zwischen Langweiler und Grumbach, das ist auch in Rheinland-Pfalz nördlich von Idar-Oberstein, dass da ein Wildunfall war. Da liegen Wildschweine auf der B270 auf der Fahrbahn und ist gefährlich. Die Polizei sichert das wohl gerade ab und das haben wir noch nicht offiziell gemeldet. Aber danke, Carsten, für den Hinweis.
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1: 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Hier ist der ARD Musikclub 90er und wir haben jetzt wieder einen Songvorschlag gezogen, und zwar für die Karin. Die schreibt: Guten Abend, ich liebe die 90er. Super, Karin, wir auch. Und wünsche mir vom DJ Quicksilver Bellissima. Da fühle ich mich in die 90er zurückversetzt. Ich weiß nicht, ob es noch gespielt wird. Na klar. Bei uns schon. Danke dir für den Vorschlag.
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0: AD Verkehrsservice mit einer Warnmeldung. Vorsicht bitte auf der A5 Basel Richtung Karlsruhe zwischen Appenweier und Achern. Da ist eine ungesicherte Unfallstelle.
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0: Call My Name von OMD, der ARD Musikclub 90er. Der geht gleich nach den News in die letzte Stunde und wir steigen rockig ein mit Dave Grohls Band, den Foo Fighters und Avalon.
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2: Um 23 Uhr mit Lydia Wagner. US-Präsident Trump hat eine 3-tägige Waffenruhe zwischen Russland und der Ukraine angekündigt. Auf seiner Online-Plattform schrieb Trump, die Feuerpause soll ab morgen gelten. Außerdem sei ein Austausch von jeweils 1.000 Kriegsgefangenen vereinbart worden. Dies sei hoffentlich der Anfang vom Ende eines sehr langen, tödlichen Kriegs, so Trump. Die russische und die ukrainische Regierung haben die Waffenruhe mittlerweile bestätigt. Nachdem der Bundesrat die von der Regierung geplante Entlastungsprämie für Beschäftigte erstmal gestoppt hat, will Bundesfinanzminister Klingbeil weitermachen. Er hat am Rande seines Kanada-Besuchs gesagt, dass er andere Möglichkeiten suchen will, um Bürger zu entlasten.
3: Ich sage Ihnen sehr klar, meine Hand bleibt da ausgestreckt. Für mich steht im Mittelpunkt die Frage, wie gehen wir mit Menschen um, die durch den Iran-Krieg gerade schwer belastet sind. Das Leben ist teurer geworden. Das fordert die Menschen und dafür haben wir diese beiden Maßnahmen in der Koalition auf den Weg gebracht und wir werden jetzt dann bei nächster Gelegenheit werden wir darüber beraten, wie es weitergeht, aber mein Wille bleibt.
2: Und wir unterbrechen für eine Gefahrenmeldung. Achtung, Falschfahrer auf der Landesstraße Wuppertal-Sonnborn-Ronsdorf zwischen Tunnel Burgholz und Universität in Wuppertal-Elberfeld kommt Ihnen ein Falschfahrer entgegen. Bitte äußerst rechts fahren, nicht überholen. Auf der Landesstraße Wuppertal-Sonnborn, Wuppertal-Ronsdorf, zwischen Tunnel Burgholz und Universität Wuppertal-Elberfeld. Bitte besonders aufpassen. Wir machen weiter. Mexiko verlängert wegen der Fußball-WM die Sommerferien. Das mexikanische Bildungsministerium hat entschieden, dass sie am 5. Juni starten und bis zum 31. August gehen sollen. Also einen Monat länger als sonst und insgesamt 3 Monate. Damit will das Ministerium einen Verkehrskollaps vermeiden. Elternvertreter kritisieren die Entscheidung. Sie sagen, die Bildung dürfe nicht für die WM geopfert werden. In der Fußball-Bundesliga hat Dortmund gegen Frankfurt mit 3:2 gewonnen. Damit sind die Dortmunder jetzt offiziell Vizemeister. Sportreporter Marc Eschweiler hat das Spiel gesehen.
4: Es war erneut ein torreiches Spiel zwischen Dortmund und Frankfurt. Der BVB gewinnt am Ende verdient mit 3:2. Frankfurts Europapokalträume drohen immer mehr zu zerplatzen und Dortmund hat mit diesem Heimsieg die Vizemeisterschaft klar gemacht. Die Frankfurter haben geführt durch Uzun nach 2 Minuten mit 1:0, aber wieder mal eine Führung hergeschenkt. Guirassy und Schlotterbeck drehten für Dortmund das Spiel noch vor der Pause. Inacio mit seinem ersten Bundesligatreffer. Der Anschlusstreffer von Burkhardt 3 Minuten vor dem Ende war nur noch Ergebniskosmetik.
2: Das waren die Nachrichten. Die Zeit, es ist 23.03 Uhr.
0: Ist der AD-Verkehrsservice. Vorsicht bitte auf der A61 Ludwigshafen Richtung Koblenz zwischen Rheinböllen und Laudert. Da liegen Gegenstände. Vorsicht bitte auf der A643 Mainz Richtung Wiesbaden zwischen Dreieck Mainz und Gonsenheim. Da liegt ein Tier. Vorsicht auch auf der Landesstraße Leonberg Richtung Stuttgart zwischen Ausfahrt Dreieck Wildpark und Birkenkopf. Kaputtes Auto. Vorsicht bitte auf der A5 Basel Richtung Karlsruhe zwischen Appenweier und Achern. Da ist eine ungesicherte Unfallstelle. Die A3 Köln Richtung Frankfurt zwischen Dreieck Dernbach und Montabaur. 3 Kilometer Stau und dauert bis zu einer Viertelstunde länger. Die A5 Basel Richtung Karlsruhe zwischen Offenburg und Appenweier. 2 Kilometer Stau und dauert auch eine Viertelstunde länger. Die A81 Heilbronn Richtung Würzburg ist zwischen Heilbronn unter Gruppenbach und Kreuz Weinsberg wegen einer Fahrbahnerneuerung bis Montag früh gesperrt, dadurch 5 Kilometer Stau. Die B31 Donaueschingen Richtung Freiburg ist zwischen Schlossburg und Hüfingen wegen Bergungsarbeiten in beiden Richtungen weiterhin dicht. Die B42 Rüdesheim Richtung Koblenz ist zwischen Osterspey und Gewerbegebiet Lahnstein Süd nach einem Unfall gesperrt. Kreis Rothenburg und Kreis Stade, die Landesstraße zwischen Heslingen und Kleten, wird in beiden Richtungen von morgen ab 20 Uhr bis Montag früh um 6 gesperrt sein. Und Bremen in der BRZ-Arena im Stadion Oberneuland findet am 23. Mai das Fußball-Pokal-Endspiel des Bremer Fußballverbandes statt. Allen Besuchern und Besucherinnen werden gebeten, den Parkplatz am Achterdieksee zu nutzen am Stadion. Da gibt es keine Parkplätze. Der Finnenweg ist für den Individualverkehr gesperrt. Und noch eine ganz aktuelle Warnmeldung, gerade frisch rein. Vorsicht, bitte auf der A81 Heilbronn Richtung Würzburg zwischen Heilbronn und der Gruppenbach und Weinsberg, Ellhofen, ungesicherte Unfallstelle. Boah, viel los. Allen eine gute Fahrt und kommt gut an.
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0: Mit Dave Jörg, herzlich willkommen. Wie schön, dass ihr noch dabei seid oder dazugekommen. In ein paar Minuten drehen wir clubmäßig auf, denn ich freue mich auf La Bouche mit der wunderbaren, unvergessenen Stimme von Melanie Thornton und Be My Lover. Und das alles in der Maxi-Version. Vorher noch was von Robert Palmer und gleich jetzt die Foo Fighters. Hallo allerseits.
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0: Die Foo Fighters. Eine Warnmeldung, Vorsicht bitte, auf der A29 Oldenburg Richtung Ahlhorner Heide zwischen Großen Kneten und Ahlhorn. Da ist eine ungesicherte Unfallstelle.
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0: Der Robert Palmer hier im ARD Musikclub 90er. Eurodance ist immer wieder ein fester Bestandteil der Show, ganz klar. Und heute leisten wir uns aus diesem Bereich einen Riesenhit als Maxi.
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0: La Bouche heißt das Eurodance-Projekt, um das es jetzt geht. Entstanden ist es im Grunde genommen in Deutschland. Zwei deutsche Produzenten und DJs starten das, suchen sich dann aber schon mal eine US-Amerikanerin, die in Kaiserslautern eine Heimat gefunden hatte, die Sängerin Melanie Thornton. Dazu kam dann später der Rapper D-Lane. Schon in der Frühzeit von La Bouche wird ein berühmter Hitmacher auf deren Musik aufmerksam, der große Frank Farian, der Mann, der Boney M. und Milli Vanilli schon zu Welterfolgen geführt hat. Und genau der hat sich dann La Bouche angenommen, hat ihnen den letzten Schliff gegeben mit einem super Gespür für das, was auf der Tanzfläche gerade angesagt war in den 90ern. Ergebnis, die Single Be My Lover wird Nummer 1 bei uns und Top 10 in den USA und Großbritannien. Ein Knaller. Auch heute noch. Deshalb als lange Clubversion. Wie geil ist das denn? La Bouche im ARD Musikclub 90er. 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

0: Mein Gott, hatte die eine Stimme. Melanie Thornton bei La Bouche, Be My Lover. Eine Warnmeldung, Vorsicht bitte auf der A66 Frankfurt Richtung Wiesbaden zwischen Frankfurt am Main höchst und Kelkheim, da liegen Gegenstände.
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Die Belgier von Soul Sister hier im ARD Musikclub 90er. Und jetzt gleich mit Bryan Adams. Der hat seinen riesigen Erfolg, den er vorher aufgebaut hatte, wirklich mühelos in die 90er reingetragen. Wenn ihr nun mal denkt an All for Love, den Hit aus Die drei Musketiere, die der gute Adams zusammen mit Sting und Rod Stewart gemacht hat. 96 ist für ihn das sehr erfolgreiche Album 18 Till I Die rausgekommen. Einige Hits daraus, Have You Ever Really Loved a Woman oder Let's Make a Night to Remember, hier das Ding. Let's make a night to remember all I've known. Ja, auch so eine große Ballade von ihm. Er ist halt so eine richtige Schmusebacke. Aber wenn ich ehrlich bin, am liebsten ist mir Bryan Adams, wenn er ein bisschen auftritt. So wie auf der Single The Only Thing That Looks Good on You on Me Is You. Die war vom gleichen Album vorher auch schon raus. Und diese Single ist exakt auf den Tag genau vor 30 Jahren rausgekommen. Und die ist richtig Rock'n'Roll hier im ARD Musikclub 90er. Bryan Adams.

0: Geht auch, lieber Bryan Adams. Du musst nicht immer schmusen, du kannst auch richtig rocken. Toll. Hier ist die ARD beim Verkehrsservice. Vorsicht bitte auf der A1 Bremen Richtung Osnabrück zwischen Kloppenburg und Vechta. Da liegen Gegenstände. Vorsicht bitte auf der B14 Backnang Richtung Schwäbisch Hall zwischen Sulzbach an der Mur und Groß-Erlach. Da laufen Leute auf der Fahrbahn. Die A3 Köln Richtung Frankfurt zwischen Dreieck Dernbach und Montabaur. 3 Kilometer Stau und immer noch eine Viertelstunde Verzögerung. Die A5 Basel Richtung Karlsruhe zwischen Offenburg und Appenweier. 2 Kilometer Stau und da auch eine Viertelstunde länger rechnen. Die A81 Heilbronn Richtung Würzburg ist zwischen Weinsberg-Ellhofen und Kreuz-Weinsberg wegen einer Fahrbahnerneuerung bis Montag früh gesperrt. Dadurch gibt es immer noch 5 Kilometer Stau. Die B31 Donau-Eschingen Richtung Freiburg ist zwischen Schlossburg und Hüfingen wegen Bergungsarbeiten in beiden Richtungen gesperrt. Die B42 Rüdesheim Richtung Koblenz ist zwischen Osterspey und Gewerbegebiet Lahnstein Süd nach einem Unfall gesperrt. Kreis Rothenburg und Kreis Stade, die Landesstraße zwischen Heslingen und Kleten wird in beiden Richtungen von morgen ab 8 Uhr abends bis Montag früh um 6 gesperrt sein. Ulm Richtung Gingen an der Brenz, die Landesstraße zwischen Thomas-Daxter-Straße und näheren Städten nach einem Unfall gesperrt. Und ganz aktuelle Warnmeldung reingekommen, Vorsicht bitte auf der A6 Heilbronn Richtung Mannheim, zwischen Kreuz Mannheim und Firnheimer Kreuz, kaputtes Auto. Und zuletzt Vorsicht bitte auf der A8 Stuttgart Richtung München, zwischen Wendlingen und Kirchheim, Tech West, kaputtes Auto und es sind Leute auf der Fahrbahn. Kommt gut und sicher an und viel Geduld, wenn ihr irgendwo drin steht.
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0: Mit Dave Jörg und die 90er sind auch eine Zeit gewesen, in der viel mehr junge Frauen nach vorne auf die Bühne gegangen sind und es den Jungs gezeigt haben, hey, wir können auch selbstbewusst rocken, das müssen nicht immer die Männer machen. Und Meredith Brooks ist eine der besten darunter. Ihr Hit Bitch ist eine selbstbestimmte Mädelshymne und die Männer, die dürfen das durchaus auch cool finden.
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0: ARD-Verkehrsservice mit einer Warnmeldung. Vorsicht bitte auf der A98, weil am Rhein Richtung Schaffhausen zwischen Eimedingen und Kandern, da liegt ein Tier auf der Fahrbahn.
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0: Metallica und ihre Version von Whiskey in the Jar. Und wir kümmern uns hier im AD Musikclub 90er gerade mal um Melanie C oder Mel C abgekürzt. In den 90ern natürlich auch bekannt als Sporty Spice in dieser kunterbunten Girlgroup. Bei den Spice Girls natürlich. Aber jetzt hat Mel C was Aktuelles raus.
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0: Musik passt schon gut dazu. Frank Habeck, Johansen aus dem ARD Musikclub-Team. Die Melanie, die kommt mit einem richtig fetten Club-Album.
3: Ja, und das ist tatsächlich kein Zufall. Das neue Album heißt Sweat. Und Mel C sagt selbst, das ist praktisch ja ihre Rückkehr zur Clubkultur und zu den Rave-Einflüssen der frühen 90er. Also genau zu der Musik, die sie schon gehört hat, bevor sie überhaupt Sporty Spice wurde.
0: Das heißt, die Spice Girls, die waren eigentlich gar nicht ihr musikalischer Ursprung dann?
3: Nee, eigentlich nicht. Mel C war nämlich schon damals tief in dieser britischen Dance- und Rave-Szene drin. Sie nennt zum Beispiel The Prodigy oder auch klassische House-Tracks als große Einflüsse. Und wir hören das jetzt. Auf Sweat ist das sehr deutlich zu hören.

0: Also muss man, glaube ich, nicht dazu sagen, das ist sehr klubbig, sehr euphorisch, das geht nach vorne und ist teilweise richtig festivaltauglich.
1: Und es ist geil, ehrlich, ja, das absolut. Ist gut. Wobei viele wahrscheinlich immer noch zuerst an den Trainingsanzug von Wannabe denken.
0: Absolut, dieses Sporty Spice Ding, das wird sie nie los, aber sie war musikalisch immer eine der glaubwürdigsten Spice Girls, finde ich. Sie konnte live richtig liefern, hatte später Solo-Hits wie Never Be The Same Again oder I Turn To You. Und I Turn To You, das war ja auch schon damals ein richtiger Club-Track, muss man sagen.
1: Hört man auch durchaus da noch raus, in welche Richtung sie auch gern gegangen ist. Und interessant ist ja, viele 90er-Acts machen ja eher so Nostalgie. Mhm. Mel C klingt aber eher so nach hier und jetzt.
0: Genau, das wirkt nicht wie, ach komm, wir machen nochmal 90er, sondern eher so wie, jemand nimmt diese 90er-Rave-Energie, baut daraus ein modernes Dance-Album und schon kommt eben was Tolles raus. Und gleichzeitig steckt dann natürlich trotzdem dieses gewisse Spice Girls DNA-Ding drin, ja, dieses euphorische, positive und ja auch feiernde.
1: Also Sporty Spice, aber für den Dancefloor 2026.
0: So kann man es sagen und ehrlich gesagt, das steht dir ziemlich gut, finde ich.
1: Finde ich auch. Danke, Frank. Aus ihrem Album Sweat jetzt der Song Drum Machine. Melanie C. Großartig.
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0: Und so langsam gehen wir gegen Ende im ARD Musikclub 90er und wir haben noch einen Songvorschlag, einen Wunsch von euch rausgezogen aus dem digitalen Stapel. Und da habe ich zurückgerufen, sage Boa Noite nach Portugal. Hallo Micha, guten Abend.
1: Hey, guten Abend, grüß dich.
0: Du hast uns geschrieben über WhatsApp auf die 06131 92 93 94 95, dass ihr unterwegs seid, nämlich ganz im Südwesten Portugals bei Sagres und ihr macht einen Roadtrip.
1: Richtig, wir sind vor 4 Wochen knapp gestartet über Frankreich, Spanien, die ganze Küste am Atlantik entlang und sind jetzt am äußersten Südwesten des europäischen Festlandes angekommen.
0: In der Nähe vom Cap São Vicente, da bin ich auch schon ein paar Mal gewesen, wunderschön. Richtig. Landschaftlich.
1: Ja, wir sind jetzt hier auf dem Stellplatz mit dem Wohnmobil so 6-7 Kilometer entfernt vom Cabo. Da waren wir heute schon und haben auch schon natürlich an der letzten Bratwurststation vor Amerika eine Bratwurst gegessen.
0: Ja, das gehört dazu. Das muss man als Tourist machen, unbedingt.
1: Ja, genau. Genau.
0: Nur das Wetter spielt nicht so ganz mit, ne?
1: Ja, nur heute tatsächlich. Also es war jetzt wirklich ziemlich heftig, aber wir haben die Zeit genutzt für ein leckeres Abendessen hier im Restaurant mit einem schönen Fläschchen Rosé aus dem Alentejo, aus der Landschaft hier, aus dem Gebiet. Also es fehlt uns an nichts.
0: Rosé aus dem Alentejo, den habe ich auch schon getrunken. Wunderbar. Ja. Micha, du hast einen rockigen Musikwunsch. Was darf es sein?
1: Ja, wir haben uns jetzt geeinigt auf Bed of Roses.
0: Bed of Roses von Bon Jovi. Alles klar.
1: Genau.
0: Gute Reise weiterhin.
1: Ja, danke.
0: Bon voyage.
1: Tschüss.
0: Tschüss.
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0: Aus dem ARD Musikclub 90er geht's gleich in eure Radionacht. Und vorher gibt's aus der Welt und eurer Region dann nochmal den neuesten Stand der Dinge. Wünsch euch eine gute Nacht.
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2: Um 0 Uhr mit Heike Lüttich. Nachdem der Bundesrat der steuerfreien Entlastungsprämie von bis zu 1.000 Euro die Zustimmung verweigert hat, erklärt der rheinland-pfälzische Ministerpräsident Schweizer, das sei auch ein Signal an die Bundesregierung gewesen, stärker auf die Bundesländer zuzugehen. Im ZDF sagte Schweizer, die Prämie wäre nur für die Arbeitnehmer gut gewesen.
3: Man muss ja auch sehen, dass viele Arbeitgeber schon gesagt haben, wir können das gar nicht umsetzen. Also schon bevor diese Entscheidung im Bundesrat auf der Tagesordnung stand, haben uns viele Verbände, viele mittelständische Unternehmen gesagt, wir können das gar nicht. Also das ist schön, dass ihr euch das überlegt habt, aber ob wir die Kraft gerade haben in dieser Zeit der Wirtschaftskrise tatsächlich diese Kompensation an unsere Beschäftigten weiterzugeben, wissen wir nicht. Deshalb, wir müssen jetzt wirklich darüber sprechen, dass wir eine Einkommensteuerreform für die Beschäftigten bekommen. Die muss gut durchgerechnet sein und dann kommen wir sicherlich auch noch mal gut ins Gespräch.
2: Die Bundesregierung überlege sich gute Dinge, so Schweizer weiter, aber die Finanzierung sei nicht ausreichend durchdacht. Es brauche das Prinzip, wer bestellt, bezahlt. US-Präsident Trump hat angekündigt, dass ab heute 3 Tage lang die Waffen im Krieg zwischen Russland und der Ukraine schweigen sollen. Auf seiner Online-Plattform schrieb Trump weiter, es sei ein Austausch von jeweils 1.000 Kriegsgefangenen vereinbart worden. Der ukrainische Präsident Zelensky bestätigte die Einigung grundsätzlich. Moskau hatte schon vorher eine Feuerpause bis morgen angekündigt, weil in Russland der Sieg über Nazi-Deutschland mit einer Militärparade gefeiert wird. In der Fußball-Bundesliga hat am Abend Dortmund gegen Frankfurt mit 3:2 gewonnen. Damit sind die Dortmunder zum 10. Mal Vizemeister. Von dort Marc Eschweiler.
4: Wie so oft in der Vergangenheit war die Partie zwischen Dortmund und Frankfurt erneut torreich und unterhaltsam. Frankfurt war nach 80 Sekunden durch Usun in Führung gegangen, verlor aber recht schnell den Faden und Dortmund drehte das Spiel noch vor der Pause durch Tore von Girassy und Schlotterbeck. In der 72. Minute sorgte Samuel Inacio mit seinem ersten Bundesliga-Tor für die Vorentscheidung. Aus dem Nichts erzielte der eingewechselte Burkhardt kurz vor dem Ende noch den 2:3 Endstand für die Frankfurter. Die Eintracht ließ damit erneut wichtige Punkte im Kampf um Conference League Platz 7 liegen.
2: Die aktuelle Nummer 1 im deutschen Damentennis, Laura Siegemund, ist beim Tennis Masters in Rom in die dritte Runde eingezogen. Sie setzte sich gegen die Weltranglisten 14. Jekaterina Alexandrowa mit 6:4, 6:7 und 6:1 durch. Zuvor war Eva Lies ausgeschieden. Siegemund ist als einzige Deutsche noch im Spiel. Das Wetter für Deutschland. In der Nacht locker bewölkt oder sternenklar, gegen Morgen örtlich Nebel, Tiefstwerte 9 bis 2 Grad. Tagsüber oft freundlich mit Sonne und Wolken, zwischen Weser und Oder teils stärker bewölkt. Im Laufe des Nachmittags über dem Bergland lokale Schauer oder Gewitter möglich. Die Temperaturen steigen auf 12 bis 25 Grad. Die Zeit 0:03 Uhr.
5: Da ist der Verkehrsservice in der ARD-Hitnacht. Gern noch einmal mit der Entwarnung von der B326 Düsseldorf-Bilk und Düsseldorf-Holthausen. Münchner Straße, hier ist Ihre Fahrt zwischen Südring und Düsseldorf-Itter wieder frei und sicher. Der Falschfahrer hat die Bundesstraße verlassen. Entwarnung auch von der A7 Flensburg-Hamburg zwischen Tarp und Schleswig-Schubi. Auch hier freie und sichere Fahrt. Der Falschfahrer hat die Autobahn verlassen. Aktuell kommen Meldungen von der A1 Dortmund Richtung Münster. Vollsperrung zwischen Kreuz Dortmund-Unna und Carmen-Zentrum wegen Bauarbeiten, das Ganze bis Montag früh. A1 Trier-Saarbrücken, Vollsperrung Höhe Saarbrücken-Neuhaus in beiden Richtungen, nach wie vor wegen eines brennenden PKWs. A2 Dortmund Richtung Oberhausen, zwischen Dreieck Bottrop und Kreuz Oberhausen, Vollsperrung wegen Bauarbeiten noch bis Montag früh. A7 Hamburg Richtung Flensburg, Vollsperrung zwischen Schleswig-Schubi und Flensburg-Harreslee, hier wegen Bergungsarbeiten. A8 Stuttgart Richtung München, Vollsperrung zwischen Wendlingen und Kirchheim-Tech-West. Hier sind Personen auf der Fahrbahn, dadurch ist die Autobahn A8 gesperrt. A8 München-Salzburg, auch hier Vollsperrung zwischen Fraßdorf und Bernau wegen einer Nachtbaustelle, bis ca. 5 Uhr gesperrt. Eine Umleitung ist eingerichtet. A21 Kiel Richtung Bargteheide, Vollsperrung zwischen Lezen und Bad Oldesloe Süd an einer Nachtbaustelle. Das Ganze bis ca. 5 Uhr in der Früh. Hier gibt es eine Umleitung, einmal die U96 und die U98. A25 Hamburg-Gestach zwischen Allermöhr und Neu-Allermöhr West. Vollsperrung in beiden Richtungen wegen Bergungsarbeiten. A30 Rheine Richtung Osnabrück. Vollsperrung zwischen Rheine, Kanalhafen und Hörstel wegen Bergungsarbeiten. Das Ganze bis circa früh um 8. Eine Umleitung führt sie hier über die U19. A81 Heilbronn Richtung Würzburg. Zwischen Weinsberg-Ellhofen und Kreuz Weinsberg. Vollsperrung wegen einer Fahrbahnerneuerung. Das Ganze bis Montag früh. Und die A92 München Richtung Deggendorf ist zwischen Oberschleißheim und Unterschleißheim ebenfalls wegen Bauarbeiten bis Sonntag circa 4 Uhr gesperrt. Hier gibt es eine Umleitung über die U3. Ihnen überall, wo Sie unterwegs sind, gute und sichere Fahrt.
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5: Und die kommt heute aus dem Landesfunkhaus des Mitteldeutschen Rundfunks in Dresden. Wir gehen mit Ihnen bis ans Ende Ihrer Nachtschicht, bis ins Wochenende quasi. Gleich begleiten uns die Bee Gees mit Too Much Heaven in dieser Stunde. Und die Bengals eröffnen hier den Start, den bunten Reigen. If She Knew What She Wants. Freue mich, dass Sie mit dabei sind. Ich bin Imme Tröger. Willkommen in der ARD-Nacht.

Die Bee Gees und Too Much Heaven. Ein Lied, das kleine spannende Fakten hat. Zum Beispiel, dass es zusammen mit Tragedy und Love You Inside Out an einem Nachmittag zusammen entstanden ist. Oder dass die Bee Gees die Lizenzgebühren für dieses Lied, mindestens 7 Millionen $, schätzt man, an UNICEF gespendet haben. Oder auch, dass im Song die Bläser, die sie gehört haben, zur Band Chicago gehört haben, die sich bei den Bee Gees bedanken wollten für den Gesang, den die Bee Gees wiederum im Titel Little Miss Lovin' von sich quasi gegeben haben, mit beigetragen haben zum Chicago-Song. Und hier kam die Bläser-Retourkutsche. Alles eben gehört hier in der ARD-Hitnacht und durch die gehen wir jetzt erstmal zusammen mit Lost Frequencies. Und wirklich super guter Laune. Reality, so klingt die Nacht mit uns. Um 0:15 Uhr. Ich glaube, es wird Zeit für einen Kaffee.

Die Rembrandts und Just the Way It Is, Baby. Das ist die ARD-Nacht mit Imme Tröger um 0.25 Uhr am bundesweiten Deutschen Sekttag. Ja, so ein bisschen erklärt sich der Tag selbst, schon vom Namen her. Der Verband Deutscher Sektkellereien e.V. hat ihn ins Leben gerufen. So ein Wochenende vor Muttertag übrigens. Und natürlich will man da auf die Qualität des deutschen Sektes aufmerksam machen. Sie könnten also heute Nacht mit einem Gläschen Sekt feiern, so Sie denn arbeitsfrei sind im Moment. Oder Sie heben sich den Sekt für das Muttertagsfrühstück auf mit Mama am nächsten Wochenende. Um es mit Loriot zu sagen, Sie haben die Wahl, wie Sie wünschen, gnädige Frau. Wir lassen uns jedenfalls gleich Billy Idol schmecken hier bei uns. Und zwar nach Juli, hier in der ARD-Hitnacht.

0: Münster ist zwischen Kreuz Dortmund-Unna und Kamenzentrum wegen Bauarbeiten bis Montag früh gesperrt. A1 Trier-Saarbrücken in Höhe Saarbrücken-Neuhaus, in beiden Richtungen Vollsperrung wegen eines brennenden PKWs nach wie vor. A2 Dortmund Richtung Oberhausen zwischen Dreieck Bottrop und Kreuz Oberhausen, Vollsperrung wegen Bauarbeiten bis Montag früh. A8 München-Salzburg zwischen Fraßdorf und Bernau wegen einer Nachtbaustelle gesperrt die Autobahn. Auch bis früh um 5 circa eine Umleitung ist hier für Sie eingerichtet. A21 Kiel Richtung Bagdeheide zwischen Lezen und Bad Oldesloe Süd, Vollsperrung wegen einer Nachtbaustelle bis 5 Uhr in der Früh. Eine Umleitung führt Sie über die U96 und die U98. A25 Hamburg-Geestach zwischen Allermöhe und Neu-Allermöhe West, Vollsperrung in beiden Richtungen wegen Bergungsarbeiten. Die A30 Rheine Richtung Osnabrück ist zwischen Rheine Kanalhafen und Hörstel wegen Bergungsarbeiten bis ca. 8 Uhr in der Früh gesperrt. Eine Umleitung führt sie über die U19. A81 Heilbronn Richtung Würzburg zwischen Weinsberg-Ellhofen und Kreuz Weinsberg, Vollsperrung wegen einer Fahrbahnerneuerung. Das Ganze bis Montag früh. Und die A92 München Richtung Deggendorf ist zwischen Oberschleißheim und Unterschleißheim wegen Bauarbeiten bis Sonntag ca. 4 Uhr gesperrt. Hier führt sie eine Umleitung über die U3. Gute und sichere Fahrt.
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So bringen wir sie durch die Nacht mit Depeche Mode und Just Can't Get Enough. Hier ist die AD-Hitnacht. Da hat uns Christa aus Niedersachsen geschrieben. Vielen, vielen Dank für die sehr vielen lieben Worte, Christa. Alles gut angekommen. Außerdem kam Post von Asimsep. Ich hoffe, ich habe das jetzt richtig ausgesprochen. Sehr geehrtes Team der AD-Hitnacht, hat er geschrieben. Ich finde die heutige Sendung gut. Die Musikmischung stimmt. Außerdem eine gute Moderation. Und es wäre schön, wenn ich die Moderatorin grüßen könnte. Ei, danke. Die Grüße sind angekommen. Vielen, vielen Dank. Grüße nach Hamburg. Ja, Hamburg ist noch wach, denn auch Annette hat uns geschrieben aus Hamburg. Hey, bisher so cool hier in Hamburg. Große Sause, Hafengeburtstag und sogar das Wetter spielt mit. Freue mich auf die nächsten Stunden. Annette, auch Ihnen danke. Viel Spaß bei der Sause und vor allen Dingen viele Grüße nach Hamburg. Eine gute Nacht mit uns und schreiben Sie uns auch ganz gerne mal. Geht per Mail an ard-hitnacht@mdr.de. Wir hören derweil Aha mit Food of the Mountain. Ich bin Imme Tröger. Schön, dass Sie bei uns sind.

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1: Mit Joe Cocker und Out of the Blue. Willkommen zurück aus dem Jahr 1994. Kommen Sie gut durch die Nacht mit uns. Wir machen so ein bisschen Jahrzehnte-Hopping und hüpfen jetzt mal in die 80er. Da telefonierte man unterwegs noch mit Kleingeld an Telefonzellen. Und im Radio, da war ein Lied zu hören, das eigentlich ein ziemlich gruseliges war, jedenfalls zu Anfang. Ein Mann namens Danny Matkowski, der will ein Lied über einen Serienkiller schreiben. Darin erzählt er auch so ein bisschen, was und wie der das so macht. Und das wiederum findet seine Gattin gar nicht toll und schickt ihn zu seinem besten Kumpel Michael. Der ist Gitarrist, spielt für bekannte Stars deren Lieder ein und dem zeigt er sein Horrorlied. So richtig begeistert ist er nicht von dem Serienkiller, obwohl die beiden sich sogar einen Horrorfilm angucken, um vielleicht so ein paar Vibes aufzunehmen. Und dann geht allerdings alles ganz schnell. Michael schreibt nämlich gerade an der Musik für einen Tanzfilm. Und als er seine Demokassette für den Soundtrack abgibt bei der Plattenfirma, da ist auch das Serienkiller-Lied drauf. Ja, haben die beiden aus Versehen nicht gelöscht, also haben es aufgenommen, vergessen dann zu löschen. Und die Produktionsfirma wiederum, die ist begeistert. Weniger vom Serienkiller, jedoch von der Musik. Und so wurde der Text geändert und aus dem verrückten Maniac Killer wurde eine verrückte Tänzerin im Film Flashdance. Hier ist Michael Cimbello und Maniac. Ich bin Imme Tröger, willkommen in der ARD-Hitnacht.

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1: Um 1 Uhr mit Heike Lüttich. Bundesgesundheitsministerin Warken rechnet mit einem deutlich höheren Defizit bei der gesetzlichen Pflegeversicherung als zuletzt gedacht. Sie erwartet, dass im kommenden Jahr 7,5 Milliarden Euro fehlen werden. 2028 dann schon über 15 Milliarden. Aus der Nachrichtenredaktion Lydia Wagner.
2: Ministerin Warken hat der Rheinischen Post gesagt, dass die Ausgaben der Pflegeversicherungen schon seit Jahren die Einnahmen übersteigen. Sie plant deshalb Einschnitte. Die CDU-Politikerin betont, die Pflegeversicherung sei eine Teilleistungsabsicherung. Sie könne nicht für die gesamten Kosten in einem Pflegefall einspringen. Bis jetzt seien die Voraussetzungen dafür, in die Pflegegrade 1 bis 3 eingestuft zu werden, niedriger als von der Wissenschaft empfohlen. Warken sagt, das könne man sich nicht mehr leisten und will die Hürden höher setzen.
1: Nachdem der Bundesrat der steuerfreien Entlastungsprämie von bis zu 1.000 Euro die Zustimmung verweigert hat, hat der rheinland-pfälzische Ministerpräsident Schweizer im ZDF eine gut durchgerechnete Reform der Einkommensteuer gefordert. Der Sprecher der Unionsfraktion Günzler bezeichnete die Ablehnung des Bundesrats als schwere Hypothek für die geplante Steuerreform. Der Bild-Zeitung sagte Günzler, Bürger und Unternehmen bräuchten nichts dringender als echte Entlastung. Bei den Kommunalwahlen in England hat die regierende Labour-Partei große Verluste erlitten. Einen Rücktritt hat der stark in der Kritik stehende Premierminister Starmer aber ausgeschlossen. Auch die Konservativen büßten viele Sitze ein. Großer Gewinner ist die rechtspopulistische Reform UK-Partei von Nigel Farage. Die Grünen gewannen ebenfalls dazu. In Wales verlor Labour erstmals seit Gründung des Regionalparlaments vor 27 Jahren die Mehrheit an die Unabhängigkeitspartei Plaid Cymru. Albert Riera bleibt bis zum Ende der Bundesliga-Saison Trainer von Eintracht Frankfurt. Das hat der Sportvorstand der Eintracht Krösche nach der 2:3-Niederlage am Abend gegen Borussia Dortmund bestätigt. Ob Riera auch in der nächsten Spielzeit Coach der Eintracht bleibt, wollte er nicht kommentieren. Man werde sich nach dem letzten Spiel in Stuttgart zusammensetzen. Riera ist seit Anfang Februar Trainer der Eintracht. Unter ihm könnte Frankfurt zum ersten Mal seit 5 Jahren die Qualifikation für den Europapokal verpassen. Das Wetter für Deutschland. In der Nacht locker bewölkt oder sternenklar, gegen morgen örtlich Nebel. Tiefstwerte 9 bis 2 Grad. Tagsüber oft freundlich mit Sonne und Wolken, zwischen Weser und Oder teils stärker bewölkt. Im Laufe des Nachmittags über dem Bergland lokale Schauer oder Gewitter möglich. Die Temperaturen 12 bis 25 Grad. Morgen dann viel Sonne, später eventuell Gewitter. Die Zeit 1.03 Uhr.
3: Und hier ist der Blick auf die Straßen. Der Verkehrsservice in der ARD-Hitnacht. Die A1 Dortmund Richtung Münster ist zwischen Kreuz Dortmund-Unna und Carmen-Zentrum wegen Bauarbeiten bis Montag früh gesperrt. Die A1 Trier-Saarbrücken ist in Höhe Saarbrücken-Neuhaus in beiden Richtungen wegen eines brennenden PKWs gesperrt. Die A2 Dortmund Richtung Oberhausen ist zwischen Dreieck Bottrop und Kreuz Oberhausen wegen Bauarbeiten noch bis Montag früh gesperrt. Die A8 München-Salzburg ist zwischen Fraßdorf und Bernau wegen einer Nachbaustelle bis 5 Uhr früh gesperrt. Eine Umleitung ist hier für Sie eingerichtet. Die A21 Kiel Richtung Bargteheide ist zwischen Lezen und Bad Oldesloe Süd wegen einer Nachbaustelle bis 5 Uhr früh gesperrt. Auch hier gibt es eine Umleitung, die U96 und auch die U98. Die A25 Hamburg-Geestach ist zwischen Allermöhe und Neu-Allermöhe West in beiden Richtungen wegen Bergungsarbeiten gesperrt. Die A30 Rheine Richtung Osnabrück ist zwischen Rheine-Kanal, Hafen und Hörstel wegen Bergungsarbeiten noch bis ca. 8 Uhr gesperrt. Eine Umleitung führt sie hier über die U19. Die A81 Heilbronn Richtung Würzburg ist zwischen Weinsberg-Ellhofen und Kreuz Weinsberg wegen einer Fahrbahnerneuerung bis Montag früh gesperrt. Und die A92 München Richtung Deggendorf ist zwischen Oberschleißheim und Unterschleißheim wegen Bauarbeiten bis Sonntag ca. 4 Uhr gesperrt. Eine Umleitung führt sie über die U3. Da, wo Sie unterwegs sind, gute Fahrt.
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3: Ja, da begleiten wir Sie heute aus dem Landesfunkhaus des Mitteldeutschen Rundfunks in Dresden. Ich bin Imme Tröger, wir bleiben gemeinsam wach. Diese Stunde mit den Atomic Kitten und The Tide is High und mit Chris Rea. Road to Hell. Es ist 1:05 Uhr. Kommen Sie gut durch die Nacht mit uns.

Die Atomic Kitten, The Tide is High. Die AD-Hitnacht ist hier. Sehr lieb, gleich mit Zucchero und My Love. Und der ist im Juni und im Juli bei uns in Deutschland unterwegs. Zu erleben dann in Hamburg, Berlin, in Düsseldorf und Leipzig, in Frankfurt, Wolfsburg und in München. Ja, und in der AD-Hitnacht. Zucchero und My Love. Schön, dass Sie bei uns sind. Willkommen in der AD-Hitnacht.

Vorsicht, Falschfahrer auf der A31 Lingen-Gronau zwischen Lingen und Kreuz-Schüttorf. Hier kommt Ihnen ein Falschfahrer entgegen. Bitte fahren Sie in beiden Richtungen äußerst vorsichtig, überholen Sie nicht und fahren Sie äußerst rechts. Auf der A31 Lingen-Gronau zwischen Lingen und Kreuz-Schüttorf. Hier kommt Ihnen ein Falschfahrer entgegen. Bitte fahren Sie in beiden Richtungen äußerst vorsichtig. Das ist die ARD-Hitnacht. Eben gehört die Pet Shop Boys mit It's a Sin. Und das ist ihr Weg durch den Nachtdienst um 1.23 Uhr. Da kam Post von Rudolf aus Köln. Der hat Angst, dass die ARD-Hitnacht aufgezeichnet sein könnte, weil sich die Moderatorin geirrt hat und erzählt hat, dass nächstes Wochenende Muttertag ist. Muttertag ist natürlich morgen, am 10. Mai. Da gab es eine kleine Verwechslung. Außerdem gehen Grüße zurück nach Unterfranken an Burkhard. Der hat uns nämlich auch geschrieben, seitdem ich Rentner bin, habe ich endlich Zeit, eure tolle Sendung regelmäßig zu hören. Dabei liege ich im Bett und habe das Tablet an meiner Seite. So höre und genieße ich via Webradio die wunderbare ARD-Hitnacht. Auf diese Art lasse ich den Tag ausklingen und träume in den neuen Tag hinein, bis ich dann irgendwann endgültig schlafen gehe. Ja, Burkhard, danke schön und eine entspannte Nacht mit der ARD-Hitnacht auch weiterhin. Und wenn Sie mögen, schreiben Sie uns doch auch eine Mail an ard-hitnacht@mdr.de. Ich bin Imme Tröger und wünsche Ihnen eine angenehme Nacht mit uns und mit Westernhagen.

Gute Willenlose. Marius Müller-Westernhagen in der ARD-Hitnacht. Und da kommt die Entwarnung von der A31 Lingen-Gronau. Die Meldung über den Falschfahrer zwischen Lingen und Kreuzschüttorf wurde soeben aufgehoben. A31 Lingen-Gronau. Die Falschfahrermeldung zwischen Lingen und Kreuzschüttorf wurde aufgehoben.

Und da ist der Blick auf die Straßen, der Verkehrsservice in der ARD-Hitnacht. Gern noch einmal mit der Entwarnung von der A31 Lingen-Gronau. Die Meldung über den Falschfahrer zwischen Lingen und Kreuz-Schüttorf wurde aufgehoben. Aktuell kommen Meldungen von der A1 Dortmund Richtung Münster. Die ist zwischen Kreuz Dortmund-Unna und Kamen-Zentrum wegen Bauarbeiten bis Montag früh gesperrt. Die A2 Dortmund Richtung Oberhausen ist zwischen Dreieck Bottrop und Kreuz Oberhausen wegen Bauarbeiten ebenfalls bis Montag gesperrt. Die A8 München-Salzburg ist gesperrt zwischen Fraßdorf und Bernau wegen einer Nachtbaustelle bis 5 Uhr. Eine Umleitung ist für sie eingerichtet. Die A21 Kiel Richtung Bargteheide ist zwischen Lezen und Bad Oldesloe Süd wegen einer Nachtbaustelle bis 5 Uhr gesperrt. Hier gibt es die Umleitungen U96 und U98. Die A25 Hamburg-Gestach ist zwischen Allermöhe und Neu-Allermöhe West in beiden Richtungen nach wie vor wegen Bergungsarbeiten gesperrt. Die A30 Rheine Richtung Osnabrück ist zwischen Rheine Kanalhafen und Hörstel wegen Bergungsarbeiten bis ca. 8 Uhr in der Früh gesperrt. Eine Umleitung führt sie über die U19. Die A81 Heilbronn Richtung Würzburg ist zwischen Weinsberg-Ellhofen und dem Kreuz Weins

So entspannt kann der Nachtdienst auch klingen. Die Beach Boys waren das mit Kokomo in der ARD-Hitnacht. Gehörte zum Soundtrack von Cocktail mit Tom Cruise übrigens. Stammt aus dem Jahr 1988, obwohl eine Rohfassung des Liedes schon 1964 entstand. Jedoch nicht bei den Beach Boys, sondern bei John Phillips, das ist der Mitbegründer von The Mamas and the Papas. Der hatte den Song in den 60ern schon, ich sag mal, angelegt, bevor er für den Film einen neuen Text bekam und die Leichtigkeit der Beach Boys. Das ist ihr Weg durch die Nacht, gleich auch mit Erasure und Ship of Fool, und zwar nach Emma Bunton.

The Beautiful South mit Rotterdam. So geht gemeinsam Wachbleiben mit der ARD-Hitnacht mit Imme Tröger und gleich auch mit Paul Young. Vorher kam Post von den drei Wunsdorfer Nachteulen, Beatrice, Jens und Nico. Das haben sie selber so geschrieben. Heute waren wir in der urigen Kneipe in Bad Oeynhausen zu Besuch und morgen ist Frühlingsfest, schreiben sie. Jetzt freuen wir uns auf eine schöne Hitnacht. Musik ist wieder supi. Schöne Grüße an Imme Tröger, das Hitnacht-Team und an die Hitnacht-Familie. Ja, ist alles angekommen. Vielen Dank an die Nachteulen aus Wunsdorf. Nele und Bente wollen dagegen schöne Grüße von Pforzheim nach Stuttgart senden. Frank und auch Alex und Eva freuen sich heute Nacht besonders über die Musik. Thomas findet, dass der Film Cocktail mit Tom Cruise, den wir gerade schon erwähnt haben, ein echt cooler Film war. Und Talk aus Dortmund, der schreibt, dass er gestern Abend Skat gespielt hat, habe danach einen wunderbaren Film gesehen und lass mich jetzt von euch inspirieren, schreibt er weiter. Der Kaffee schmeckt besser bei guter Musik. Doch recht hat er. Talk, Dankeschön. Danke an Sie alle. Wir freuen uns immer, wenn Sie mit uns durch die Nacht gehen und natürlich auch über Ihre Post. Lesen wir auch immer gerne. Geht an ard-hitnacht@mdr.de.

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1: Um 2 Uhr mit Heike Lüttich. Großer Gewinner der britischen Kommunalwahlen ist die rechtspopulistische Reform UK-Partei von Nigel Farage. Sowohl die regierende Labour-Partei als auch die Konservativen büßten viele Sitze ein. In Wales verlor Labour erstmals seit Gründung des Regionalparlaments vor 27 Jahren seine Mehrheit an eine nationalistische Partei. Die walisische Regierungschefin Morgan trat daraufhin zurück. Aus London, Franziska Hoppen.
2: Mit dem Wahlergebnis endet die 27-jährige Regierungszeit und die mehr als 100 Jahre andauernde Serie von Wahlsiegen der Labour-Partei in Wales. Als stärkste Kraft ging die als linksnational geltende walisische Unabhängigkeitspartei Plaid Cymru hervor. Nun werden erstmals in der Geschichte des Vereinigten Königreichs alle selbstverwalteten Landesteile, Schottland, Wales und Nordirland, von Unabhängigkeitsparteien angeführt. Denn auch in Schottland zeichnete sich nach den vorläufigen Ergebnissen ein schlechtes Bild für Labour ab. Die Unabhängigkeitspartei SNP gewann demnach deutlich.
1: In Syrien ist ein General des ehemaligen Machthabers Assad festgenommen worden. Er soll im August 2013 an dem Chemiewaffenangriff mit bis zu 1400 Toten nahe der Hauptstadt Damaskus beteiligt gewesen sein. Wie das Innenministerium mitteilte, soll der Mann den Beschuss von Ost-Ghuta mit Chemiewaffen logistisch koordiniert haben. Die syrische Führung hatte damals behauptet, die bewaffneten Aufständischen hätten die verbotenen Chemiewaffen eingesetzt. Bundesgesundheitsministerin Warken geht davon aus, dass der gesetzlichen Pflegeversicherung im kommenden Jahr 7,5 Milliarden Euro fehlen werden, 2028 dann doppelt so viel. Der Rheinischen Post sagte die Ministerin, es werde seit Jahren viel mehr ausgegeben als eingenommen. Grund dafür sei die Umstellung von 3 Pflegestufen auf 5 Pflegegrade. Deshalb würden Leistungen häufiger und früher ausbezahlt. Bis Mitte des Monats will Warken Vorschläge für eine Pflegereform vorlegen. Die 3 Filmeditoren der Doku Babu, die Haftbefehl-Story, sind in der Kategorie Bester Schnitt Doku-Screen mit dem Deutschen Kamerapreis ausgezeichnet worden. Die Jury lobte den exzellenten Schnittrhythmus und das Gesamtkunstwerk von Marco Rottich, Philipp Schnabel und David Gesselbauer. Der Film über den Rapper war im vergangenen Jahr zu einem Streaming-Hit geworden. Insgesamt bekommen in diesem Jahr 7 Kameraleute und 6 Cutter den Deutschen Kamerapreis. Das Wetter für Deutschland. In der Nacht locker bewölkt oder sternenklar, gegen Morgen örtlich Nebel, 9 bis 2 Grad. Tagsüber oft freundlich mit Sonne und Wolken, zwischen Weser und Oder teils stärker bewölkt. Im Laufe des Nachmittags über dem Bergland lokale Schauer oder Gewitter möglich. Die Temperaturen steigen auf 12 bis 25 Grad. Die Zeit, es wird 2.03 Uhr.
3: Da schauen wir auf die Straßen. Der Verkehrsservice in der AD-Hitnacht. Die A1 Dortmund Richtung Münster ist zwischen Kreuz Dortmund-Unna und Carmen-Zentrum wegen Bauarbeiten bis Montag früh gesperrt. A2 Dortmund Richtung Hannover. Hier ist die Ausfahrt zum Rastplatz Farrelheide gesperrt im Moment. Die A2 Dortmund Richtung Oberhausen ist zwischen Dreieck Bottrop und Kreuz Oberhausen wegen Bauarbeiten noch bis Montag früh gesperrt. Die A8 München-Salzburg ist zwischen Fraßdorf und Bernau wegen einer Nachtbaustelle bis 5 Uhr früh gesperrt. Eine Umleitung ist hier eingerichtet. Die A21 Kiel Richtung Bagdeheide ist zwischen Lietzen und Bad Oldesloe Süd wegen einer Nachtbaustelle bis 5 Uhr in der Früh gesperrt. Eine Umleitung führt sie einmal über die U96 und die U98. Die A30 Rheine Richtung Osnabrück ist zwischen Rheine-Kanalhafen und Hörstel wegen Berg